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2: Ja, einen wunderschönen guten Morgen aus Berlin. Sie hören das Morgenmagazin der Freien Radios. Ja, wo immer Sie jetzt eingeschaltet haben, einen wunderschönen guten Morgen. Mein Name ist Jörg Depter.

0: 수고하셨습니다.
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Ja, Rio Reiser, Grundstein-Scherben sagen es. Guten Morgen. Das Morgenmagazin der Freien Radios hier zu hören, wo immer auch Sie zuhören, Radio Korax oder vielleicht auch bei Radio Blau in Leipzig, Colorado in Dresden oder in ganz Sachsen, Brandenburg, Cottbus. Einen wunderschönen guten Morgen. Wir haben hier die nächsten 3 Stunden ein bisschen was vor, sag ich mal. Also wir werden eine ganze Menge hören. Unter anderem jetzt in der ersten Stunde wird dann gleich ein Gespräch mit einem Grünen aus Leipzig stattfinden. Da werden wir nochmal auf diese schreckliche Amokfahrt von vor 2 Tagen zurückgucken und auch darüber, was es so für Hilfsangebote für Menschen in Leipzig gibt, die davon betroffen sind. Wir hören natürlich hier in der ersten Stunde so immer um halb rum die Rojava-Nachrichten und zur späteren Dreiviertelstunde so ungefähr einen Beitrag aus Cottbus über einen selbstverwalteten Jugendclub, der früher mal Nazi-Jugendclub war und jetzt ganz anders bespielt wird. Und dann weiter im Programm noch, wer dann später noch zuhören will, auf jeden Fall in der 2. Stunde haben wir ein Gespräch mit der Vorsitzenden oder Co-Vorsitzenden der Deutsch-Ukrainischen Gesellschaft. Und da gucken wir nochmal auf das Gedenken vom 8. 9. Mai. Ja, wie hat sich das verändert? Tag der Befreiung bei uns, in der Sowjetunion früher immer Tag des Sieges, aber erst am 9. Mai gefeiert. Ja, also ein historisches Datum, aber 2 verschiedene Tage. Und wir werden mit Lukas Pelio sprechen in Cottbus, des Weiteren auch in der 2. Stunde zu dem, was gerade in Cottbus so alles geht. Ja, erstmal soweit dazu. Ich freue mich, dass Sie eingeschaltet haben hier im Morgenmagazin. Albert! Bobby! 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

0: So, gute Nachrichten aus Berlin, hier im Morgenmagazin, heute mal wieder aus Berlin. Und zwar zwei gute Nachrichten, wer es gestern nicht mitgekriegt hat, die Berliner Füchse. Ja, der Handballverein, die Füchse, haben gestern das Viertelfinale Champions League zu Hause gegen West Brem gewonnen. Es war ein irres Spiel, das Hinspiel war schon ganz knapp, da haben sie nämlich in West Brem irgendwie mit einem Torunterschied verloren und ja, gestern mal Rückspiel und es kam wirklich so, wie es kommen musste. Es gab am Ende ein 7-Meter-Schießen, um den Gewinner zu ermitteln und die Füchse haben es gemacht. Das war sehr schön. Falls ich heute ein bisschen heiser bin, könnte das daran liegen. Schön war dann auch auf dem Nachhauseweg, wenn man da praktisch von der Max-Schmeling-Halle Richtung Wolterstraße im Wedding zur U-Bahn schleicht. Gibt's linker Seite für alle, die das nicht kennen, kann ich nur sehr empfehlen. Einen sehr geilen Späti, der heißt da Multishop Eisenkralle. Ja, da kann man schön sitzen. Das ist wirklich wie so ein Nachbarschaftstreffen und wir saßen dann da noch und tranken ein Bier über den schönen Sieg von den Füchsen. Und was passierte? An uns lief ein Fuchs vorbei. Ja, ein besseres Zeichen kann es gar nicht geben. Die anderen Füchse-Fans und wir saßen da und haben uns sehr gefreut und Fuchsi gefeiert. Und eine andere sehr schöne Nachricht aus Berlin. Gestern auch, dass die Heimat, formerly known als NPD, also Nationaldemokratische Partei Deutschland, ja, die Heimat, wie sie jetzt heißen, die verkaufen ihre Parteizentrale in Köpenick. Also das, wo all die Jahre immer die Frage war, wie geht man damit um, was macht man? Die NPD hat jetzt gesagt, oder die Heimat muss man ja richtig sagen, Peter Schreiber, deren Vorsitzende, dass man ja Pläne habe, Berlin zu verlassen und es um eine strategische Neuaufstellung der Partei gehe, ja. Ja, also dieses Kapital von dem Hauskauf nehmen, um andere Dinge zu machen. Eine schöne Nachricht für Berlin, muss ich sagen. Vermutlich, wenn man schon so eine Immobilie verkauft, sieht es vielleicht gar nicht mehr mit den Finanzen so gut aus bei der Heimat. Und schön gestern auch, die meisten haben es mitgekriegt, in ganz Deutschland mehrere Razzien, über 600 Polizisten waren ja mit dabei, weil mehrere extrem rechte Jugendgruppen wie die DJV, Deutsche Jugend voran oder Jung und Stark, ja, da gab es mehrere Razzien in Deutschland, wo ja Wohnungen durchsucht worden sind. Es war keiner festgenommen worden, aber trotzdem ist geguckt wurde, da Ermittlungen jetzt auch stattfinden. Ja, können wir mal gespannt sein, was da noch weiterhin kommt und was da irgendwie wird. Ja, hier, Sie hören das Morgenmagazin. Gleich schauen wir dann nach Leipzig, wo es ja vor kurzem diese furchtbare Amoktat gab, wo auch zwei Menschen starben.
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0: Otti kennen aus den Tiefen Sibiriens hier im Morgenmagazin der Freien Radios. Ja, die meisten haben es mitgekriegt. Am Montagnachmittag raste ein Mann mit einem Auto in der Leipziger Innenstadt in eine Menschenmenge. Ja, dabei starben zwei Menschen und viele weitere wurden verletzt, teilweise auch sehr schwer. Über die Hintergründe zur Tat ist bislang ja wenig bis fast gar nichts bekannt. Ja, und viele Menschen in Leipzig stehen auch einige Tage später immer noch unter Schock. Und deswegen sprach ja Radio Blau aus Leipzig darüber vorgestern mit Martin Meissner von der Fraktion Bündnis 90 Die Grünen in Leipzig. Und Radio Blau wollte zuerst von ihm wissen, wie er mit der Situation selber umgegangen ist.
1: Ja, jetzt geht's auch weiter mit unserem Gespräch mit Martin Meissner von Bündnis 90 den Grünen. Wir wollen uns auch nochmal beschäftigen mit der Amokfahrt in der Leipziger Innenstadt, bei der eben zwei Menschen ums Leben gekommen sind und mehrere auch verletzt wurden. Viele Menschen in Leipzig sind ja auch erstmal unter Schock, dass sowas auch hier eben passieren kann. Wie erging es dir denn damit oder ja, wie war das für dich?
2: Mir ging es wahrscheinlich wie den meisten Leipzigern, die an dem Tag nicht in der Innenstadt waren, aber natürlich jede Menge Verwandte da haben und die Wege kennen, genau wissen, wo es da lang geht und sich möglicherweise vorstellen, okay, was wäre passiert, wenn ich da gewesen wäre oder Menschen aus meiner Familie, aus dem Freundeskreis. Ich hatte panisch aktualisiert immer, wie sind die Nachrichten, was ist da überhaupt passiert, habe meine Familie kontaktiert, wurde von Freunden kontaktiert, also ein Erlebnis, das wahrscheinlich viele teilen und hatte halt auch Kontakt mit Leuten, die dort waren, die kurz darauf dort waren, die es gehört haben, das war schon furchtbar.
1: Es ist ja doch ein Ort, der auch sehr zentral ist, da ist man halt viel unterwegs, auch vom Rathaus ist es nicht weit entfernt und von der Universität zum Beispiel sind eben viele Menschen. Die Sicherheitsvorkehrungen in der Innenstadt, die sollen jetzt vielleicht auch überprüft werden. Das ist jetzt im Gespräch, das kündigte die Stadtverwaltung an. Der Tatverdächtige konnte offenbar über den Augustusplatz in die Fußgängerzone einfahren, ohne eben auf Hindernisse wie zum Beispiel eben Poller zu treffen. Und zu den Weihnachtsmärkten gab es ja bislang auch schon so Schutzkonzepte, wo eben auch sowas bedacht wurde. Hat die Stadtverwaltung oder der Stadtrat vorher schon mal einen umfassenderen Einsatz von Pollern in Erwägung gezogen, auch an solchen Stellen jetzt vielleicht? Oder ist das vielleicht auch dann doch eher eine Scheindebatte, weil man eben auch nicht alles schützen kann? Wie denkt ihr darüber?
2: Also meines Wissens gab es die Debatte vorher nicht im größeren Maßstab. Das ist, wie du schon erwähnt, also wie gerade schon erwähnt wurde, temporär immer zu Weihnachtsmärkten und so weiter. Das ist ja schon mit erheblichem Aufwand verbunden. Die Poller, die es gibt und die es ja sehr viel in der Innenstadt gibt, die sind ja auch nicht aus sicherheitspolitischen Aspekten aufgestellt worden, sondern immer aus Verkehrsregelungsaspekten. Also genau dort immer, wo vorher Straßen waren, um zu zeigen, hey, jetzt kann dort nicht mehr jeder durchfahren. Und gerade an der Grimmaischen Straße, wo es ja die Zufahrt gibt, das ist ja eine Stelle, wo Autos für gewöhnlich nicht durchfahren, wo auch durch das eine Denkmal der Weg ganz schön eng ist. Aber vermutlich wird es jetzt unter den anderen Aspekten abgepollert werden. Das halte ich auch für halbwegs sinnvoll. Gleichwohl bedeutet es natürlich auch erheblichen Aufwand. Und das bedeutet natürlich, dass es noch schwieriger wird, in die Innenstadt zu kommen. Also gerade für diejenigen, die das vielleicht nur einmal im Jahr oder alle paar Jahre machen, für eine Veranstaltung oder so. Das ist ein erheblicher Mehraufwand.
1: Was denkst du, wie soll man mit so einem Geschehnis jetzt umgehen? Der Täter wollte ja möglicherweise, man weiß jetzt zwar noch nicht alles über sein Motiv, möglichst viel Aufmerksamkeit auch auf sich ziehen. Deshalb wäre es vielleicht auch eher angemessen, eher an die Opfer zu denken und nicht an den Täter und seine Tat mit Aufmerksamkeit zu behäufen. Wie sollte also eine Stadtgesellschaft auf sowas reagieren? Was denkst du, wie kann man das überhaupt machen?
2: Also ich habe den Eindruck, dass die Stadt Leipzig, also oder wir als Stadtgesellschaft, ganz gut darauf reagieren. Also sowohl in dem Moment, als so wahnsinnig viele Leute direkt zusammengekommen sind, erste Hilfe geleistet haben, sich mit den Menschen in Schock beschäftigt haben, da auch sofort Kriseninterventionsteams da waren. Und auch ich habe das erlebt. Also es gab Veranstaltungen, die wir hatten, die haben wir abgesagt und haben die Menschen aber trotzdem in Empfang genommen, haben zusammengesetzt und gesprochen und gemeinsam unsere, ja, ich sag mal, Sprachlosigkeit bekämpft und gemeinsam versucht, unsere Verwandten und Freunde zu kontaktieren. Also dieses Füreinander-Dasein. Ich komme gerade auch von einer Gedenkveranstaltung von Leipzig in den Platz zurück. Es gab mehrere Trauergottesdienste. Also ich habe den Eindruck, dass die Menschen wirklich an die Opfer denken, an die Verletzten, an die Zeugen. Ich stand gerade vor einem riesigen Blumen- und Kerzenmeer am Paulinum. Also es werden Orte geschaffen zum Zusammenkommen und sie werden auch sehr rege genutzt. Gleichwohl fragt man sich natürlich, okay, was ist das Motiv? des Täters und man möchte den Sinn verstehen und verstehen, wer war das. Aber wir haben ja auch bei mehreren anderen Anschlägen, die ja also in Leipzig neu sind, aber wir das natürlich in anderen Städten erlebt haben, dass die Namen der Täter durchaus verloren gehen, die Taten und die Opfer aber nicht vergessen werden.
1: Schwer zu ertragen ist vielleicht auch der Gedanke, dass die Amokfahrt gravierendere politische Folgen noch hätte, wenn sie eine terroristische Tat gewesen wäre. Das war zumindest auch so ein Impuls von mir, als ich davon gehört habe. Vielleicht, weil dann eben auch politisch wieder einfache Scheinlösungen wie zum Beispiel Abschiebung von Menschen ohne deutschen Pass gestärkt worden wären oder auch wie in Magdeburg geschehen. Da erinnere ich mich noch dran an diese Amokfahrt dort oder diesen Terrorakt in Magdeburg, wo dann später migrantisch aussehende Menschen, zum Beispiel so eine Krankenschwester, die eben migrantisch aussieht, die wurde dann halt angegriffen infolge dieser Terroraktes in Magdeburg. Ja, dass das alles noch viel schlimmer gewesen wäre, wenn das eben so eine Terrortat gewesen wäre. Wie geht man damit um mit diesen ja, zwiespältigen Behandlung von solchen, dass das eben ja unterschiedlich starke politische Folgen hat?
2: Ja, das ist schon krass und ich glaube, bei dem Gedanken haben sich sehr viele erwischt. Gleichzeitig habe ich aber auch gesehen, also seit gestern Nachmittag quasi die ganze Zeit schon jede Menge Videos, Unmengen an Videos und Kommentaren, die das so getan haben, als ob es so wäre und als ob es ja wohl klar wäre, wer da der Täter ist und dass es sowas früher nicht gegeben hätte und so weiter. Also obwohl keinerlei Täter bekannt war, wurde schon so getan, als ob es so wäre und sofort politisches Kapital daraus geschlagen. Und das wäre noch schlimmer gekommen, sicherlich. Aber andererseits, ja, darauf vorbereiten kann man sich nicht. Man kann dann nur, wenn es denn so wäre, als Stadtgesellschaft weiter zusammenstehen und gegen das politische Ausschlachten so einer Unglückstat oder so einer Untat zusammenstehen.
1: Irgendwo in der Taz habe ich auch einen Kommentar gelesen, dass man ja auch Autos irgendwann in der Zukunft so ausrüsten könnte, dass die eben dann automatisch dann eingreifen, wenn sie dann so künstliche Intelligenz eingebaut haben, dass sie dann selber quasi reagieren und dem Fahrer quasi das verhindern, also quasi dann selber abbremsen, wenn sie dann ja mit Kameras ausgerüstet sind und merken, der fährt jetzt da lang, wo er gar nicht lang fahren darf. Aber das ist wahrscheinlich noch ein weiter Weg bis zu solchen technischen Entwicklungen, die schon möglich sind, aber noch nicht so ganz umsetzbar in der Praxis?
2: Naja, wobei, also es gibt ja bereits so technische Bremsassistenten, die angeblich darauf reagieren, wenn auf einmal Kinder oder so auf die Straße fahren. Also wahrscheinlich würden die da ähnlich funktionieren. Gleichzeitig ist es natürlich die Hoffnung mit technischen Lösungen, also sei es nun die Fortentwicklung der Fahrzeuge oder eben Sicherheitsbarrieren zu versuchen, eine maximale Sicherheit zu erreichen. Gleichwohl wird es nie eine hundertprozentige Sicherheit geben.
1: Was können jetzt Menschen tun, die in der Innenstadt waren und nun psychisch nicht mit dem Geschehenen so leicht fertig werden? Hast du da Ratschläge, was man tun kann?
2: Naja, zum einen gibt's eine Service-Hotline der Stadt Leipzig und auch in der Stadt, gerade auch an der Stelle, also am Paulinum, ist auch ein Zelt vom Kriseninterventionsteam. Und die sind dort und die sind ansprechbar. Da an die sollte man sich richten und natürlich ansonsten mit Freunden, Verwandten sprechen, nicht damit allein sein.
0: Ja, das sagt Martin Meissner von der Fraktion Bündnis 90 Die Grünen in Leipzig, mit dem Radio Blau am Dienstag gesprochen hat über die Amokfahrt in der Leipziger Innenstadt, wo zwei Menschen gestorben sind und viele verletzt sind. Ja, falls ihr reden wollt oder müsst, es gibt ein studentisches Sorgentelefon der Nightline Leipzig, dies zu erreichen von Montag bis Freitag von 21 bis 24 Uhr. Ja, unter der Nummer 0341 973 4 × 7. Ich weiß nicht, wie sinnvoll das ist, das hier nochmal vorzulesen. Ich mache es trotzdem mal, die 0341 973 4 × 7, aber das findet ihr garantiert auch im Netz. Und ansonsten könnt ihr euch, wenn ihr es auch braucht, rund um die Uhr an das Sorgentelefon wenden, das man in Leipzig ja unter der üblichen Nummer findet. Die Nummer findet man im Netz.

0: Ja, und dieses kleine Stückchen Musik hat auch schon mittlerweile 52 Jahre auf dem Buckel. Das war Pierre Akendengu aus Gabun, aus dem Dschungel in Gabun. Ja, der gute Mann lebt noch, der ist jetzt weit über 80. Ich glaube aber nicht mehr, dass wir ihn noch live sehen können, aber immer wieder sehr schön. Ogowe hieß das Lied. Weiter geht's hier mit, ja, ein bisschen Wiener Schmäh.
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0: Nachricht aus dem Herzen der Frauenrevolution. Von Women Defend Rojava.
1: Liebe Freundinnen, wir melden uns aus Rojava, dem Herzen der Frauenrevolution. Rojava ist eine Region in Nordostsyrien, in der 2012 eine sozialistisch-demokratische Revolution ausgerufen wurde. Die Menschen hier organisieren sich nach dem Gesellschafts- und Verwaltungsmodell des demokratischen Konföderalismus. Dieses Konzept wurde von Abdullah Öcalan, dem Repräsentanten der Freiheitsbewegung in Kurdistan, entwickelt. Nach diesem Modell organisieren sich die Menschen basisdemokratisch in Räten, Komitees, Kommunen und Frauenstrukturen. Die Befreiung der Frau ist nach der Philosophie Jinjian Azadi eine zentrale Säule einer demokratischen Gesellschaft. Denn erst wenn alle Frauen befreit sind, kann auch die Gesellschaft frei leben. Gedenken an Malda Kossar. Malda Kossar, Mitglied der Genealogie Akademie, wurde am 5. Mai 2019 auf dem Weg nach Al-Hol vom IS ermordet. Am 4. Jahrestag fand in Hesseke eine Gedenkfeier statt, an der Mitglieder der Genealogie Akademie und der Organisation Kongress Da teilnahmen. Nach einer Schweigeminute sprachen die Anwesenden über Maldas Arbeit in der Genealogie. Rosaf Ahmed, Mitglied der Genealogieakademie, sprach der Familie und den Angehörigen ihr Beileid aus und sagte: Wir gedenken aller MärtyrerInnen der Freiheit, allen voran Malda Kossar. Sie war eine Märtyrerin des Kampfes der Frauen für Freiheit. Obwohl sie noch jung war, setzte sie sich unermüdlich für Frauen ein, die in einer freien Gesellschaft leben wollen. Malda war eine starke Persönlichkeit und engagierte sich täglich für die Sozialwissenschaften. Sie arbeitete aktiv daran, das Bewusstsein für die Freiheit der Frauen zu stärken. Heute folgen wir dem Weg unserer Genossin und werden auch unseren Kampf und Widerstand verstärken, um ihre Ziele zu verwirklichen. Auch Nuda Sali von Kongress Da betonte, dass sich das Konzept der freien Frau durch das Engagement von Malda Kossar und ihren Mitstreiterinnen verbreitet habe. Heute ist die Philosophie Jinjian Azadi weltweit bekannt. Ein freies und würdiges Leben zu führen ist nicht einfach. Wir zahlen einen hohen Preis dafür. Es lebe die freie Frau. 4. Mai, Gedenken an Dersim. Am 4. Mai gedenken viele Menschen in Rojava und weltweit dem Genozid an der alevitisch-kurdischen Bevölkerung in Dersim 1937-38. Zehntausende Menschen wurden getötet oder deportiert. Bis heute fehlt eine umfassende Aufarbeitung und Anerkennung als Genozid. Überlebende und Nachfahren bezeichnen diesen Tag als Tertele, den Tag, an dem die Welt unterging, oder als Hrosaresh, der schwarze Tag. Bei dem Massaker wurden zwischen 70.000 und 80.000 Menschen getötet. Zehntausende weitere wurden deportiert. Auch damals schwieg die internationale Gemeinschaft und legitimierte den Genozid. Hintergrund war die Homogenisierungs-, Türkisierungs- und Islamisierungspolitik des damaligen Präsidenten Mustafa Kemal Atatürk. Nicht-türkische Bevölkerungsgruppen sollten assimiliert werden, ihre Sprachen und Identitäten wurden verboten und bis heute unterdrückt. Gegen diese Politik formierte sich 1937 ein Aufstand unter der Führung von Seyyid Risa. Der bewaffnete Widerstand wurde unter anderem von Alisher und Sarife organisiert. Frauen spielten dabei eine zentrale Rolle. Gefordert wurden Selbstverwaltung, Reform und das Recht auf Existenz und Land. Die Antwort des Staates war militärische Gewalt. Am 4. Mai 1937 wurde die türkische Armee beauftragt, eine Endlösung für das Dersim-Problem umzusetzen, der Beginn des Genozids. Bis heute fehlt eine umfassende Aufklärung und Verantwortungsübernahme durch den türkischen Staat. Iran. Mit großem Schmerz und tiefer Trauer verfolgen wir die Entwicklungen im Iran. In den letzten Wochen wurden zahlreiche politische Gefangene und Demonstrierende hingerichtet. Merab Abdullah Sadeh, ein Demonstrant aus Urmia in Ostkurdistan, wurde am frühen Sonntagmorgen hingerichtet. Die Justiz warf ihm vor, für den Tod eines Basij-Mitglied verantwortlich zu sein. Auch Mehdi Rasuli, Mohammed Rezamiri und Ebrahim Dolan-Tabadi wurden im Zusammenhang mit den Protesten exekutiert. Laut offiziellen Angaben wurden ihnen Spionage für Israel und Zusammenarbeit mit Geheimdiensten vorgeworfen. In den vergangenen 2,5 Monaten wurden mindestens 25 politische Gefangene hingerichtet. Viele weitere sind von der Todesstrafe bedroht, darunter auch kurdische politische Gefangene. Die Liste der Hinrichtungen wächst täglich. Wir werden dies nicht schweigend hinnehmen. Die Friedensmütter in Rushilat fordern ein sofortiges Ende der Hinrichtungen politischer Gefangener. Auch die Pejak unterstützt diesen Aufruf und ruft zu internationalem Druck und gemeinsamer Mobilisierung auf. Neue Wassertanks in Chamischlo. In Chamischlo wird ein zusätzlicher Wassertank gebaut, um die Versorgung zu sichern und Ausfälle abzufedern. Die Wasserinfrastruktur wird mit Unterstützung von UNICEF ausgebaut. Durch die zusätzliche Speicherkapazität sollen künftig Wasserreserven angelegt und eine Notfallversorgung sichergestellt werden. Die Wasserknappheit ist unter anderem Folge der Politik der Türkei, die seit Jahren Wasser als Druckmittel einsetzt, indem sie Flüsse reguliert und Wasser zurückhält. Die Folgen sind Ernteausfälle, erschöpfte Brunnen, zunehmende Krankheitsausbreitung und ökologische Schäden. Zudem wurden in den vergangenen Jahren wiederholt Wasserwerke bombardiert, wie etwa die Anlage in Alok, was zur Vertreibung von Menschen führte. Steigende Brotpreise in Cizre. In Kamışlı und Hesseke steigen die Brotpreise deutlich. In der Region Cizre erhöhen sie sich von 4.000 auf 5.500 syrische Lira. Grund dafür sind gestiegene Produktionskosten, insbesondere durch den Anstieg der Dieselpreise von 15 auf 55 US-Cent pro Liter. Auch Wechselkursschwankungen wirken sich auf die Kosten aus. Die Preisanpassung wurde von den Bäckereibetrieben gefordert. YPG-Demonstration. Am Mittwoch fand in Kamışlı ein großer Solidaritätsmarsch mit der YPG statt. Hunderte Menschen versammelten sich auf den Straßen, trugen YPG-Fahnen und Blumensymbole. Gemeinsam riefen sie: We are all YPG. Die Gemeinschaft der Frauen Kurdistans, Keşeke, unterstützt die Kampagne Wir sind alle YPG und fordert die Anerkennung der Frauenverteidigungseinheiten. Die Ablehnung ihres Status durch Damaskus wird als ideologischer Angriff auf Frauenrechte bewertet. Mit revolutionären Grüßen aus Rojava.
2: Und so sicher, wie morgen die Sonne aufgeht, so sicher wird diese Revolution siegen.

0: Ja, The Reptile Youth hier im Morgenmagazin der Freien Radios. Ja, nach dem nächsten Lied schauen wir mal nach Cottbus. Ist ja in den letzten Tagen, Wochen mal wieder großes Thema aufgrund der ganzen extrem rechten Übergriffe, die es dort gab in der Stadt. Der wird nachher auch in einer Stunde ungefähr, wenn wir da mit Lukas Pellio reden, der ist da ja Studentenfahrer in der Stadt, aber auch sehr aktiv in verschiedensten Initiativen. Da werden wir noch ein bisschen hingucken, aber nach dem nächsten Lied nehmen wir euch ein bisschen mit erstmal dann. Und zwar gibt's da ein sehr nettes, schönes neues Projekt. Aber vorher hören wir noch was Neues aus Berlin, Musik. Berlin ist ja gar nicht so weit weg von Cottbus, von daher viel Spaß. Brezel Göring ist wieder am Start.
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Ja, in der Stadt Cottbus gab es, wie schon erwähnt, in den letzten Tagen vermehrt rechtsextreme Angriffe auf politische GegnerInnen und Hakenkreuzschmiererinnen in der Synagoge. Ja, die Medien haben viel darüber berichtet, die meisten werden es mitbekommen haben. Was jedoch selten zu Wort kommt, ist dabei, dass in Cottbus auch eine ja recht große, muss man sagen, alternative Gegenkultur zum rechten Mainstream gibt. So zum Beispiel in Sandow. Ja, der Name ist vielleicht noch den älteren ostdeutschen Zuhörern unter Ihnen bekannt. Sandow ist ja so eine ja Underground-alternative Band gewesen aus Cottbus, die in dem letzten Jahr der DDR mit ihrem Song Born in GDR sehr bekannt wurde. Aber was die wenigsten wissen, die Band hat sich neben nach einem Stadtteil in Cottbus benannt, nämlich Cottbus-Sandow.

0: Und Sandow liegt im Cottbuser Osten, ja, und besteht zum größten Teil aus Plattenbauten, die dort in den 70er Jahren errichtet wurden. Und auch heute wohnen da ja immerhin über 15.000 Menschen, ja, ist auch ein bisschen durch die Spree abgesplittet, sage ich mal, von der Stadt. Und bekannt wurde Sandow auch, da dort im Anfang der 90er Jahre der Jugendclub Sandow war. Und der war ein sehr bekannter Treffpunkt von extrem rechten Skinheads und Neonazis und vor allem auch ein zentraler Punkt extrem rechter Musik. Ja, fast alle bekannten Nazi-Bands damals Anfang der 90er sind dort in diesem Jugendclub aufgetreten. Und umso schöner ist es, dass es heutzutage dort, wo einst dieser Jugendclub war, was völlig anderes ist, nämlich ein selbstverwaltetes Jugendzentrum, das Sandow-Pier. Und ja, dieser selbstverwaltete Jugendclub, der aus der Community-Bewegung der engagierten Jugend Sandow entstanden ist. Und wir hören deswegen jetzt einen Beitrag vom Freien Radio in Cottbus, Sternchen FM. Die waren nämlich im Sandow-Pier vor Ort und haben dort mit den Leuten gesprochen. Besser gesagt, es war Lale von Sternchen FM.
1: Es gibt Orte in einer Stadt, die man leicht übersieht. Versteckt zwischen Wohnblocks, direkt an der Cottbusser Spree. Und trotzdem passiert dort etwas, das den ganzen Stadtteil prägt. Der Sandow-Pier ist so ein Ort. Ein selbstverwalteter Jugendclub. Das bedeutet, kein Chef von oben, keine festen Programme von Erwachsenen. Die Jugendlichen entscheiden hier selbst, was läuft. Ich war eingeladen, mir das anzuschauen.
2: Hey, schön dich zu sehen. Willkommen im Sandow-Pier. Ich bin Essi. Komm doch erstmal rein und zieh deine Sachen aus. Hi, ich bin Ezekiel und ich bin seit 2023 beim Sandow-Pier. Dort bin ich dazugestoßen, wo die Sozialarbeiter den Jugendtag veranstaltet haben. Und sie haben zu einem ersten offenen Gemeinschaftstreffen ausgerufen, wo es dann in die Bedarfsermittlung für die Jugendlichen hier in Sandow galt, was wir uns denn überhaupt von dieser Initiative wünschen und was wir alles erreichen wollen. Der Sandow-Pier ist eine wundervolle Möglichkeit für Jugendliche, sich selbst zu entfalten und diese Möglichkeiten eines Raumes, der von einem gemeinnützigen Verein gestützt wird, zu nutzen. Man hat hier die Möglichkeit, nicht nur Geburtstage drin zu feiern oder mit Freunden zu chillen. Man kann auch mit uns reden und einfach sagen, okay, wir hätten ganz gerne vielleicht an einem Donnerstag ein Spieleabend machen. Sowas lässt sich ohne Probleme einrichten. Für solche Möglichkeiten gibt es diesen Raum. Der Raum muss von Jugendlichen bespielt werden, ganz nach dem P2P-Ansatz von Jugendlichen für Jugendliche. Ansonsten würde ich mich natürlich sehr freuen, wenn ihr auch zum Wochenstarter vorbeikommt. Der ist immer montags ab 18 Uhr und dort sitzen wir einfach hier zusammen, spielen ein paar Kartenspiele, reden, lassen so die Woche ein bisschen starten und im Sommer grillen wir. Wir haben jetzt auch eine Terrasse oder sie wird zumindest noch gebaut. Kommt auch gerne, wenn die Terrasse fertig ist, zu einem Opening-Grillerchen.
3: Ja moin, ich bin Flo und ich hatte in den vergangenen Jahren die Ehre, Teil der engagierten Jugend Sandow zu sein, als pädagogische Begleitung. Ich durfte den Prozess von Anfang bis heute quasi miterleben. Mein Team und die Jugendlichen, wir sind in dieser Zeit zu einem richtigen Team zusammengewachsen, weil wir ein ganz geiles Ziel vor Augen hatten. Also als pädagogische Begleitung war es natürlich am Anfang für mich und mein Team nicht nur wichtig, Jugendliche zu aktivieren und ihre Ideen zu unterstützen, sondern natürlich auch mit ihnen Räume zu erkämpfen, wo sie sich einbringen können. Weil das kommt nämlich meistens zu kurz, obwohl wir tatsächlich in der Kommunalverfassung den Paragraph 19, der schreibt vor, dass junge Menschen eigentlich in ihrem Alltag, in allen sie betreffenden Lebenslagen, Beteiligung erfahren müssen. Und wenn wir mit Jugendlichen gesprochen haben, dann kamen da meistens relativ wenig Ideen, wo man sich denn beteiligen kann. So wirklich Entscheidungen im Kiez zu treffen, das war für die Jugendlichen neu, beziehungsweise dass jemand auf sie zukommt und mal fragt, ey, was wünschst du dir denn? Und das ist natürlich ganz klar, wenn man junge Menschen fragt, was sie denn möchten, dann kommt da ein ganz buntes Potpourri beisammen. Und das ging von, wir brauchen Proberäume, die kostenlos sind, wo wir Instrumente lernen können. Wir brauchen einen Ort, wo wir kostenlos vielleicht mal unseren Geburtstag feiern können. Wir brauchen aber auch einen Ort, wo wir uns treffen können und mitentscheiden können. Und wir diskutieren jetzt auch mal darüber, wie es denn mit diesem Stadtteil weitergeht. Ja, also es ist wahrscheinlich nichts Neues, dass sich Sandow in den nächsten Jahren deutlich entwickeln wird. In welche Richtung ist zumindest aus meiner Warte aktuell nicht ganz absehbar. Und vor allem die Entscheidungen, die jetzt getroffen werden, betreffen zukünftig ja ja auch die Leute, die jetzt jung sind. Deswegen ist es super wichtig, dass auch junge Menschen die Möglichkeit haben, sich aktiv in solche Prozesse mit einzubringen und natürlich auch die Möglichkeit haben, Bedenken zu äußern, Ängste zu äußern, Entwicklungen voranzutreiben und so weiter. Im Endeffekt haben wir mit diesem Raum, mit dem Sandopier etwas geschaffen, wovon die Jugendlichen hoffentlich in den nächsten 10, 20 Jahren, also natürlich nicht dieselben Jugendlichen, wird sich ja wandeln, aber wo auf jeden Fall das junge Herz dieses Stadtteils einfach einen Ort hat, der Mitsprache, der Mitgestaltung, aber auch des Kennenlernens, der Begegnung, des Austausches. Ich glaube, der Sandopier bietet dem Stadtteil ganz, ganz viele Möglichkeiten, auch im Hinblick dahin, wie viel einfach jetzt auch in den letzten Monaten auch gekürzt wurde. Das darf man natürlich nicht vergessen. Jeder Raum, der wegfällt, ist eine Begegnungsstätte weniger. Dabei ist egal, ob ein Ort wegfällt, wo junge Menschen abhängen, Zeit verbringen, wo sich SeniorInnen treffen, wo MigrantInnen aufeinandertreffen. Egal, was es für ein Raum ist, sobald so ein Raum weichen muss aufgrund der finanziellen Lage, ist das ein gravierendes Problem. Und wir haben es geschafft, gemeinsam mit den Jugendlichen diesem Problem entgegenzuwirken.
4: Ich bin Christian, ich bin 29 Jahre jung und ich bin zu den Sandopier über ein Praktikum gekommen. Damals die Ausbildung zum Erzieher gemacht und ich würde heute von meiner schönsten Erinnerung während meines Aufenthalts im Jugendclub erzählen. Es war ein sehr interessantes Praktikum, weil es sich doch sehr von den anderen Sachen im Rahmen des Erzieherarbeitsfeldes unterschieden hat. Und das hängt schon mit dem Gefühl zusammen, was du bekommen hast, wenn du auf Arbeit gegangen bist. Also du warst mehr Teil vom Großen und Ganzen, als dass du eine Anführerrolle gemimt hast und hast mehr moderiert, mehr begleitet. Verknüpft damit, ne, ein Höhepunkt war ein Ausflug zu einem anderen selbstverwalteten Jugendclub, einem Jugendclub in Dosto. Wir sind da hingefahren und warst du auf einem Konzert, organisiert von Jugendlichen für Jugendliche mit Künstlern und da dachte ich, boah, also sowas in Cottbus, wie krass wäre das denn? Denn wenn wir das auch haben könnten, ne? Und der Zeit, wie ich das Praktikum gemacht habe, bin ich ja dann auch Gründungsmitglied später geworden und habe zeitweise Aufgaben als stellvertretender Vorstand übernommen und diese Vision, die Dosto dann ein bisschen uns vorgelebt hat und mitbegleitet hat, bekam mit der Zeit eine gewisse Realität. Es ist eine tolle Sache tatsächlich, was etwas mit einem macht, auch wenn man erst nicht als Jugendliche das Angebot wahrnimmt, aber es trägt ein bisschen den Spirit, diesen gemeinnützigen Spirit, diesen gemeinnützigen Gedanken, einer für alle und alle für einen.
5: Mein Name ist Carol. Ich bin zum Sandepier dank dem Kontakt meines Bruders gekommen und darüber habe ich halt ganz wundervolle Menschen kennengelernt wie Nadine, Ezekiel. Dieses Angebot am Mittwoch ist halt so entstanden, dass ich halt selber Probleme habe, bei mir zu Hause irgendwie kreativ mich auszuleben und ich habe halt nach einem Ort gesucht, wo ich halt kreativ sein kann mit anderen. Und da hat mir Nadine angeboten, ja, was ist mit dir, Sandopier? Kannst du am Mittwoch von 14 bis 16 Uhr vorbeikommen? Vielleicht wird das ja noch was Größeres. Und in dem Fall ist es halt dann noch etwas Größeres geworden. Jetzt bin ich sozusagen der Co-Leiter dieses Angebots in Sandopier. Also im Großen und Ganzen ist jeder willkommen von 14 bis 16 Uhr jeden Mittwoch. Kannst du da hinkommen? Ich zum Beispiel habe halt ein Projekt gerade dort für einen Graphic Novel. Das heißt, ich mache Storywriting, Malen, Zeichnen, alles, was man Selbststudium fürs Graphic Novel machen kann. Und das bieten wir halt auch bei anderen an. Sei kreativ, be kreativ.
1: Der Sandopier ist mehr als ein Jugendclub. Er ist ein Beweis, dass Beteiligung funktioniert, wenn man ihr Raum gibt. Doch genau diese Räume sind in den letzten Monaten rarer geworden. Orte, die einen Stadtteil mitgestaltet haben, die Menschen zusammengebracht haben, brechen weg. Einer nach dem anderen. Wie es mit dem Sandopier weitergeht, ist noch offen. Aber vielleicht ist auch die Frage, die dieser Ort stellt, was braucht eine Gesellschaft, damit Menschen sich begegnen, austauschen und gemeinsam etwas gestalten können? Räume brauchen Unterstützung, ja, aber noch mehr brauchen sie Menschen. Menschen, die kommen und bleiben, die eine gemeinsame Idee davon haben, was ihr Viertel, ihr Stadtteil, ihre Stadt und ihre Gesellschaft sein soll. Der Sandopier hat solche Menschen. Menschen, die anpacken, die mitgestalten, die nicht warten, bis jemand anderes den ersten Schritt macht. Vielleicht gehörst du bald dazu. Vielleicht gestaltest du bald deinen Stadtteil mit. An einem Ort wie diesen, der genau auf dich wartet.
0: Ja, vielen Dank an die KollegInnen von Sternchen FM, dem freien Radio aus Cottbus, zum selbstverwalteten Jugendclub dort in Sandow, dem Sandowpier. 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Die senden jetzt regelmäßig immer, ja, einmal im Monat, sonntags immer, wer Lust hat, einfach mal auf die Seite gehen. Die Seite klingt so, wie man es nennt, Sternchen.fm. Ja, in einer Stunde schauen wir in dieser Sendung nochmal nach Cottbus. Da werden wir dann mit dem Studentenfahrer Lukas Pellio über die extremrechten Angriffe und Übergriffe sprechen, die es dort in den letzten Tagen, ja, und Wochen gab. Und ich gucke mal ein bisschen auf die Uhr. Es ist jetzt 8:05. Falls Sie sich überlegen, was habe ich denn heute vergessen? Ich habe einen kleinen Tipp, und zwar von der Band des Theaters Ramba Zamba hier in Berlin, rund um den Musiker Leo Solter. Ich habe die mal vor ein paar Jahren live sehen dürfen. Ist wirklich großartig. Das ist nämlich eine inklusive Band. Der Name ist 21 Downbeat. Der Name ist ein bisschen Programm, und die haben einen Hinweis, was vielleicht heute noch anstehen könnte.

Ja, Sie hören das Morgenmagazin der Freien Radios, ja, auf der ganzen Welt oder wo auch immer. Schöne Grüße an alle, die schon wach sind. In der nächsten halben Stunde und Stunde, also erstmal in der nächsten halben Stunde, kommen gleich hier nochmal Veranstaltungen und Termine, wie Sie das kennen. Und danach werden wir mit Franziska Davis über die Erinnerung an das Ende des Zweiten Weltkrieges in der Ukraine reden. Ja, 8. Mai, Tag der Befreiung, hier so genannt, in der Sowjetunion immer am 9. Mai, Tag des Sieges gefeiert. Da gab es ja in den letzten Jahren, kann man sich ja denken, einiges an Veränderungen in der Gedenkkultur daran, denke ich mal. Dazu werden wir dann mit Franziska Davis reden, bevor dann im zweiten Teil nochmal nach Cottbus geschaut wird, auf die extrem rechten Übergriffe dort. Und um 9 kommt dann immer, oder kurz nach 9, wie immer dann, hier die Antifa-News.

Ja, falls Sie sich jetzt gefragt haben, was war das für eine Sprache? Das war Finnisch und wir haben hier Reo Taipale gehört mit, ja, das, was man in Finnland überall immer noch hört, finnischer Tango. Jetzt ist kurz nach 8, ein bisschen früher als sonst wie gewohnt, aber wir machen es trotzdem, kommen jetzt hier Veranstaltungstipps und Termine von der Redaktion, der tagesaktuellen Redaktion von Radio Korax kuratiert und ja, ich stell's euch vor. Also, in Berlin geht heute was für alle Wasserbegeisterten und auch für alle anderen. Nämlich los geht das Spreefestival. Und das Spreefestival ist ein Ort für Austausch, Wissen und kreative Aktionen. Und ja, die Veranstaltenden, also das Flusscamp, laden alle ein, sich mit Wasser, Seen und Flüssen zu identifizieren und sich gemeinsam für Wassergerechtigkeit einzusetzen. Ja, also von heute bis Sonntag gibt es da Workshops, Kulturangebote, Musik und Performance und Gäste können auf dem Gelände zelten oder auch als Tagesgäste kommen. Zeltplatz, Duschen und Toiletten sowie selbstorganisiertes Essen und eine Badestelle, dafür ist gesorgt. Und das Festival ist außerdem spendenbasiert und kostet keinen Eintritt. Weitere Infos gibt's unter flusscamp.org/Spreefestival. Es ist ausdrücklich erlaubt, spontan vorbeizukommen oder sogar spontan mit Zelt. Ja, und da könnt ihr euch auch anmelden. Also flusscamp.org/Spreefestival einfach mal Suchmaschine ihrer Wahl, da werden sie es finden. Das sind auch die in Berlin, die es mitgekriegt haben, die jetzt einmal monatlich demonstrieren, indem man öffentlich gemeinsam schwimmen geht in der Spree, weil die nämlich wollen, dass das 100 Jahre alte Badeverbot in der Spree aufgehoben wird und dass es hier mehr ja Flussbadestellen gibt. Die sagen nämlich, die Spree ist in 80% des Jahres wirklich bebadbar. Wir bleiben gespannt. Wer Lust hat, schaut dort vorbei. Wenn wir kritisch über große Tech-Konzerne sprechen, geht es oft um Europas Abhängigkeit von US-amerikanischen Software- und Plattformunternehmen. Und dabei übersehen wir häufig, dass diese Unternehmen ihre heutige Marktmacht vor allem durch die intensive Nutzung von Daten, Ressourcen und Arbeitskräften aus dem globalen Süden aufgebaut haben. So ungefähr drückt es der Journalist Ingo Dachwitz aus. Und der untersuchte gemeinsam mit Sven Hilbig diese Zusammenhänge in seinem Buch Digitaler Kolonialismus, wie Tech-Konzerne und die Großmacht der Welt unter sich aufteilen. Ja, heute Abend kann man Ingo Dachwitz in Dresden im Medienkulturzentrum hören und zusammen diskutieren. Und zentral soll es darum gehen, wie digitale Abhängigkeiten entstehen, welche globalen Ungerechtigkeiten sie verstärken und welche Alternativen es gibt. Also um 19 Uhr in Dresden geht's los im Medienkulturzentrum. Jetzt schauen wir nach Halle, ja, neue Leute kennenlernen, miteinander ins Gespräch kommen und dann noch eine warme Mahlzeit. Das gibt's heute Abend in der Korax Küfer, also bei Radio Korax im Unterberg. Und dort gibt's vegane und vegetarische Optionen, heißen Tee und eine entspannte Atmosphäre und gute Gesellschaft. Wie gesagt, heute Abend im Veranstaltungsraum ab 19 Uhr bei Radio Korax im Unterberg 11 in Halle. In Halle heute Abend auch dazu parallel ein Infoabend zum Thema Demilitarisierung, Gasausstieg im Lila Drachen. Es dreht sich um die ja Ende des Monats stattfindende Ende Gelände Massenaktion im Ruhrgebiet und demonstriert wird dort gegen den geplanten Gasabbau. Fossile Ausbeutung und Kriegslogik. Und wenn euch das interessiert, dann geht heute Abend doch in den Lila Drachen. Der ist in der Rudolf-Breitscheid-Straße 6 in Halle und los geht's auch um 19 Uhr. Und wir schauen noch Leipzig, ja, dort in der Galerie Coop findet ja von 19 bis 21 Uhr eine Lesung mit anschließender Diskussionsrunde statt. Thema der Lesung ist das Thema Verlust, Mut und die ungebrochene Hoffnung auf Frieden im Nahen Osten. Und die Lesung ist Teil 3 der Veranstaltungsreihe Between the Lines und findet allerdings auf englischer Sprache statt oder vorwiegend auf englischer Sprache. Und die Galerie Coop befindet sich in der Kantstraße 18 und der Zugang ist barrierefrei. Und jetzt schauen wir noch nach Dessau-Roßlau. Da beginnen nämlich heute die Landesliteraturtage in Sachsen-Anhalt und anlässlich des 100-jährigen Bauhausjubiläums unter dem Motto findet statt und in der Stadt, so heißt das wirklich, findet statt, Ausrufezeichen, in der Stadt Roßlau könnt ihr Literatur direkt begegnen in Form von verschiedensten Veranstaltungen mit mehr als 60 Autorinnen, die dort zu Gast sind und das Ganze geht noch bis zum 23. Mai. Falls ihr da weitere Fragen habt, was da genau passiert, dann schaut auf der Webseite der Stadt Dessau-Roßlau zusammen. Ja, das waren die Veranstaltungstipps der ja, tagesaktuellen Redaktion in Radio Korax. Vielen Dank dafür.
Folgenden hören wir noch ein bisschen Musik und nach der Musik werden wir mit Franziska Deves sprechen. Die ist Co-Vorsitzende der deutsch-ukrainischen Gesellschaft.

0: Ja, Dacher, Bracher hier im Morgenmagazin der Freien Radios. Ja, in Berlin gilt heute eine Allgemeinverfügung. Nee, morgen und übermorgen, muss man genau sagen, die gibt's jetzt schon seit 2022 jedes Jahr. Und zwar dürfen ja an den Orten der Erinnerung an das Ende des Zweiten Weltkrieges, sprich im Treptower Park in Pankow und ich glaube noch in Schönholz, keine weißrussischen Fahnen, auch nicht das Z und das Victory-Zeichen gezeigt werden, also diese Zeichen russischer Propaganda. Der Grund dafür war, dass viele ja russische Nationalisten und andere gerade den Tag der Befreiung, den 8. Mai und den 9. Mai, den Tag des Sieges, dazu genutzt haben, ja, dort ihre russische Propaganda mitten in Berlin zu frönen. Wie gesagt, ja, Tag der Befreiung, 8. Mai in Deutschland, 9. Mai, Tag des Sieges in der ehemaligen Sowjetunion. Ja, das sind jetzt zwei Daten, ja, die an ein historisches Ereignis erinnern, aber mit sehr unterschiedlichen Bedeutungen. Ja, der Name sagt schon Tag des Sieges, Tag der Befreiung. Ja, während in Russland immer noch der Tag des Sieges groß mit diesen riesen Militärparaden gefeiert werden, wo da auch die Atomraketen über den Roten Platz fahren, setzt die Ukraine zunehmend auf den 8. Mai als Tag des Gedenkens und der Trauer. Ja, also eine klare Abkehr von dem, was Russland heute macht und was in der Sowjetunion war. Und warum das so ist und wie sich der Blick auf das Ende des Zweiten Weltkrieges in der Ukraine verändert hat, gerade seit 2014 und dem russischen Angriffskrieg ein paar Jahre später. Ja, darüber habe ich mit der Historikerin und Osteuropa-Expertin Franziska Davis gesprochen. Die ist auch noch Co-Vorsitzende der Deutsch-Ukrainischen Gesellschaft. Frau Davis, wenn wir heute auf die Ukraine seit dem Euromaidan so 2013, 2014, also vor 12, 13 Jahren schauen, was denken Sie, wie grundlegend hat sich das historische Selbstverständnis des Landes in dieser Zeit verändert?
1: Das hat sich sehr stark verändert. Also Sie sagen schon ganz richtig 2013, 14, also was wir Euromaidan nennen, was in der Ukraine eher als Revolution der Würde erinnert wird, war da entscheidend. Also da ist schon viel passiert hinsichtlich der Erinnerung an den Zweiten Weltkrieg, dass Dinge, die vorher weniger eine Rolle gespielt haben, verstärkt diskutiert worden sind. Und dann aber auch dadurch, dass auf die Revolution der Würde und die Flucht von Viktor Janukowitsch, also im Grunde genommen auf den Sieg der Zivilgesellschaft, der erste Angriff Russlands folgte, hat das natürlich auch schon viel verändert. Also als ein ganz konkretes Beispiel, bis 2015 meine ich es, ich glaube die offizielle Umbenennung hat 2015 stattgefunden, hieß das große Weltkriegsmuseum in Kiew eben auch noch, also erinnerte auch noch an den großen Vaterländischen Krieg. Das ist ja die offizielle sowjetische Erzählung und Propagandaerzählung über den Zweiten Weltkrieg gegeben, wo der eben erst 1941 beginnt. Also wo die ganze Zeit von 1939 bis 1941, als die Sowjetunion und Deutschland Verbündete waren, ausgeblendet wird. Und das hat sich zum Beispiel schon 2015 geändert, dass jetzt diese Erinnerung und auch die offizielle der Datierung des Zweiten Weltkriegs ist sozusagen dem westlichen Europa und auch weiten Teilen Ostmitteleuropas allerdings auch. Für Polen spielt natürlich aus naheliegenden Gründen 1939 ebenso eine ganz zentrale Rolle, dass das eben schon da eingesetzt hat. Also das vielmehr an die Zeit des Hitler-Stalin-Paktes erinnert wurde, an die Zeit zwischen 1939 und 1941. Und das hat sich dann aber eben nochmal verstärkt durch die Vollinvasion Russlands, also wo der sogenannte Tag des Sieges, was für die Sowjetunion und das heutige Russland der 9. Mai ist, eigentlich kaum noch gefeiert wird.
0: Sie haben schon gesagt, es gab da eine Änderung, sag ich mal, in dem Gedenken an das Ende des Zweiten Weltkrieges. Wie ist denn das so? In der Sowjetunion wurde ja früher mal der 9. Mai ja als Tag des Sieges gefeiert. Das hing ja damit zusammen, dass hier die Kapitulation praktisch kurz vor Mitternacht in Berlin-Karlshorst unterschrieben wurde. Mhm. Wie ist denn das heute? Spielt der 9. Mai eine wichtige Rolle oder der 8. Mai in der Ukraine?
1: In der Ukraine spielt jetzt eben der 8. Mai die viel wichtigere Rolle. Also es gibt jetzt auch den offiziellen Feiertag, der ist am 8. Mai. Der ist vor zwei Jahren sind das dann jetzt, das muss ich kurz mal rechnen. Also ein, zwei Jahre nach der Vollinvasion, ein Jahr genau, im Mai 23 ins Leben gerufen worden als offizieller Gedenktag. Und das ist eben der Tag der Erinnerung, aber auch der Tag der Erinnerung an den Sieg über den Narzissmus im Zweiten Weltkrieg 1939 bis 45. Also verabschiedet sich von dieser Erzählung von, wo der Zeit zwischen 1939 und 1941 ausgeblendet wurde. Wie gesagt, das ist nicht völlig neu, aber es hat sich nochmal verstärkt, jetzt durch die Vollinvasion, dass eben der 8. Mai der Tag ist, an dem man daran erinnert und nicht mehr der 9. Mai. Also offiziell wird der meines Wissens praktisch gar nicht mehr gefeiert und es gibt auch nur noch ganz wenige, ich habe eine Umfrage gesehen, etwa 10% der Ukrainer, die das überhaupt noch für einen wichtigen Tag halten. Also die überwältigende Mehrheit, für die ist jetzt der 8. Mai der Tag des Erinnerns.
0: Wie hatten sich diese Invasion, also der russische Krieg gegen die Ukraine, ja, und auch vielleicht schon mit der Krim-Annexion, wenn man das so will, sozusagen, welche Rolle spielt denn dieses Ganze, so die Sicht vieler Ukrainer auf die eigene Geschichte neu zu ordnen?
1: Also jetzt speziell im Zweiten Weltkrieg bezogen, es ist auch nochmal, glaube ich, wichtig zu sagen, dass die Kriegserfahrung jetzt, ja auch, also dieser enorme Verlust, aber auch die Berichte von Folter, von Verschleppung von Kindern, von Mord, von Quälereien, von der Unterdrückung der ukrainischen Sprache in den besetzten Gebieten, also die Kriegserfahrung jetzt, natürlich auch die Kriegserinnerungen etwas zurückdrängen. Also im Moment ist etwas anderes wichtiger, das, was man jetzt gerade erlebt, die eigene Verluste jetzt. Also das finde ich nochmal wichtig zu betonen, weil uns das, die wir in Frieden leben, oft gar nicht so klar ist, dass das auch überlagert wird von ganz aktuellen Kriegserfahrungen, die aus naheliegenden Gründen jetzt wichtiger sind. Trotzdem hat man natürlich eine Veränderung. Das haben Sie schon ganz zutreffend gesagt. Und das ist wirklich und da ist diese zwischen 8. und 9. Mai im Grunde symbolisch, dass man sich wirklich von dieser sowjetischen Erzählung verabschiedet, dass man auch sich sehr stark verabschiedet von dieser Erzählung, die es schon gegeben hat in der Ukraine. Also die ist schon teilweise sehr früh kritisiert worden nach der Unabhängigkeit von einigen Stimmen. Aber es gab ja schon diese Erzählung des gemeinsamen Sieges der Völker der Sowjetunion gegen den Nationalsozialismus, weil viele Ukrainer in der Roten Armee gekämpft. Also in Deutschland hatten wir immer so die Tendenz, die Rote Armee als Armee, die nur von Russen zusammengesetzt worden ist, die so zu sehen. Aber faktisch war das ja nicht so. Millionen von Ukrainern haben in der Roten Armee gekämpft, auch Millionen von Belarussen, Hunderttausende Kasachen. Also es war eine multiethnische Armee. Und das hat dann schon auch eine Rolle gespielt, weil es in den Familiengedächtnissen drin war, dass in Großväter, Urgroßväter in der Roten Armee gegen Nazi-Deutschland gekämpft haben. Aber jetzt mit dieser, wo Russland wirklich gerade seit der Vollinvasion, 2014 zwar schon auch, aber gerade seit der Vollinvasion ist das eigentlich weg. Also wenn überhaupt, das wird nicht als gemeinsamer Sieg erinnert. Zumal ja, das ist auch nochmal wichtig zu sagen, Russland das ja total als russischen Sieg jetzt beansprucht und die Ukraine eigentlich nur noch als Nazis dämonisiert und das, was in der Ukraine jetzt an Wandel passiert, hat natürlich fundamental damit zu tun, dass Russland seinen Angriff jetzt auf perfide Art und Weise mit dem Zweiten Weltkrieg legitimiert. Und das lässt eigentlich keinen Raum mehr für irgendeine Art von gemeinsamer Erinnern an einen gemeinsamen Sieg. Da geht es eher darum zu sagen, wir auch. Es waren nicht nur die Russen, die Konzentrationslager befreit haben. Wir haben das auch gemacht. Also da geht es einerseits um diese Rolle bei der Befreiung vom Nationalsozialismus in Europa. Aber es geht schon auch darum, und das macht es, glaube ich, so kompliziert und ambivalent für die Ukraine. Insgesamt wird jetzt das russische Erbe in der Ukraine, die sowjetische Erinnerungskultur, sehr, sehr kritisch gesehen. Weil die Sowjetunion jetzt nicht primär als Befreier vom Nationalsozialismus gesehen wird, sondern als ein russisches Kolonialreich. Und dass eben Russland in der Tradition dieses russischen Kolonialreiches, dieses sowjetischen Kolonialreiches steht. Und dass Sowjetisierung in der Ukraine ganz oft Russifizierung oder eigentlich grundlegend Russifizierung bedeutet hat. Und dagegen gibt es jetzt sehr viel Widerstand. Man will eigentlich sich von diesem sowjetischen Erbe auch erinnerungskulturell lösen.
0: Sie haben schon gerade gesagt, Russland als Kolonialreich und auch praktisch die vielen verschiedenen Ethnien, die damals in der Roten Armee mitgekämpft haben, ja, die nach dem Zerfall der Sowjetunion jetzt ja auch wieder eigene Staaten sind, sage ich mal. Mhm. Wie weit spielt denn diese Dekolonisierung, wenn wir das heute davon sprechen können, also die Dekolonisierung ukrainischer Geschichte, ja, davon ist ja öfters die Rede. Was bedeutet das denn in diesem Kontext ganz konkret? Geht es da vor allem um eine Abgrenzung zu Russland oder ist das noch mehr?
1: Das ist natürlich ganz stark auch eine Abgrenzung zu Russland, aber es ist vor allem auch, würde ich sagen, ein Hinterfragen, wie insgesamt Geschichte interpretiert worden ist und wie stark dann doch diese russische Brille und diese russische Narrative, ukrainische Narrative überformt haben und verdrängt haben. Und eigentlich geht es erstmal darum, das überhaupt zu sehen, dass eben, und das ist auch was nicht völlig Neues, aber dass das auf so einer großen, viel breiteren Ebene diskutiert wird und dass viel mehr Menschen jetzt sagen, ja, im Grunde genommen war das eine Kolonialerfahrung. Im Grunde genommen ist auch meine Familiengeschichte in der Sowjetunion und auch danach ist eigentlich von kolonialen Erfahrungen geprägt gewesen. Und wir müssen eben diese Sowjetisierung und Desowjetisierung als eine Befreiung von einem kolonialen Erbe begreifen. Das ist tatsächlich etwas, was jetzt viel, also natürlich gibt es auch unterschiedliche Stimmen in der Ukraine, es gibt pluralistische Diskurs drüber, eine Debatte drüber. Aber das ist in der Tat so, das ist da. Und da würde ich sagen, jetzt auch als Wissenschaftlerin geht es erstmal methodisch vor allem darum, auch zu hinterfragen, wie sehr, und das gilt auch nicht nur für die Ukraine, das gilt auch für deutsche Wissenschaft, für insgesamt alle, die sich mit Osteuropa beschäftigen, welche Folgen hatte das eigentlich für unseren Blick, auch in der Wissenschaft, nicht nur in Politik und Kultur und Medien, welche Folgen hatte das, dass eben aufgrund der Dominanz von russischer Sprache und Kultur, die ja nicht nur sozusagen eine unschuldige allmähliche Russifizierung war, sondern die eben auch zwang, Deportation, Gewalt gegen nicht-russische nationale Gruppen und Ethnien bedeutet hat. Also diese Dominanz hat halt eben auch dazu geführt, dass die meisten jetzt ganz konkret Wissenschaftler und Wissenschaftlerinnen eher Russisch sprechen und Russisch können und mit russischen Quellen arbeiten. Und wenn wir von Dekolonisierung sprechen, heißt das eigentlich vor allem, würde ich sagen, diese Perspektive zu erweitern und zu sagen, wir müssen auch ukrainische Quellen viel besser verstehen. Auch, das ist natürlich noch viel schwieriger, weil die Völker teilweise wirklich bis heute so unterdrückt und marginalisiert sind. Tschetschenische Quellen, auch innerhalb von Russland gibt konnte man gucken, tatarische, baschkirische, diese Vielfalt, die sehen wir ja gerade nicht, weil zynisch gesprochen der russische Kolonialismus auch teilweise sehr erfolgreich war im Unsichtbarmachen von nicht-russischen Kulturen und Sprachen. Also ich würde sagen, Dekolonisierung ist vor allem eine Perspektiverweiterung und ein viel kritischeres Hinterfragen von diesen russischen Meistererzählungen.
0: Das eine ist natürlich, dass man das wissenschaftlich betrachten muss und das andere ist, es ist ja so eine Prozesse, ja, von Dekolonisierung werden ja auch oftmals so im öffentlichen Raum auch sichtbar, ja. Also beispielsweise bei Denkmälern, Straßennamen, Schulbüchern. Wie sichtbar ist denn dieser Wandel in der Ukraine gerade unter den Bedingungen, die gerade herrschen, muss man ja sagen?
1: Der ist schon sichtbar. Also auch natürlich nichts ganz Neues, aber dass eben Straßen umbenannt werden. Ja, also diese, es war ja ganz normal auch und auch einfach so für viele einfach akzeptierte Teil der Realität, dass man eben in ja, dass Straßen nach Dostojewski, nach Tolstoi, nach ich weiß nicht welchen russischen Schriftstellern oder sowjetischen Würdenträgern und so weiter. Ein ganz konkretes Beispiel, auch eine Stadt, ne? Dnipropetrovsk heißt nicht mehr Dnipropetrovsk, sondern jetzt Dnipro. Also das ist schon länger, aber auch daran sieht man, das ist nicht erst seit 22, aber eben in Umbenennungen, in auch Entfernung von Denkmälern oder dass Denkmäler aus dem öffentlichen Raum in Museen wandern. Das hat also auch sehr praktische Folgen. Da gibt es durchaus auch Menschen, die es kritisch sehen, also die sagen, wieso müssen wir jetzt russische Denkmäler, also nicht russische Denkmäler, aber Denkmäler für russische Autoren entfernen? Was hat denn das damit zu tun? Und diejenigen sagen, die doch, wir müssen das machen, heißt das, naja, das ist ja nicht, das ist ja Teil dieser kolonialen Kultur gewesen. Ja, also das russische Literatur immer als die beste Literatur galt, auch in der Sowjetunion, dass dagegen ukrainische Schriftsteller und Schriftstellerinnen unsichtbar gemacht worden sind oder sogar ermordet worden sind. Wenn wir an Wassil Stus denken, der ein fantastischer ukrainischer Dichter, der in der Sowjetunion aber zum Dissident geworden ist, weil er eben sich für die ukrainische Sprache und Kultur eingesetzt worden ist und der geschrieben hat, eigentlich hat mich allein das zum Dissidenten gemacht. Ich war eigentlich gar nicht politisch, aber das wollte ich bewahren. Und der, ich weiß nicht, über 20 Jahre seines Lebens, glaube ich, im sowjetischen Lager verbracht hat, eben auch immer verfolgt worden ist als Nationalist. Und dann geht es eigentlich eher auch darum, dort dann auch gestorben ist an den Folgen seiner Haft, zu sagen, wie auch durch Gewalt sind solche Stimmen, solche Figuren, also diese Kultur unsichtbar gemacht worden und von der russischen Kultur ersetzt worden. Und das ist ja auch teilweise ganz konkret das, was wir jetzt in den besetzten Gebieten sehen. Ja, also wir haben jetzt neue, also wo das wirklich Denkmäler entfernt werden, die zum Beispiel in Holodomor erinnern, die Hungersnot, die von Moskau ausgelöst worden ist zu Beginn der 30er Jahre in der Ukraine und eben ersetzt werden durch russische Denkmäler, durch oder Denkmäler, die in russisch-sowjetischer Tradition stehen. Und auch es gibt einen Schriftsteller, der auch darüber ein bisschen geschrieben hat in seinem Buch über den Krieg, der Alexander Michet, der gesagt hat, für mich ist das unerträglich, dass heute Ukrainer, also er hat da über die Besatzung von den Kiewer Vororten geschrieben, dass heute Ukrainer in Straßen erschossen werden von Russen, die nach russischen Schriftstellern benannt worden sind. Und für viele ist das absolut einleuchtend und klar, ja. Das hat eben damit zu tun. Und insofern, ja, man sieht das auch im öffentlichen Raum in Umbenennungen, in Diskussionen um Denkmäler. Aber wie gesagt, es sind auch Diskussionen. Also in Odessa zum Beispiel wird darüber auch stark geschritten. Wie geht man jetzt mit diesem Erbe, russischsprachigen Erbe, russisch-literarischem Erbe, das Odessa geprägt hat? Wie geht man jetzt damit um? Also es ist schon auch eine Diskussion.
0: Diese ganzen Diskussionen und Debatten, die Sie gerade auch hier mal angerissen haben, passieren ja jetzt unter wirklich Bedingungen, wo Krieg herrscht, ja. Und Sie als Historikerin, die ja länger auch schon die ukrainische Geschichte erforschen, wo sehen Sie eigentlich Chancen, aber auch vor allem Risiken, wenn so ein Land, ja, unter solchen Kriegsbedingungen seine nationale Erinnerung neu formt?
1: Also erstmal würde ich sagen, das ist die Regel. Also wer solche Erfahrungen macht, Gewalterfahrungen macht, da verändert sich der Blick auf die Geschichte. Das wäre sozusagen in jedem Land wäre das so. Aber ich finde es jetzt schwierig zu sagen, darin liegt eine Chance in dieser Dekolonialisierung, auch in der intellektuellen Dekolonialisierung, weil der Preis, der für diesen Also der Grund einfach ein so schrecklicher ist, dass diese Debatten jetzt an Fahrt aufnehmen, ja eben diese Totalinvasion. Und gleichzeitig kann ich sagen, dem intellektuellen Unterfangen insgesamt osteuropäische Geschichte über die Ukraine hinaus, osteuropäische Geschichte neu mit viel mehr Perspektiven zu erforschen, viel mehr zu gucken, welche Stimmen sind verloren, wie können wir Stimmen wie die krimtatarische rekonstruieren und auch diese Stimmen einbeziehen in unsere Analyse, in unsere Geschichtsschreibung. Das finde ich, da liegt tatsächlich eine Chance, auch dass wir Russland besser verstehen tatsächlich, weil das, was wir jetzt sehen in den besetzten Gebieten, dass also zum Beispiel eben ukrainische Menschen gewaltsam russifiziert werden, also dass Eltern gesagt wird, wenn sie im Krankenhaus, wenn das Kind da ist, entweder du nimmst den russischen Pass oder wir nehmen euer Kind weg, oder dass ukrainische Kinder faktisch deportiert werden und dass ethnische Russen zum Beispiel in Mariupol angesiedelt werden. Das kommt mir als Historikerin alles extrem bekannt vor. Das ist schon passiert in der Sowjetunion. Ist teilweise auch schon es ist auch schon im Zarenreich passiert. Und das ist sozusagen die Kontinuität zu sehen und auch sich zu fragen, ja, in welcher Traditionslinie steht da eigentlich Russland? Und das ist eben nicht nur ein Putin-Problem. Ja, das sieht man, glaube ich, jetzt sehr deutlich, weil man wirklich diese Traditionslinien erkennen kann. Das ist auch, dem müssen wir uns stellen. Und das ist auch wichtig, dass wir uns dem stellen und das mit einbeziehen, um sagen, das auch das Russland zu verstehen, nicht nur die Ukraine und andere Länder im östlichen Europa. Gleichzeitig sehe ich natürlich auch, dass zum Beispiel, wenn jetzt sowjetische Denkmäler zum Beispiel für die Soldaten des Zweiten Weltkrieges entfernt werden, da ist natürlich in der Ukraine diese Ambivalenz da, dass man teilweise dann auch etwas aus der eigenen Geschichte eigentlich einfach entfernt, was da war. Es haben viele ukrainische Soldaten in der Roten Armee gekämpft. Und teilweise lässt sich das eben nicht auf eine einfache, eindeutiges Narrativ reduzieren, auch weil für die Westukraine eben die bis 1939 Teil von Polen war, begann der Krieg 1939 mit dem sowjetischen Einmarsch in der heutigen Westukraine, damals Ostpolen. Für die Zentral- und Ostukraine begann der Einmarsch, also begann der Zweite Weltkrieg mit dem deutschen Überfall im Juni 1941. Also man hat diese unterschiedlichen pluralistischen Erfahrungen, die sich nicht einfach auf ein ganz einfaches Narrativ reduzieren lassen. Gleichzeitig sehe ich immer sehr stark, dass das jetzt ein Wandel und eine Debatte ist, die gerade in der Ukraine stattfindet, eben wirklich unter den Bedingungen, dass man diesen russischen Terror erlebt. Und da denke ich auch manchmal, da steht mir als sozusagen friedensverwöhnte Person, die im sicheren Deutschland lebt, jetzt auch der moralische erhobene Zeigefinger nicht zu. Ja, also warum wird jetzt dieses Denkmal weggemacht, wo doch auch so ukrainische Soldaten eigentlich damit mitgemeint sein könnten? Warum wird das nicht eher neu kontextualisiert? Aber ja, da muss ich einfach, da sehe ich mich eher in der Rolle der Beobachterin und nicht derjenigen, der da irgendwelche Ratschläge erteilt, weil ich bin keine ukrainische Staatsbürgerin.
0: Ja, das sagt Franziska Davis, Co-Vorsitzende der Deutsch-Ukrainischen Gesellschaft. Das war jetzt der erste Teil des Gesprächs. Nach der Musik geht's gleich weiter. Noch ein bisschen, wir haben nämlich noch geredet zu russischen Propagandanarrativen, zum Beispiel, dass die Ukraine ein faschistischer Staat sei. Und auch, was es da mit der höchst umstrittenen Person oder Figur Stepan Bandera zu tun hat.

0: Ja, Sie hören das Morgenmagazin der Freien Radios. Wir haben gerade mit im ersten Teil des Gesprächs mit der Historikerin, Osteuropa-Expertin und Co-Vorsitzende der Deutsch-Ukrainischen Gesellschaft, Franziska Davis, über die Erinnerungskultur in der Ukraine gesprochen. Und ja, hier im zweiten Teil geht's weiter und darüber, wie sich der Umgang mit dem 8. und 9. Mai, also dem Tag der Befreiung und dem Tag des Sieges in der Ukraine, verändert hat. Wenn man mal so guckt, Sie haben schon gesagt, so die ganze Debatte darum, wenn man hier in Deutschland manchmal mit Leuten redet, merkt man so, da tauchen auch ganz viele russische Narrative auf. Eins unter anderem, dass man in der Ukraine angeblich den Faschismus bekämpfen muss, ja. Und ein Thema, was bei mir immer sehr stark dann auch aufploppt, dass Leute dann so sagen, naja, aber was ist denn jetzt hier mit Stepan Bandera? Ja, also ein besonders umstrittenes Thema, ja. Also die Erinnerung auch an Stepan Bandera in der Ukraine selber. Die Frage an Sie, warum ist Stepan Bandera in Teilen der Ukraine positiv besetzt, obwohl ja seine historische Rolle international ziemlich kontrovers diskutiert wird?
1: Also zum einen wird die Figur vor allem als antisowjetischer Freiheitskämpfer wird er gesehen. Also er wird nicht gesehen als, was er, wenn man sich seine Schriften anschaut, de facto war. Er ist Teil dieser faschistischen Bewegung in Europa in den 1920er und 30er Jahren gewesen. Also wenn man seine Schriften anschaut, das ist ein radikaler Nationalismus, das ist auch antisemitisch, antipolnisch und das ist alles da. Aber das ist nicht der, oder das ist nur für eine sehr überschaubare Minderheit in der Ukraine der Grund, warum man ihn als positive Figur sieht. Das ist eine wirklich sehr, sehr kleine Minderheit. Also man kann sich auch die Wahlergebnisse anschauen für die radikalen Nationalisten und rechtsextremen Parteien in der Ukraine. Die sind gering. Da sollte man wirklich gerade als Deutsche, wenn man sich die Umfragewerte und Wahlergebnisse der AfD anschaut, eher mal auf sich selber gucken, bevor man den Finger Richtung Ukraine erhebt. Und die Beliebtheit, die er über diese Kreise hinaus hat, hat eben mit dieser Umdeutung zu tun. Da wird er eben eher gesehen als jemand, der symbolisch steht für die ukrainische Unabhängigkeitsbewegung, die eben auch schon tatsächlich im Zweiten Weltkrieg gegen die Sowjetunion gekämpft hat und dann der Zweite Weltkrieg im Grunde genommen gerade für die Westukraine 1945 ja zwar endete, aber die Gewalt endete nicht, weil dann wirklich noch sehr lange Teile der sogenannten ukrainischen aufständischen Armee, der UPA, gegen die Sowjetunion weiter gekämpft haben in Partisanenkriegen. Das war enorm blutig und gewaltvoll. Also mit auch die Reaktion der Sowjetunion, des NKWD, war extrem gewaltvoll. Da sind viele Menschen gestorben. Da sind ganze Dörfer deportiert worden. Also da wären wir wieder mit den Traditionslinien, also die beschuldigt wurden mit der UPA, der ukrainischen Aufstandsarmee, zusammenarbeiten, sind ganze Familien, ganze Dörfer nach Sibirien deportiert worden. Und damit wird er verbunden, symbolisch und in der Erinnerung. Das ist das eine. Das zweite ist, dass dieses propagandistische Lügenbild des ukrainischen Nazi, der da angeblich an der Macht ist, ist im russischen Diskurs ja stark mit Bandera verbunden. Also schon die Leute in der, auch der Revolution der Würde, die vielen Menschen, die dort waren, das waren dann aus Moskauer Sicht also alles Banderowzi und alles Bandera-Leute und so weiter und so fort. Und teilweise wird dieses propagandistische Feindbild teilweise auch auf so eine recht humorvolle Art und Weise dann eben ja so angeeignet und umgedeutet und gesagt, ja, dann, ja, ich bin halt Banderowzi, und die Personen, die das dann sagen, sind keine radikalen Nationalisten, aber sie sind Menschen, die sich gegen den russischen Angriff stellen. Also teilweise ist es jetzt auch einfach so Aneignung dieses Begriffs, der dann aber umgedeutet wird. Also es gab dann zum Beispiel auch diese Verbindung, ich bin sozusagen jüdischer Banderowzi, ja, so wenn so ein bisschen was wir gewisserweise jetzt auch in der Person Zelensky realisiert sehen, um als einfach auch die Absurdität dieses Propagandazerrbildes, das da gezeichnet wird von Russland, etwas entgegenzusetzen. Das spielt auch in der Ukraine Humor eine große Rolle als Überlebens- und Widerstandsstrategie.
0: Vielleicht dann kurz eine ganz praktische Frage, weil ja viele immer damit konfrontiert sind, ja, mit solchen Fragen und oftmals und nicht so stark in der ukrainisch oder auch sowjetisch hinstecken. Was würden Sie denn

0: bundesweit und in einzelnen, Bundesländern ja noch nach höher. Also da kann man von der faktischen, also kann man einfach so ein paar ganz klare Fakten nennen. Wichtig finde ich aber auch dann, weil wir diese Propagandaerzählungen immer wieder aufgewärmt bekommen, und das sehe ich auch an mir manchmal, dass man dann immer wieder auf diese Propagandaerzählung eingeht und sie widerlegen will. Und das führt dann aber auch dazu, dass immer noch diese Propagandaerzählung alles prägen. Und man könnte ja auch mal umgehen, also man könnte ja auch mal umkehren. Man könnte sagen, jetzt nehmen wir mal an, es ist nicht so, aber nehmen wir aber tatsächlich mal an, ich weiß, dass ich 20-30% der Ukrainer hätten nichts Besseres zu tun, als den ganzen Tag Bandera zu verherrlichen. Also ist jetzt zwar nicht so, also ganz klar, aber jetzt nehmen wir mal wirklich an, der wäre viel beliebter, als ich sehe jetzt, oder viel wichtiger als irgendwie Held und vor allem als angeblich Held, weil er eben ein Faschist war, was eben auch nicht der Fall ist. Würde das diesen Angriff rechtfertigen? Würde das rechtfertigen, dass Russland 40.000 ukrainische Kinder mindestens verschleppt hat nach Russlands Russifizierung? Würde das die Folter, die Gewalt, die Ermordung rechtfertigen, die gerade in der Ukraine, in den besetzten Gebieten durch Russland stattfindet? Würde es die Angriffe, den Bombenterror auf eine europäische Hauptstadt rechtfertigen, wo Krankenhäuser beschossen werden, wo im Winter die Energieinfrastruktur von Millionen Zivilisten bedroht war durch diese russischen Angriffe? Also wo also würde es, wenn jetzt, oder vielleicht auch für eine Geschichte, um uns selber zu machen. Jetzt stell dir vor, okay, wir haben in manchen Bundesländern irgendwie Drittel der deutschen Bevölkerung würde wählt rechtsextremistisch, wählt faschistisch. Es ist so, ja. Und jetzt stell dir vor, wir werden angegriffen. Und dann würden, weiß ich nicht, die Leute in Großbritannien sagen, ah nee, also die Deutschen unterstützen wir jetzt nicht, da wählen ja 30% AfD. Fändest du das fair? Sind Sie noch da?
1: Ja, ja, ich bin noch da. Ich überlege die ganze Zeit mit. Eine gute Idee, das sind ja auch immer so praktische Fragen, glaube ich, weil ja viele Leute dann wirklich überfordert sind, gerade auch wenn da, wie Sie es gesagt haben, mit Propaganda und Narrativen erzählt sind, die, wie Sie schon richtig gesagt haben, mit Fakten ja gar nicht beizukommen ist so richtig. Ist das, glaube ich, eine gute Art und Weise, das Gespräch da irgendwie noch offen zu halten und vielleicht zum Nachdenken anzuregen? Ich habe zum Schluss noch eine persönliche Frage an Sie, Frau Davis. Wenn Sie so jetzt auf Deutschland gucken, wo wir hier gerade sitzen, was wird denn so aus Ihrer Sicht am häufigsten missverstanden, wenn wir über ukrainische Geschichte und das Ende des Zweiten Weltkriegs sprechen?
0: Ich glaube, in der deutschen Gesellschaft ist immer noch nicht so richtig angekommen, was eigentlich der Hitler-Stalin-Pakt und diese gemeinsame Aufteilung Ostmitteleuropas zwischen der Sowjetunion und NS-Deutschland zwischen 1939 und 1941, wie wichtig das in der Erinnerung ist. Und da müssen wir auch nicht nur auf die Ukraine schauen, sondern auch zum Beispiel auf Polen, unseren Nachbarn. Ich mache manchmal oder relativ regelmäßig auch Fortbildungen für Lehrer und da frage ich immer am Anfang, was sind so die wichtigsten Daten für Sie der Geschichte des Zweiten Weltkrieges. Sehr, sehr selten kommt da mal der Hitler-Stalin-Pakt und praktisch gar nicht, ich glaube, das habe ich wirklich noch nie erlebt, kommt der sowjetische Einmarsch in Polen im Jahr 1939, ja, also der 17. September 1939, also ja, gute zwei Wochen nach dem deutschen Angriff folgt eben der sowjetische Einmarsch in Polen und diese Geschichte des deutsch-russischen Imperialismus, des gemeinsamen deutsch-russischen Imperialismus, unter dem die Menschen und Länder und Völker, die zwischen diesen beiden Imperien gelebt haben, auf Kosten dieser Menschen und dieser Region und Länder war. Das ist etwas, was noch nicht so richtig angekommen ist im deutschen Gedächtnis. Und das Zweite, was noch nicht angekommen ist, das habe ich auch letztes Jahr, als ja dann 2025 sozusagen ein rundes Jubiläum des Endes des Zweiten Weltkriegs war, auch gemerkt, dass ganz viele auch Politiker, die sich auch viel mit der Ukraine beschäftigen, dann irgendwie gesagt haben, ja, und am 8. Mai 1945 ging für Europa die Dekaden der Freiheit, der Demokratie und so weiter los. Und ich denke, das ist eine Erzählung, die schließt viele Erfahrungen aus. Ja, also eigentlich die Hälfte des Kontinents. Das ist ja auch der ostdeutschen Geschichte. Ja, also auch für die Menschen in der DDR war ja das Ende des Zweiten Weltkriegs nicht der Beginn von freien Wahlen und politischer Selbstbestimmung. Und das gilt natürlich in gewisser Weise noch viel höherem Maße für die Ukraine, die gar kein unabhängiger oder souveräner Staat war, unabhängig war die DDR sicher auch nicht, aber noch nicht mal ein eigener Staat, sondern wirklich Teil der Sowjetunion und wo ganz massiv auch Russifizierung stattgefunden hat und Verfolgung von ukrainischen Dissidenten und Dissidentinnen. Und

0: für Polen, also für die baltischen Länder, die im Zweiten Weltkrieg ihre Unabhängigkeit verloren haben, von der Sowjetunion okkupiert worden sind, dass eben diese Freiheit und Selbstbestimmung und Demokratie eben alle erst 1991 wiedererlangt haben. Ich finde es total wichtig, nach wie vor zu sagen, wir haben der Roten Armee, der eben nicht nur Russen, sondern auch Millionen von Ukrainern, Belarusen, Kasachen, Baschkiren, Tataren gekämpft haben. Wir haben, was diese, also die Deutschen haben dieser Armee natürlich trotzdem viel zu verdanken. Ich bin auch dankbar. Natürlich, dass mithilfe des oder dass die Sowjetunion eine so entscheidende Rolle auch gespielt hat beim Besiegen des nationalsozialistischen Deutschlands, dass die Konzentrations- und Vernichtungslager im östlichen Europa von der Roten Armee befreit worden sind. Und ich glaube, es ist wichtig, einmal zu sehen, das war keine russische Armee, sondern es ist eine multiethnische und multinationale Armee gewesen. Und trotzdem zu sehen, dass trotzdem für die Länder aus Mitteleuropas trotz dieser des Endes des Zweiten Weltkrieges eben nicht bedeutet hat, dass dann Demokratie, Freiheit und Selbstbestimmung ihr Land bestimmt hat.
1: Ja, ich sprach mit der Historikerin und Osteuropa-Expertin und Co-Vorsitzende der Deutsch-Ukrainischen Gesellschaft Franziska Devis über die Erinnerungskultur zum 8. und 9. Mai in der Ukraine. Die technischen Schwierigkeiten jetzt am Ende vom Interview bitte ich zu entschuldigen, bis bei der Aufnahme schon schief gelaufen.

Ja, ein sehr altes Stück, La Danse de Nadia von Elias Rabbani hier im Morgenmagazin der Freien Radios. Wir schauen dann gleich nach Cottbus. Wie schon angekündigt, werden mit Lukas Pellio von der Aktion Sicherer Ort in Cottbus reden. Kurz nach 9, wie gewohnt heute 5 Minuten später für alle, die jetzt schon sehnsüchtig warten, kommen dann die Antifa-News und dann gucken wir auch noch im weiteren Teil der nächsten Stunde auf eine sehr schöne Initiative hier in Berlin, und zwar die aktiven Fußballfans von Lichtenberg 47, die haben sich nämlich einen Kopf gemacht zu dem Namensgeber ihres Stadions, Hans Zoschke, und haben wirklich Stolpersteine für ihn und seine Frau besorgt, die dann Ende des Monats verlegt werden sollen. Dazu dann aber nachher in der nächsten Stunde mehr. Und bevor wir gleich nach Cottbus kommen, hören wir noch eine Neuköllner Künstlerin, Naschi 44 oder 44. Ich weiß gar nicht, wie sie selber sich ausspricht oder gesprochen werden möchte.

0: Ja, die Stadt Cottbus steht ja seit einiger Zeit immer wieder wegen extrem rechter Vorfälle und Angriffe in den Schlagzeilen. Und für viele Menschen vor Ort ist das längst Teil ihres Alltags geworden und sorgt natürlich auch für Verunsicherung. Gleichzeitig gibt es aber eine ganze Menge von Initiativen und Menschen, die dem was entgegensetzen und auch sichere Räume schaffen. Deswegen über die aktuelle Lage und was vor Ort passiert, habe ich mit Lukas Pellio gesprochen. Lukas ist Studentenfahrer und auch Sprecher der Initiative Sichere Orte in Cottbus. Lukas, in den vergangenen Wochen gab es in Cottbus so mehrere rechtsextreme Übergriffe, also zumindest konnte man das überregional lesen, ja, mit Hakenkreuzschmierereien, Übergriffe auf Personen, Übergriffe auch auf Wohnungen. Wie erlebst du denn gerade die Situation in Cottbus?
1: Ich erlebe sie schon, gerade was diese rechte Gewalt angeht, als zugespitzt. Also wir haben natürlich schon lange einen Hochstand an rechter Gewalt und in den letzten Jahren einen deutlichen Anstieg, aber die letzten zwei Wochen mit dieser Häufung von verschiedensten rechten Angriffen, die ist schon krass. Also da geht es ja um Angriffe auf, vor allen Dingen auch auf privaten Wohnraum. Das ist schon eine neue Eskalationsstufe. Das ist, dass es in dieser Schlagzeile gibt, dann an einem Wochenende zweimal antisemitische Schmierereien, großes Hakenkreuz an der Synagoge, Angriffe auf Personen, die einfach nur einen selbstgemachten Antifa-Button tragen und dann die üblichen Hitlergrüße und Parolen in der Stadt. Das ist schon doll, das ist auch einschüchternd da ist wirklich dringender Handlungsbedarf.
0: Wenn du bist ja jetzt Pfarrer, du hast so viel mit Studenten zu tun an der Uni, wahrscheinlich auch ein eher bunteres und internationaleres Publikum, sag ich mal, Leute, die mit dir zu tun haben. Du bist sehr aktiv in verschiedensten Initiativen, unter anderem, wie schon erwähnt, die sicheren Orte. Wenn du so guckst, wie erleben eigentlich so deine Peer Group, deine Leute, so die Stimmung in Cottbus gerade? Ist da gerade eher Verunsicherung, eher so Wegsehen oder hast du das Gefühl, jetzt regt sich doch noch mehr stärkerer Widerstand?
1: Ach, das ist ganz schön bunt gemischt. Ich erlebe nicht eine Resignation oder einen Rückzug. Ich glaube, oder ich nehme schon wahr, dass Leute gerade jetzt sich auch engagieren wollen und sichtbar sein wollen. Wo ich eine große Unsicherheit erlebe, ist dabei, sich öffentlich quasi zu zeigen, öffentlich zu sprechen, mit dem ganzen Namen, mit Gesicht in der Öffentlichkeit zu stehen. Da gibt es große Unsicherheit, weil gerade diese Angriffe, die letzten, auch die Botschaft vermitteln. Da ist man nicht unbedingt sicher, man ist auch nicht geschützt, wenn man das tut. Und ansonsten, das ist mir eigentlich auch wichtig zu sagen, ich erlebe ganz, ganz viele Menschen, gerade auch aus diesem, wie du sagst, bunten Umfeld der Engagierten, der Studierenden, die hier extrem gerne in Cottbus sind. Das ist ein Ding, was irgendwie gleichzeitig ist. Wir genießen es, hier zu sein. Wir haben sind schön miteinander verbunden und gleichzeitig teilen wir aber auch die Erfahrung von manchmal Angst zu haben oder sich unsicher zu fühlen.
0: Nun gab es ja nach den letzten Schmierereien an der Synagoge, also da sind ja zwei Tage hintereinander große Hakenkreuze und Sprüche, glaube ich, reingesprüht worden. Und die Synagoge, für alle, die jetzt außerhalb von Cottbus nicht kennen, die ist wirklich mitten in der Einkaufsstraße in der Stadt. Ja. Auch die erste Synagoge Brandenburgs. Und aufgrund der ganzen Vorfälle ist ja auch der brandenburgische Innenminister nach Cottbus gekommen und hat sich da mit dem Cottbuser Oberbürgermeister und anderen in der Stadt getroffen. Wie nimmst denn du das wahr? So außerhalb, so eurer Initiativen in Cottbus, die sowieso engagiert sind, wie reagierten so das Land und die Landespolitik und auch die Stadtpolitik auf den ganzen, jetzt die neueren Vorfälle, sage ich mal?
1: Ich erlebe schon, dass sie ein großes Problembewusstsein haben und schon genau wissen, dass die extreme Rechte wirklich eine große Gefahr für Menschen hier ist, aber auch für unsere Gesellschaft als Ganzes, dass hier was kippen kann. Gleichzeitig nehme ich auch so wahr, dass Stadt und Land noch ein bisschen am Suchen sind, dass ihre Maßnahmen da auch wirklich auf der Höhe der Herausforderungen sind. Also da wird schnell mit auf Kameraüberwachung oder so verwiesen. Ich glaube, niemand glaubt ernsthaft diesen Komplex Rechtsextremismus, der ja verschiedenste Facetten hat, von Hooligans zu wirklich etablierten Geschäftstreibenden, Sicherheitsgewerbe und eben politischen Gruppierungen, dass man das mit Kameraüberwachung in den Griff bekommen kann. Aber ja, es ist ein positives Zeichen, dass sie kommen, dass sie sich Zeit nehmen für Gespräche, dass sie sich auch positionieren. Ich würde mir noch wünschen, dass diese Positionierung ein bisschen eindeutiger ist. dass man nicht immer, wenn man über Rechtsextremismus spricht, gleich hinterher schieben muss, aber die Gefahr des Linksextremismus und die Gefahr des Islamismus, gerade hier in Cottbus, gerade in Brandenburg, ist die Gefahrenlage da sehr, sehr eindeutig verteilt. Und das würde ich mir auch wünschen, das noch klarer zu benennen.
0: Nun engagierst du dich ja selber in der Stadt Cottbus. Mhm. Also jeder, der irgendwie in Cottbus schon mal sich irgendwie ein bisschen für Politik interessiert hat, dem ist bestimmt schon mal der Name über den Weg gelaufen, sage ich mal. Ja, man kommt nicht umhin. Also du bist wirklich sehr, sehr, das meine ich sehr positiv gemeint, sehr umtriebig und sehr gut und gehst auch sehr nach außen mit dem, was du so willst. Und du bist auch Pressesprecher, deswegen rufen wir heute gerade der Initiative Sichere Orte. Für alle, die jetzt vielleicht das erste Mal davon hören, was steckt denn hinter diesem Ansatz? Was macht ihr denn mit diesen sicheren Orten?
1: Genau, wir haben uns vor ziemlich genau einem Jahr als Initiative gegründet, als Zusammenschluss von 15, 20 Kultureinrichtungen, Jugendclubs, Hausprojekten, Orten, an denen Demokratie von unten gelebt wird. Und wir haben damit auf schon damals eine hohe Zahl von rechten Angriffen auf unsere Orte reagiert. Also wir haben unsere Orte konkret als bedroht erlebt, aber wir wollen dafür stehen, dass unsere Orte sicher sind, sicher bleiben, sicher werden. Und dazu organisieren wir Solidarität, Zusammenhalt auf verschiedenen Ebenen. Wir haben uns miteinander versprochen, dass jeder Angriff auf einen von unserer Orte, wir ihn so behandeln, als ob wir selbst angegriffen worden wären. Das heißt, wir organisieren ganz konkrete Unterstützung bei der Reparatur von Sachen. Wir gucken, dass Leute vielleicht, die gerade anderes im Kopf haben, mit Essen versorgt werden und einen Kuchen vorbeigebracht bekommen oder dass Leute Postkarten schreiben. Wir sammeln Spenden, so dass wir sehr, sehr schnell reagieren können, unsere Orte wieder sicher zu machen. Und vor allen Dingen, wir gehen mit jedem Angriff auf unsere Orte an die Öffentlichkeit. Und wir tragen diese Öffentlichkeitsarbeit auch gemeinsam, weil das kann manchmal eine ganz schöne Welle auslösen. Das ist ja auch gut so, aber für einzelne Orte ist das oft überfordernd. Und damit schaffen wir eben eine Öffentlichkeit, die Politik, die Behörden auch dazu zwingt, zu handeln und hoffentlich auch auf der Höhe des Problems zu handeln. Das macht kann ich aus Gesprächen mit vielen angegriffenen Orten sagen, wirklich einen Unterschied im Erleben. Also wir können nicht verhindern gerade, dass wir angegriffen werden, aber wir können sehr wohl beeinflussen, wie wir damit umgehen und ob wir daraus nicht sogar gestärkt hervorgehen. Und das passiert gerade durch die Arbeit der Initiative.
0: Dann bleiben wir mal da. Du hast ja vorhin gesagt, dass viele Leute sich auch nicht trauen, gerade öffentlich sozusagen das zu äußern, dass sie es nicht gut finden, obwohl sie innerlich völlig klar sind, sage ich mal. Mhm. Ja, aber sozusagen von außen ein Druck ist. Also schon muss man sagen, dass es da eine Einschüchterung gibt, die auch den öffentlichen Raum dadurch bestimmt, ja, wenn Leute sich nicht mehr trauen zu sagen. Was müsste denn ganz konkret aus eurer Sicht gerade in Cottbus passieren, damit sich Menschen in Cottbus auch wieder sicherer fühlen?
1: Die eine Seite ist die repressive Seite. Also ich glaube, es ist Verantwortung von Polizei und Behörden, wirklich an die konkreten Täter und die dahinterstehenden Strukturen ranzugehen. Das können wir als Zivilgesellschaft nicht leisten. Und gleichzeitig muss passieren, dass die Zivilgesellschaft gestärkt wird, weil viele betroffene Orte, viele Gruppen, die sich engagieren, erleben gerade eigentlich einen Angriff, einen doppelten Angriff. Einmal den Angriff durch konkrete rechte Gewalt, aber auch einen Angriff durch Kürzungen im Sozialbereich, im in der Demokratieförderung, im Kulturbereich, der auch ganz konkret das Überleben von Einrichtungen, die seit Jahren und Jahrzehnten gute Arbeit machen, bedroht. Und hier braucht es wirklich Planungssicherheit und Prioritätensetzung von Seiten der Stadt, aber auch vom Land, vom Bund sowieso, dass diese Einrichtungen langfristig planen können. Als ein Beispiel, wir haben die Opferperspektive, die betroffene Rechter rassistischer, antisemitischer Gewalt berät. Und wenn die ständig darum bangen müssen, dass sie weiter gefördert werden, dass ihre Stellen erhalten bleiben oder dass eben, wenn dann sogar Stellen gekürzt werden, da gehen Fachkräfte, die seit Jahren, Jahrzehnten hier verwurzelt sind und die Betroffenen kennen, wenn die verschwinden, das macht einfach einen kaum zu überschätzenden Tiefschlag gerade für betroffene rechter Gewalt. Also Politik muss hier wirklich die Zivilgesellschaft nachhaltig stärken und das Überleben auch von Kultureinrichtungen. Das sind Orte gelebter Demokratie. Die müssen sie einfach sichern und dem Priorität geben.
0: Du bist ja jetzt Pfarrer, Studentenpfarrer. Ich habe mitgekriegt, deine Kirche hat sich sehr stark hinter dich gestellt und auch gesagt, das geht so nicht. Wie ist denn das so generell? Ich bin ja in Cottbus groß geworden, war ja nie eine sehr gläubige Ecke, sage ich mal. Wie ist denn das? Wie kommst du da an, sozusagen, wenn auf einmal so ein junger Mann wie du, ja, mit sehr klarer antifaschistischer Sicht in der Kirche, gibt's da auch manchmal so Reibungspunkte, sage ich mal, oder stellen die sich vollkommen hinter dich von dem,
1: was du sagst? Erstaunlich wenig Reibungspunkte. Also ich muss wirklich sagen, es ist in solchen Situationen, wo man sich öffentlich äußert und dafür ja auch mal angefeindet wird, ist es wirklich, ja, keine Ahnung, man kann es nicht anders sagen, ist ein Segen dann in der Kirche unterwegs zu sein. Das mag vielleicht früher mal anders gewesen zu sein, aber ich erlebe sowohl auf lokaler kirchlicher Ebene als auch auf landeskirchlicher Bischof, selbst die EKD unterstützt auch unsere Arbeit hier vor Ort. Ja, ganz, ganz viel Rückhalt im Öffentlichen, aber auch hinter den Kulissen, dass es natürlich manchmal Diskussionen darüber gibt, was jetzt der konkret beste Weg ist, um gemeinsame Ziele zu erreichen. Das ist klar, aber da bin ich auch froh drum, wenn es Diskussionen gibt. Aber dieser grundsätzliche Rückhalt, ja, der ist wirklich schön. Den hätte ich mir auch hätte ich so nicht erwartet, als ich diesen Job begonnen habe.
0: Lukas, jetzt vielleicht zum Abschluss. Das ist ja hier gerade das Morgenmagazin der Freien Radios. Mhm. Ja, es hören sehr viele Leute überregional zu, also nicht nur in Cottbus, sondern in ganz Deutschland, vielleicht auch darüber hinaus. Viele Menschen außerhalb von Cottbus fragen sich jetzt vielleicht, was können wir jetzt eigentlich tun? Ja, wie könnte man vielleicht dort euch unterstützen, ohne nur betroffen zuzusehen? Was würdest du diesen Menschen empfehlen?
1: Also da gibt es, glaube ich, verschiedene Sachen zu machen. Das eine ist, wir sind als Initiative Sichere Orte, finanzieren wir uns komplett über Spenden. Sowohl unsere alltägliche Arbeit als aber auch unseren Soforthilfefonds, wenn Orte angegriffen werden und Reparaturen brauchen. Da kann man spenden unter losmachen.jetzt/spenden und da einfach Initiative Sichere Orte auswählen. Was uns aber auch total hilft, ist, wenn ihr an euren Orten laut werdet und die gleichen Missstände, die wir sicherlich in Cottbus haben, auch ihr habt rechte Gewalt, ihr habt Sozialkürzungen, ihr da laut zu werden, um das Bild zu verbreiten, weil ich glaube, nichts wäre kontraproduktiver, wenn am Ende das Bild entsteht, alles ist irgendwie okay, aber in Cottbus ist es ganz schlimm, sondern ich glaube, es kann politisch sehr gut so ein Ping-Pong-Effekt entstehen, wenn wir an verschiedenen Orten laut sind, uns aufeinander beziehen, ja, und öffentlich Druck machen, dass wir nicht mehr nur über irgendwelche Stöckchen der extremen Rechten springen, sondern selber Themen setzen. Ja, diese Verbundenheit miteinander, dieses gemeinsame Kämpfen ist, glaube ich, die größte Hilfe.
0: Lukas, vielen Dank, sage ich mal hier von unserer Stelle, dass du dir die Zeit genommen hast.
1: Ja, vielen Dank für das Interview.
0: Und von Korax und all den anderen Freien Radios, die wir hier gerade alle zuhören und die Leute zuhören, senden mal ganz viel Kraft zurück nach Cottbus.
1: Dankeschön und wir in Cottbus haben jetzt neuerdings ja auch ein freies Radio, Sternchen FM. Da lohnt es sich auch mal reinzugucken.
0: Ja, wir hatten Lukas Pelju von der Aktion Sichere Orte in Cottbus. Der ist da Studentenfahrer in der Stadt. Die Initiative hat auch einen Soforthilfefonds. Ja, also wer die Initiative unterstützen will, die freuen sich auf jeden Fall über Spenden. Finden kann man die Kontaktdaten und Kontonummer, wenn man Suchmaschine irgendwo anschmeißt. Ja, das Ganze heißt Aktion Sichere Orte Cottbus. So, wir hören jetzt kurz noch ein bisschen Musik und zwar eine Band aus Berlin, eine japanische Band mit einem griechischen Perkussionisten. Ich habe die vorletztes Jahr irgendwie durch Zufall mal live gesehen, war völlig geflasht. Und wenn die Musik vorbei ist, geht's hier sofort los mit den Antifa-Nachrichten, wie gewohnt.

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1: Herzlich willkommen zu den Antifa-Nachrichten für den 7. Mai 2026.
2: Die heutige Ladung Antifaschismus hört ihr in Doppelmoderation.
1: Thematisch geht es heute von Gerichtsprozessen in Dresden über neuen Analysen zu extremen Rechten in Sachsen zu einer neuen Abschiebeverordnung der Europäischen Union.
2: Außerdem gab es am Morgen des gestrigen Mittwochs, den 6. Mai, Razzien bei 36 Mitgliedern der rechten Jugendgruppen Deutsche Jugend voran und Jung und Stark. Dazu gibt es noch nicht so viel zu berichten. Bisher waren es nur Durchsuchungen und es kam zu keinen Verhaftungen.
1: Wie immer erinnern wir zum Abschluss der Antifa-Nachrichten an Opfer rechter Gewalt und geben ein paar Veranstaltungstipps.
2: Aber erstmal zu den Kurzmeldungen. Los geht's. Die EU arbeitet schnellere Abschiebungen und weitreichende Überwachungsmaßnahmen gegen Menschen ohne Aufenthaltsstatus ermöglichen soll. Das berichtet Netzpolitik.org. Vorgesehen sind unter anderem verstärkte Aufspürmaßnahmen, die Razzien in Wohnungen und öffentlichen Einrichtungen erleichtern könnten. Zivilgesellschaftliche Organisatoren und UN-ExpertInnen warnen vor Racial Profiling, massiven Grundrechtseingriffen und wachsender Angst in betroffenen Communities. Auch digitale Mittel wie biometrische Erfassung oder elektronische Fußfesseln könnten eingesetzt werden und gelten als zusätzliche Zwangsmaßnahmen. Die Verordnung ist Teil einer insgesamt verschärften EU-Migrationspolitik, die Abschiebungen zur Standardlösung macht und Alternativen weitgehend ausblendet.
1: Das Bundeskriminalamt und die Bundespolizei sollen künftig biometrische Daten wie Bewegungsmuster automatisiert aus dem Internet erfassen und sie mit Hilfe von KI auswerten dürfen. Dafür hat die Bundesregierung Ende April mehrere Gesetzesentwürfe aus dem Innenministerium beschlossen. Zuvor wurde ein Entwurf für die geplante Datenspeicherung von IP-Adressen für einen längeren Zeitraum durch das Kabinett gebracht. Offiziell sollen die Gesetzesentwürfe laut Bundesinnenministerium der Stärkung der Sicherheitsbehörden im Kampf gegen Kriminalität und Terrorismus dienen. Kritik kommt unter anderem von der Fraktion Die Linke. Sie brachte einen Antrag ein, der ein generelles Verbot automatisierter biometrischer Überwachungen im öffentlichen Raum fordert. Außerdem warnen sie vor Massenüberwachungen und möglichen Verstößen gegen EU-Recht.
2: Kulturstaatsminister Weimar darf die BetreiberInnen einer Berliner Buchhandlung nicht als politische Extremisten bezeichnen. Das hat das Berliner Verwaltungsgericht entschieden. Weimar hatte 3 Buchhandlungen vom Deutschen Buchhandlungspreis ausgeschlossen und als politische Extremisten bezeichnet. Die BetreiberInnen der Buchhandlung zur schwankenden Weltkugel forderten eine Unterlassungserklärung des Kulturstaatsministers, die dieser ablehnte. Nun hat das Berliner Verwaltungsgericht Wolfram Weimar vorläufig untersagt, die BetreiberInnen als politische Extremisten zu bezeichnen. Laut dem Verwaltungsgericht verlasse die von Weimar gewählte Zuspitzung den Rahmen des für amtliche Äußerungen geltenden Sachlichkeitsgebots.
1: Neonazi-Gruppe sorgt für Streit um Gegenmaßnahmen in Dresden. Im Dresdner Hochland trifft die Neonazi-Gruppe Hochlandjugend vermehrt mit Propaganda, Drohungen und Auftritten bei rechten Demonstrationen in Erscheinung, wie MDR Investigativ am Mittwoch, den 6. Mai, berichtet. Im Ortschaftsrat von Dresden-Schönfeld-Weißig wurde sie knapp als extremistisch eingeordnet. Konkrete Gegenmaßnahmen wie ein Präventionsplan scheiterten jedoch am Widerstand unter anderem von AfD und Wir fürs Hochland. Während zivilgesellschaftliche Akteure von Einschüchterungen und gezielten Drohungen berichten, spielen Teile der Lokalpolitik die Aktivitäten als bloße Sachbeschädigungen herunter. Sicherheitsbehörden haben bislang nur begrenzte Erkenntnisse, dennoch gibt es Hinweise auf Vernetzungen, etwa über ein als Privatfeier getarntes Rechtsrock-Konzert. Der Fall zeigt, wie schwer greifbare Neonazi-Strukturen lokal wirken und politische Uneinigkeit wirksame Gegenstrategien behindern. Gleichzeitig formiert sich vor Ort Widerstand unter anderem durch ein geplantes Demokratiefest.
2: Neue Analyse zur Extremrechten in Sachsen veröffentlicht. Mit Sachsen rechts unten 2025 hat das Kulturbüro Sachsen e.V. eine neue Analyse zur Extremrechten veröffentlicht, die Queerfeindlichkeit und Antisemitismus als zentrale Mobilisierungsthemen hervorhebt. Die Publikation zeigt, dass insbesondere Proteste gegen CSDs, etwa die im Jahr 2024 in Bautzen und Leipzig, von Neonazis gezielt genutzt werden, um gesellschaftliche Anschlussfähigkeit zu gewinnen. Seit 12 Jahren untersucht die Analyseschrift vom Kulturbüro Sachsen jährlich Entwicklungen extrem rechter Strukturen und ordnet aktuelle Dynamiken im Bundesland ein. In Kooperation mit Weiterdenken, Heinrich-Böll-Stiftung Sachsen und der Amadeo-Antonio-Stiftung wird analysiert, wie Narrative wie das Kinderschutzargument als Brückenideologie in breite Milieus wirken.
1: Eine Trans-Polizeikommissarin in Nordrhein-Westfalen wird vorerst von der Beförderung ausgeschlossen. Das berichtet queer.de. Die Polizei von Nordrhein-Westfalen glaubt, dass die Trans-Polizistin nur ihren Geschlechtseintrag ändern ließ, um Vorteile im Job zu haben. Ihr Anwalt sprach hingegen von queerfeindlichen Ressentiments. Die Beförderung der Kommissarin wurde vorerst ausgesetzt.
2: Der Antifaschist Thomas wurde nach einer 1,5-jährigen Untersuchungshaft vor dem Oberlandesgericht in Dresden freigesprochen. Der Hauptvorwurf gegen den Antifaschisten war die Beteiligung bei einem Angriff gegen einen Neonazi im Jahr 2019 in Eisenach. Diese Anschuldigung beruht auf einer Mutmaßung des Kronzeugen. Demnach hatte er aus einem Gespräch mit anderen die Vermutung abgeleitet, dass es sich bei einem nicht näher genannten Beteiligten um Thomas handele. Ende April bestätigte das Oberlandgericht Dresden, dass kein dringender Tatverdacht für die Beteiligung an dem Angriff bestehe und der Haftbefehl wurde aufgehoben. Dieses Urteil ist ein Teil des Großprozesses, bei dem 6 AntifaschistInnen gemeinsam verhandelt werden. Im Mittelpunkt stehen zum einen körperliche Auseinandersetzungen mit Neonazis am Rand der Proteste gegen den NS-verherrlichenden Tag der Ehre in Budapest im Februar 2023. Zum anderen führt die Anklageschrift mehrere Auseinandersetzungen in verschiedenen Städten auf, hauptsächlich in Sachsen und Thüringen.
1: AfD-Stadtrat in Wernigerode tritt aus Partei raus. Das berichtet MDR aktuell am Mittwoch, den 6. Mai. Der AfD-Stadtrat Steffen Übner ist aus dem sachsen-anhaltinischen Wernigerode aus der Partei ausgetreten. Ihm wurde zuvor vorgeworfen, er habe sich in sozialen Medien positiv auf den Nationalsozialismus bezogen. Übner bestreitet die Vorwürfe und spricht von einer gezielten Kampagne gegen ihn. Die AfD-Kreisvorsitzende Silvia Brettschneider bestätigte den Austritt und betonte, dass die Partei solche Äußerungen nicht toleriere. Der Fall wird derzeit intern aufgearbeitet.
2: An der Kunsthochschule Burg Giebichenstein in Halle sind wiederholt Plakate mit als antisemitisch eingeordneten Inhalten aufgehängt worden. Das berichtete MDR Sachsen-Anhalt am vergangenen Dienstag, den 5. Mai. Auf den Aushängen wurde die jüdische Gemeinde unter anderem als rassistische und zionistische Organisation bezeichnet. Die Rektorin der Hochschule, Bettina Erzgräber, bezeichnete die Aussagen auf den Plakaten als Diffamierung. Die jüdische Gemeinde reagierte darauf mit einem offenen Brief und wies die Vorwürfe als haltlose Anschuldigungen zurück. Aufgrund vorheriger Vorfälle hatten die Hochschule und Gemeinde bereits einen Dialog für die 2. Maihälfte geplant und Begegnungen für die Studierenden in der Synagoge Halle organisiert.
1: An dieser Stelle erinnern wir an die Opfer rechter Gewalt. Diese Erinnerung führen wir auch in den kommenden Wochen weiter. Über das ganze Jahr hinweg möchten wir an all jene Menschen erinnern, von denen man weiß, dass sie seit 1990 durch rechte Gewalt zu Tode gekommen sind.
2: Informationen übernehmen wir dazu unter anderem von der Amadeo-Antonio-Stiftung, dem Buch Rechte Kontinuitäten von Harry Weibel und von Opferberatungsstellen und weiteren antifaschistischen Gruppen und Initiativen.
3: Wir erinnern an Ilma Wondwossen. Am 1. Mai 1993 wurde in Berlin die Leiche des 31-jährigen Äthiopiers gefunden. Anfangs wurde gemutmaßt, er habe sich selbst getötet. Jedoch zeigte die Obduktion, dass äußere Gewaltanwendung sehr wahrscheinlich zum Tode geführt hat. Ilma Wondwossen wird nicht als Opfer rechter Gewalt anerkannt. Wir erinnern an Eberhard Tennstedt. Eberhard Tennstedt wurde am 5. Mai 1994 bei einem Überfall auf Wohnungslose in Quedlinburg in Sachsen-Anhalt getötet. Eberhard Tennstedt war wohnungslos. In der Tatnacht saß er gemeinsam mit einem Freund auf einer Parkbank in der Nähe eines Kiosks. Der Betreiber des Kiosks forderte 3 Rechtsradikale auf, Eberhard Tennstedt und seine Freunde zu vertreiben. Diese schlugen auf ihre Opfer ein und trieben sie mit einer Gaspistole in einem Fluss, wo Eberhard Tennstedt ertrank. Im Dezember 1994 wurde der Haupttäter wegen Aussetzung einer hilflosen Person und Körperverletzung mit Todesfolge zu einer 3-jährigen Jugendstrafe verurteilt. Der Kioskbesitzer sowie die beiden Mittäter wurden zu Bewährungsstrafen zwischen 9 Monaten und 1 Jahr verurteilt. Der Richter betonte, dass die Feindschaft gegenüber Wohnungslosen zur Tat geführt hat, bei der es sich um eine Machtdemonstration gegenüber Schwächeren gehandelt habe. 2021 wurde an 8 verschiedenen Tatorten rechter Morde in Sachsen-Anhalt den Opfern gedacht, darunter auch Eberhard Tennstedt. Wir erinnern an Andreas Pieterzak. Andreas Pieterzak wurde in der Nacht zum 6. Mai 2006 auf dem Gelände des ehemaligen Krankenhauses im bayerischen Platting von einem Neonazi verprügelt, beraubt und angezündet. Zuvor trank der zu dem Zeitpunkt Wohnungslose Pieterzak gemeinsam mit dem Täter. Der Täter hatte ihn zuvor schon mehrfach gemeinsam mit anderen Neonazis misshandelt. Pieterzak starb durch die schweren Verletzungen. Das Landgericht Deggendorf verurteilte den Täter wegen Raubmordes zu einer 9-jährigen Haftstrafe. Obwohl das Gericht im Prozessverlauf und im Urteil die rechte Orientierung des Täters thematisierte, wird Andreas Pieterzak nicht als Opfer rechter Gewalt anerkannt.
1: Zum Abschluss der Antifa-Nachrichten hier noch ein paar Veranstaltungshinweise.
2: Falls ihr diese Woche noch nicht viel vorhabt, ist hier bestimmt was für euch dabei.
4: Am Donnerstag, den 7. Mai, findet in Halle ein Informationsabend zur nächsten Massenaktion der Klimabewegung im Ruhrgebiet statt. Im Mittelpunkt steht die Auseinandersetzung mit den Erfolgen der Klimabewegung sowie die Vorbereitung auf kommende Proteste. Neben Informationen zur Aktion wird es Getränke und Raum für Austausch geben. Am jetzigen Donnerstag um 19 Uhr im Lila Drachen. Am Donnerstag, den 7. Mai, findet in Berlin eine Veranstaltung im Dokumentationszentrum NS-Zwangsarbeit statt. Im Mittelpunkt stehen 2 aktuelle Forschungsarbeiten zum alltäglichen Leben in Berliner Zwangsarbeitslagern. Die Veranstaltung wird von Dr. Roland Borchers, dem stellvertretenden Leiter des Dokumentationszentrums NS-Zwangsarbeit, moderiert. Um 19 Uhr in der Pritzer Straße 5 in Berlin. Am Freitag, dem 8. Mai, findet in Leipzig eine Kundgebung unter dem Motto Streiken, Desertieren, Sabotieren hinein in den anti-autoritären Block statt. Im Fokus stehen der bundesweite Schulstreik gegen die Wiedereinführung der Wehrpflicht. Diskutiert werden die Zusammenhänge von Wehrpflicht, imperialistischer Kriegspolitik und sozialer Ungerechtigkeit, insbesondere die Rolle Deutschlands in globalen Konflikten wie die wirtschaftliche Unterstützung kriegsführender Regime. Die Veranstaltung beginnt mit einer Kundgebung am Augustusplatz um 12 Uhr und schließt sich dem Schulstreik an. Im Anschluss ist eine offene Diskussion und eine gemeinsame Aktion geplant. Auch am Freitag, dem 8. Mai, findet eine Kundgebung mit Konzert zum 80. Jahrestag der Befreiung vom Faschismus statt. Los geht der Demotag um 10 Uhr auf dem Berliner Bebelplatz. Ab 14 Uhr starten mehrere Fahrradkorsos aus verschiedenen Stadtteilen, die zum Bebelplatz fahren. Damit die Fahrradkorsos pünktlich um 16 Uhr eintreffen, wenn Zeitzeuginnen und Nachkommen von WiderstandskämpferInnen sprechen. Die Veranstaltung steht unter dem Motto Tag der Befreiung und richtet sich an alle, die gegen Faschismus, Rassismus und Militarismus eintreten. Der Berliner Bebelplatz liegt an der U5 Museumsinsel. Am Freitag, dem 8. Mai, beginnt um 18 Uhr in Halle das VL-Hausfest. Vom 8. bis 10. Mai wird mit Musik, Essen und Aktivität gefeiert. Es gibt Cocktails und andere Getränke, eine Ausstellung, jüdische Heldinnen, Infostände, Spiele sowie Popcorn und Zuckerwatte. Am Freitag und Samstag gibt es Partys mit DJs, am Sonntag ab 11 Uhr einen Super Brunch Deluxe, Bier-Yoga und einen Hula-Hoop-Workshop. Das Ganze ist am Wochenende in Halle im VL in der Ludwigstraße 37.
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0: Ja, der Song Zwergplanet von Jacques Palminker und 440 Hertz hier im Morgenmagazin der Freien Radios. Wer wie ich hier in Berlin regelmäßig zum Fußball geht, der kann viele schöne und auch vor allem seltsame Stadien begutachten. Und eins der schönsten Stadien hier in Berlin, das steht in Berlin-Lichtenberg, direkt neben der alten Stasi-Zentrale, das Hans-Zoschke-Stadion. Und das Schöne daran, das ist so kurz nach dem Zweiten Weltkrieg gebaut worden und das ist so ein reines Fußballstadion. Ja, Lichtenberg 47, der Verein feierte vor wenigen Tagen sein 79-jähriges Jubiläum, 47 gegründet, steht ja im Name. Und das war ein Grund für uns, mit Basti von der aktiven Fanszene des Vereins zu sprechen. Denn die aktive Fanszene war auf den Spuren des Namengebers des Stadions, Hans Zoschke, und auch seiner Frau Elfriede. Die beiden waren nämlich antifaschistische WiderstandskämpferInnen gegen den Nationalsozialismus. Und die Fanszene hat am Ende eines langen Prozesses es geschafft, dass am Ende diesen Monats Stolpersteine verlegt werden für Hans und Elfriede Zoschke. Und ja, das war ein Grund für uns oder für mich, mit Basti zu sprechen. Und ich habe ihn gefragt, wie der Widerstandskampf von Hans Zoschke und seiner Frau ausgesehen hat. Sprich, was sie bei ihrer Recherche zu den beiden herausgefunden haben und vor allem, ob sich das Bild von Hans Zoschke für sie verändert hat.
1: Ja, das ist tatsächlich auch ein wichtiger Punkt, weil in der Zeit, wo wir jetzt diese Erinnerungsarbeit machen, hat sich auch mein Bild so vom politischen Widerstand und von den Menschen, die das gemacht haben, doch so ein bisschen verändert. Weil ich bin losgezogen und es war Hans Zoschke. Der hat einen Gedenkstein bei uns, das Stadion ist nach ihm benannt. Ein großartiger Mensch, der so viel erreicht hat, da kann ich einfach nur meinen Hut vorziehen. Also ich habe ihn so innerlich schon auf einen gewissen Sockel gehoben. Aber je mehr wir dann reingegangen sind in die Recherche, habe ich gemerkt, ey, es scheint auch ein richtig super netter Typ gewesen zu sein. Also kommt halt aus dem Arbeiterkiez, ist in den 20er Jahren dann zur See gefahren, weil er in Berlin keine Jobs gefunden hat, ist nach einer Verletzung wiedergekommen, hat dann seine Jugendliebe geheiratet, die sind zusammengezogen, dann große Depression, ab in die Arbeitslosigkeit für ihn. Und dort auf dem Arbeitsamt wird immer erzählt, hat er dann andere ArbeiterInnen, KommunistInnen kennengelernt und sich mit denen erstmal angefreundet. Und dann Anfang der 30er gab es halt ArbeiterInnen-Lesekreise bei den Zoschkes und so waren sie halt im Kiez einfach in, heute würde man sagen, solidarisches Netzwerk eingebettet. Und das hat auch gehalten nach der Machtübernahme der Nationalsozialisten. Und weiterhin haben sich die Leute bei den Zoschkes getroffen, konnten sich da austauschen. Das gilt besonders auch für Werner Seelenbinder. Der ist vielleicht auch noch einigen hier ein Begriff, also auch großer kommunistischer Widerstandskämpfer und olympischer Ringer, der, obwohl er bekannter Kommunist war, für das nationalsozialistische Deutschland bei Ringerwettkämpfen antreten konnte und das dann für politische Arbeit genutzt hat. Und so waren die beiden halt immer eingebunden und wahrscheinlich sind sie dann so auch zu Empor gekommen, einfach weil dieser ehemalige Arbeitersportverein für die Leute so eine Art Oase war, wo sie einfach in einer Zeit, wo antifaschistische Meinungen, solidarische Meinungen verfolgt wurden, dort einfach sein konnten, wie sie waren. Und es gibt ein paar Erzählungen von Elfriede Zoschke, wie ihr Mann so war. Und da betont sie auch immer, dass es einfach ein lustiger Mensch war, der immer einen flotten Spruch auf den Lippen hatte. Auch dann noch Ende der 30er, als er wieder Arbeit gefunden hatte und halt auch klar war, seine Vorgesetzten sind Nazis. Auch denen hat er mal was gedrückt, vielleicht dann nicht so politisch, aber er hat ihnen immer mal einen mitgegeben. Und das hat mich schon beeindruckt. Also das ist halt eine Widerstandsarbeit, die vielleicht auch sonst gar nicht gesehen wird. Einfach dieses Menschliche, das Soziale, das nett zueinander sein und so sich aneinander auch zu binden. Und darauf aufbauend hat er halt viele Leute kennengelernt und dann spätestens mit dem Ausbruch des Zweiten Weltkriegs haben sich auch die wirklich sichtbaren Widerstandshandlungen intensiviert. Also er und seine Frau waren oftmals daran beteiligt, zum Beispiel illegalisierte Flugschriften, also Flyer oder kleine Zeitungen weiterzugeben und zu verteilen. Eine große Sache, die immer wieder erwähnt wird, ist, dass Hans Zoschke Plakate gegen den Krieg vor so Industriestandorten plakatiert hat. Also das klingt aus einer heutigen Sicht vielleicht gar nicht so großartig. Okay, der hat irgendwie ein paar Plakate geklebt. Aber zur damaligen Zeit, wenn die erwischt worden wären, wären sie direkt ins Zuchthaus gewandert und da wahrscheinlich nie wieder rausgekommen. Und so, gerade weil sie halt auch so geschätzt waren innerhalb des Kiezes und auch innerhalb der antifaschistischen Bewegung, wurden sie dann gefragt, ob sie Ende 1941 Alfred Kowalke verstecken können. Und das war politischer Instrukteur, der in der Illegalität nach Berlin geschickt wurde, um dort halt die verschiedenen Widerstandsgruppen auch über die Kieze hinaus miteinander zu vernetzen. Und der durfte natürlich nicht erkannt werden. Das heißt, die Leute, die den beherbergt hatten, mussten sehr, sehr, sehr diskret sein und immer auf der Hut. Und die Geschichte ist, dass Hans Zoschke dann die Idee hatte, na, wie kriegen wir den rein? Wir haben hier Nachbarn. Wenn die den sehen oder wenn die sehen, dass da auf einmal jemand Drittes bei uns in der Wohnung ist, die rufen doch sofort bei der Gestapo an. Und wenn ich mich richtig erinnere, hieß es, dass sie ihn in einem Klavier in die Wohnung geschleppt haben und dort dann so erstmal reingekriegt haben vor den Augen der Nachbarn. Und ja, leider, also wurde dann trotzdem dieses Netzwerk, was sich zum Verstecken von Alfred Kowalke gebildet hatte, durch einen Spitzel enttarnt. Und im Februar 1942 gab es dann eine wirkliche Verhaftungswelle. Und das hat auch Hans Zoschke erwischt und auch Werner Seelenbinder. Und die sind dann beide ja ins Gefängnis gekommen und dann quasi nie wieder raus. Also es ging über verschiedene Gefängnisse, Arbeitslager, dann bis letztendlich ins Zuchthaus Brandenburg-Görden, wo beide am 24.10.1944 unter dem Fallbeil hingerichtet wurden. Aber selbst in dieser schweren Zeit, in den 2,5 Jahren Gefängnis und Zuchthaus, sind immer noch Briefe von ihm an seine Frau übermittelt, an seine Frau mit dem kleinen Kind, was bei seiner Verhaftung knapp 2 Jahre alt war. Und in den Briefen spricht er ihr immer wieder Mut zu. Und das ist wirklich stark auch zu lesen. Es geht selbst bis in die letzten Briefe, die er dann, glaube ich, im September 1944 schreibt, wo ihm klar ist, dass er sterben wird. Aber er sagt, pass auf, du bist stark, kümmere dich um das Kind. Es sind schon viel größere Leute als ich gestorben und ich weiß, dass du das schaffen wirst. Und das ist halt eine Seite, die dann vielleicht gar nicht so durchkommt, wenn man einfach nur den Namen Hans-Zoschke-Stadion sieht. Und so würde ich sagen, hat unsere Arbeit dazu geführt, dass ich und auch andere, das klingt vielleicht ein bisschen komisch, weil wir uns auch nur über Archivmaterialien genähert haben, aber ich habe zumindest das Gefühl, dass ich ein ganz kleines Stück näher an den Mann Hans-Zoschke

0: von ihr quasi so ein bisschen weggenommen. Und das war dann wahrscheinlich auch das Glück. Ja, und nach der Verhaftung von Hans Zoschke, ja, hat sie sich um die Tochter Roswitha gekümmert und natürlich auch immer nach ihrem Mann geschaut. Also teilweise konnten sie sich besuchen, teilweise hatte er sogar mal ein wenig Freigang, wenn ich das richtig in Erinnerung habe. Aber es ist natürlich schwierig, da tobt ein Weltkrieg, ein kleines Kind, ein Mann weiß, dass ihr Mann wahrscheinlich nie wieder nach Hause kommen wird. Das nötigt mir mit allergrößten Respekt ab, sich durch so eine Zeit durchzukämpfen. Und nach dem Krieg war sie auch politisch aktiv, aber ich möchte da auch niemandem zu nahe treten. Das ist wirklich eher mein persönlicher Eindruck, dass sie auch viele Bemühungen da reingelegt hat, einfach das Gedenken von ihrem Mann hochzuhalten und da auch wirklich zu schauen, dass er und seine Leistung und sein Schicksal nicht vergessen werden. Das ist das, was ich von dieser Frau mir aus den Archiven zusammenreimen kann. Also ich weiß nicht, was sie für ein Mensch war. Ich weiß nicht, was sie sonst so gemacht hat. Aber was ich sehe, ist, dass sie halt wirklich mit allem, was sie hatte, für das Andenken von Hans Zoschke gekämpft hat. Und das ging dann so weit, dass Ende der 80er Jahre sollte das Zoschke-Stadion abgerissen werden, um Platz für einen Sportkomplex der Stasi zu machen. Und es heißt immer, dass es nur oder vor allem der persönlichen Intervention von Elfriede Zoschke zu verdanken ist, dass dieser Plan nie in die Tat umgesetzt wurde, also oder zumindest so lange verschoben wurde, bis es keine Stasi mehr gab.
1: Ja, wir hörten Sebastian von der aktiven Fanszene in Lichtenberg 47. Die haben Stolpersteine organisiert für den Namensgeber ihres Stadions, Hans Zoschke und seine Frau Elfriede Zoschke. Die Stolpersteinverlegung ist Ende des Monats am 29. Mai um 17 Uhr in der Rivadastraße 32. Danach wird auch noch ein bisschen gefeiert. Wer Lust hat, einfach vorbeizukommen, ich glaube, da kommen wirklich viele Menschen vorbei.

Ja, Morgenmagazin der Freien Radios. Hier kommt das, was ja immer so ungefähr um diese Uhrzeit und zwar kommt, und zwar Veranstaltungen und Tipps für Termine, die heute Morgen und vielleicht am Wochenende anstehen. Wir fangen an in Berlin. Da feiert morgen das Museum Karlshorst, 8. Mai, 80 Jahre des Ende des Zweiten Weltkrieges in Europa heißt das Ganze. Wer das nicht kennt, das ist das Museum in Berlin Karlshorst, wo die Kapitulation unterschrieben wurde. Da gibt es morgen den ganzen Tag wirklich Dinge zu entdecken. Eine neue Präsentation der Ausstellung Die deutsche Kapitulation im Mai 45. 15 Uhr gibt es eine kommentierte Filmvorführung im Kino. Da wird die Kapitulation

Kapitulationsunterzeichnungen, historischen Filmaufnahmen nochmal dargestellt. Ja, verschiedenste Führungen, dann die Meinungen zum Panzerdenkmal, was auf dem Gebiet steht. Also wer Lust hat, da morgen einfach vorbeizukommen, sollte das gerne tun. Um 19 Uhr gibt es nochmal ja, eine Podiumsdiskussion über die Rolle des Museums in Berlin-Karlshorst. Spannende Sache, wer morgen in Berlin ist, sollte man auf jeden Fall mal vorbeigucken. Weiter nach Potsdam, und zwar heute Abend im Brandenburg Museum gibt es eine Podiumsdiskussion zu rechter Gewalt in den 90er Jahren und davor. Die Schriftstellerin Manja Prekels und die beiden Wissenschaftler Gideon Botsch und Nikolai Okunov sprechen über Jugendkulturen, Migration, Spannung und auch dazu, wie das in unsere Zeit hineinwirkt. Ja, also die Frage ist, wie wird rechte Gewalt in der DDR und in den frühen 90er Jahren noch heute unterschätzt? Ja, wer Lust hat, dahin zu gehen, Brandenburg Museum, das ist von Berlin auch einfach zu erreichen, das ist nämlich am Neuen Markt in Potsdam. Los geht's um 18 Uhr. Ja, Tickets kosten, glaube ich, 5, ermäßig 3 Euro. Und ein kleiner Tipp, besser wäre es vielleicht vorher mal beim Brandenburg Museum auf die Seite zu gucken und sich da online ein Ticket zu holen, sage ich mal. Ja, wir schauen nach Dresden und da gibt's ja eine Veranstaltung zu großen Tech-Konzernen und vor allem geht's da um die Frage der Abhängigkeit Europas von US-amerikanischer Software- und Plattformunternehmen. Was dabei häufig übersehen wird, diese Unternehmen haben ihre heutige Marktmacht vor allem durch die intensive Nutzung von Daten, Ressourcen und Arbeitskräften aus dem globalen Süden aufgebaut. So ungefähr drückt es dann der Journalist Ingo Dachwitz aus und der untersuchte gemeinsam mit Sven Hilbig diese Zusammenhänge in seinem Buch Digitaler Kolonialismus und wie Tech-Konzerne und Großmächte die Welt unter sich aufteilen. Ja, wer Lust hat, heute Abend kann man Ingo Dachwitz in Dresden im Medienkulturzentrum hören und zusammen mit ihm diskutieren. Zentral wird es darum gehen, ja, wie digitale Abhängigkeiten entstehen und welche globalen Ungleichheiten sie verstärken und welche Alternativen es vielleicht auch dazu gibt. Ja, 19 Uhr geht's los im Medienkulturzentrum in Dresden. Ja, alle, die in Halle zu heute, also jetzt zuhören in Halle, falls euch heute Abend der Sinn nach Musik steht, ist vielleicht das Release-Konzert von Blue Arrow für euch was. Die vierköpfige Band klingt nach einer Mischung von Folk-Elementen und melancholischen Indie-Rock, der an die frühen 2000er erinnert. Ja, morgen erscheint auch ihr Debütalbum und das Release-Konzert dazu findet heute von 20 bis 22 Uhr im Objekt 5 statt. Alle, die Halle noch nicht so lange kennen, das ist in der Siebener Straße 5. Und wir schauen nochmal nach Leipzig, denn in der Galerie Coop findet heute von 19 bis 21 Uhr eine Lesung mit anschließender Diskussionsrunde statt. Thema ist Verlust, Mut und die ungebrochene Hoffnung auf Frieden im Nahen Osten. Und die Lesung ist Teil der 3 der Veranstaltungsreihe Between the Lines und die findet allerdings vorwiegend auf englischer Sprache statt und die Galerie Coop befindet sich in der Kantstraße 18. Für alle, die jetzt da mit Rolli oder anders hin wollen, der Zugang ist barrierefrei. So, und morgen, wir haben jetzt schon den ganzen Morgenmagazin viel darüber geredet, am 8. Mai, den Tag der Befreiung, also so einen historischen Tag, der den Zweiten Weltkrieg beendete. Zumindest wird hier so gedacht und auch in der Ukraine. In Russland ist das anders, da feiert man den 9. Aber wie gesagt, morgen am 8. macht die Initiative Schulstreik gegen Wehrpflicht. Ja, die nimmt den Tag halt zum Anlass, zu bundesweiten Demonstrationen aufzurufen, die wahrscheinlich in über 90 Städten stattfinden werden. Und einige Treffpunkte für euch, wenn ihr jetzt zuhört, in Halle gibt's um 9 Uhr eine Kundgebung am Marktplatz und um 17 Uhr eine Demonstration mit Start am Riebeckplatz. In Leipzig findet eine Demo um 10 Uhr am Augustusplatz statt, in Dresden um dieselbe Zeit am Postplatz, in Potsdam am Hauptbahnhof um 10 und Start in Berlin ist um 12 Uhr am Brandenburger Tor. Wem das jetzt alles zu schnell ging, einfach mal Webseite, also Internetsuchmaschine Ihrer Wahl, gucken Sie mal rein, Webseite Schulstreik gegen Wehrpflicht. Ja, das war's auch schon mit Tipps für Veranstaltungen und Terminen. Vielen Dank an die Redaktion von Radio Korax in Halle, die hier zusammengestellt haben. Weiter geht's noch mit einer Neuköllner Band. Wir hatten ja heute schon, glaube ich, 2 Neuköllner Bands in diesem Morgenmagazin. Wer die nicht kennt, die heißen Augen. Und ja, die meint's ein bisschen mit dem Augenzwinkern, sag ich mal. So, das war der falsche Song. Ich wollte den machen.

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0: Ja, das war Augen aus Berlin. Das Morgenmagazin der Freien Radios neigt sich hier langsam dem Ende zu. Falls Sie dranbleiben wollen, kann ich sagen, in Halle bei Radio Korax geht's weiter mit der Sendung Indire. Falls Sie in Leipzig zuhören, da kommt jetzt der Rost brennt, eine bunte Musiksendung aus dem Hause Radio Lotte in Weimar, also eine Übernahme. In Marburg geht's weiter mit Funk, Rundfunk. Und bei Pi-Radio und den Freien Radios in Berlin kommt gleich Radio Woltersdorf und Pi-Radio, die Sendung Scooper Radio vom Klo zur Sicherheit 3. Ja, Nerdtal, Gossip, Education and Madness, das hier in Berlin und in Stuttgart, falls Sie da jetzt gerade noch vom Radio Gerät sitzen oder im Auto oder in der Küche, wo auch immer. Die Endlos-Disc ist immer dann zur Stelle, wenn man nicht gesendet wird. Nämlich die Sendung heißt Endlos-Disc. Da geht's auch los in wenigen Minuten. Ja, das war das Morgenmagazin heute für Donnerstag, den 7. Mai bei den Freien Radios. Wo auch immer Sie gerade zugehört haben, war mir eine Freude. Und wir wünschen Ihnen noch einen guten Tag und vor allem ein schönes Wochenende, was ja jetzt auch schon richtig vor der Tür steht. Ich suche derweil noch den Song, den ich hier habe. Ah ja, ein Song passend zum Wetter. Ich weiß nicht, wie es bei Ihnen gerade aussieht. Hier in Berlin ist es sehr grau. Also, wenn man rausguckt, ich gucke gerade raus, gucke gerade auf den Fernsehturm, den sehe ich da hinten. Man kann, ganz gut gucken, aber es wird heute noch regnen. Vielleicht regnet es bei Ihnen auch. Also zumindest hier in Berlin ist es nötig, dass es mal regnet, sagt man, weil die ganze Gegend ist unglaublich trocken.
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1: Hallo und herzlich willkommen zur Momo-Sendung am 7. Mai. Und im Studio sind
2: Noah,
3: Isabel
1: und ich, Marvin.
2: Hallo zusammen. Und für alle, die nicht ganz wissen, was eigentlich Momo ist, das erzählt uns der Noah.
4: Was ist eigentlich Momo? Momo heißt ausgesprochen Mobile Medienschule Stuttgart-Ost. Es ist ein Projekt von Aki Reitelsberg, Kinder- und Jugendhaus Osten, Freies Radio für Stuttgart, Merz Akademie, Stadtmedienzentrum und VHS Stuttgart. Bei der Momo können Kinder und Jugendliche an unterschiedlichen Medienprojekten teilnehmen. Zum Beispiel Programmieren lernen in der Computerspielschule oder Trickfilme machen auf dem Aki oder im Ferienworkshop an der Märzakademie ein Hörspiel erstellen oder Radio machen, wie wir heute.
2: Genau, und wir machen schon oft Radio zusammen, ne? Noah, weißt du, wie oft du schon hier warst?
4: Ich glaube so 5 bis 6 Mal.
2: Mhm. Das glaube ich auch. Genau.
1: Ein Stammgast hier.
2: Ein Stammgast. Und wir haben heute auch ein volles Programm, wo wir nur zu dritt zwar hier sind, aber wir haben ganz schön viel mitgebracht. Es wird sich alles um Animation und Trickfilm drehen heute bei uns.
1: Das weil beste Thema aller Zeiten.
2: Ja, sag
1: ich muss
2: mal.
1: Es gesagt haben. Entschuldigung, ich muss es gesagt haben.
2: Genau, und es ist im Moment gerade das ITFS, das Internationale Trickfilmfestival in Stuttgart. Und da laufen seit Dienstagabend eigentlich genau, laufen in den Kinos Trickfilme aus der ganzen Welt. Die laufen auch in einem Wettbewerb und da wird zum Beispiel der beste Trickfilm des Festivals prämiert. Es gibt auch ein Tricks for Kids Programm für Kinder und Jugendliche. Es gibt auf dem Schlossplatz in der Stadt gibt's ein Open-Air-Kino mit einer großen Leinwand, wo man sich einfach hinsetzen kann. Und es gibt verschiedene Workshops und ganz viele andere Dinge rund um Trickfilm und Animation. Und wir beschäftigen uns hier eben auch ein bisschen mit heute. Außerdem haben wir nochmal eine Folge von einem Podcast, der hier in einem Ferienworkshop entstanden ist, zum Thema Videospiele. Und wir haben Tipps und Empfehlungen. Und wir haben auch ganz viele Musikwünsche, die hauptsächlich sich Noah überlegt hat. Das heißt, Noah ist unsere Musikredaktion heute. Genau. Und da fangen wir doch auch mit dem ersten Lied gleich an, oder?
4: Nämlich Summer Love von Justin Timberlake.
2: Wir freuen uns auf Justin Timberlake.
4: Yep.
2: Ja.

0: Das war Justin Timberlake mit Summer Love. Wir sind bei Momo und Air und unser Thema ist Animation und Trickfilm anlässlich des ITFS diese Woche. Und Marvin, du hast gesagt, das ist das beste Thema aller Zeiten.
1: Natürlich.
0: Warum?
1: Ja, weil es das beste Thema ist. Punkt.
0: Okay.
1: Da muss gar nicht mehr erklärt werden.
0: Keine Erklärung.
1: Nee.
2: Ah, okay.
1: Nee, also ich als Character Animator, also ja.
0: Angehender.
1: Ist natürlich das Schönste, so Kreaturen halt oder Charaktere zum Leben zu erwecken. Und da geht's halt viel um Geschichten erzählen. Und das ist auch das Tolle an Animation, weil du bist nicht an die Realität gebunden. Natürlich gibt es auch Filme wie Avatar, die dann mit echten Personen sind. Aber du kannst in Animation und in Trickfilmen kannst du halt in Welten eintauchen, die halt mit Realfilm gar nicht so realisierbar sind. Da kann man ins Weltall, man kann auf andere Planeten reisen, man kann in die Unterwasserwelt tauchen und
0: es sind auch fliegen. Oft Tiere, super, ja, oft Tiere,
1: genau.
0: Die ja in echt nicht
1: so Sumania zum Beispiel,
0: können.
1: Sumania 2 läuft übrigens Open Air.
0: Das ist richtig.
1: Das war, glaube ich, schon.
0: War schon. Ja. Ja, okay, gut.
1: Mhm.
0: Also sehr begeistert. Ja. Noah, bist du auch so Trickfilm begeistert?
2: So gegen Februar oder Januar, ja, so auf jeden Fall Ende 25 war ich schon der Profi und
0: der Profi-Trickfilmer?
2: Ja, und da war ich schon sehr begeistert davon, aber dann ist es schon so wieder Richtung Weihnachten abgestiegen.
0: Okay.
2: Ja,
0: hat das Interesse nachgelassen oder hast du wenig Zeit, was selber herzustellen?
2: Nee, aber dann auf einen Tag auf den anderen ist es ein bisschen weiter runtergegangen, dann also einmal auf null.
0: Oh. Naja, das kommt vor. Aber du bist schon, also du guckst wahrscheinlich gerne Trickfilme, aber du machst ja selber auch welche.
2: Mhm. Ja.
0: Ja, okay, cool. Wir, apropos Profi, wir haben eine Trickfilmerin gefragt, ob sie uns mal was erzählen kann, was ist eigentlich Trickfilm?
1: Oh,
0: und so, um eine Grundlage zu kriegen, um mal zu wissen, wie funktioniert das, wie wird das hergestellt. Da hören wir mal rein. Das hat uns die Mareike, die ist Trickfilmerin, aufgenommen. Viel Spaß.
3: Trickfilm. Als erstes überlegt man sich, dass Film und auch Trickfilm aus einzelnen Bildern besteht. Wenn man diese Bilder in einer bestimmten Geschwindigkeit abspielt, erzeugt man die Illusion einer Bewegung. Und zwar braucht man 24 Bilder pro Sekunde. Und bevor man anfängt mit dem Trickfilm, macht man mal die Augen zu und guckt, wie lang so eine Sekunde ist und überlegt sich, was da so alles passieren kann in so einer Sekunde. Für einen Trickfilm braucht man nicht viel. Die Technik ist in den letzten Jahren recht einfach geworden. Man kann mit einem Smartphone und einer kostenlosen App schon recht hübsche Trickfilme machen. Und das Tolle ist ja, dass man einem Klumpen Knet, Papier oder einem Gegenstand ein Eigenleben geben kann. Und wie künstlerisch aufwendig man das macht, das ist jedem selber überlassen. Man kann es ganz einfach machen oder aber auch ganz aufwendig. Eine Geschichte zu erzählen ist allerdings recht komplex. Deswegen fange ich gerne an mit einer kurzen Begebenheit, einer kleinen Szene in den Workshops. Als Übung gibt es immer eine Figur, ein Gesicht und die schaut einer Fliege hinterher. Wenn man diese Figur der Fliege hinterher gucken lässt, dann ist es natürlich wichtig, dass man sich an die Sekunde und an die 24 Bilder pro Sekunde erinnert. Da kann nicht so viel passieren. Die kann vielleicht mal nach links gucken, mal nach rechts, die kann blinzeln. Und man muss natürlich darauf achten, dass innerhalb der Bildfolge die Veränderung minimal bleibt, damit die Bewegung auch geschmeidig aussieht. Und dann kann es natürlich noch weitergehen mit der Fliege. Die Fliege kann gegessen werden, dabei kann man auch maßlos übertreiben. Der Mund kann so groß sein wie das Gesicht. Die Fliege kann dann wieder ausgerülpst werden und dann kann sonst was passieren. Man kann seiner Fantasie eigentlich freien Lauf lassen. Wenn der Film dann fertig ist, kann man ihn noch vertonen. Das kann man auch direkt mit der App machen. Man kann im Fall der Fliege das Brummen machen, das Schlucken, das Rülpsen, was auch immer man braucht. Man kann die Geräusche selber machen oder auch auf vorgefertigte Geräusche zurückgreifen. Man kann auch noch Musik drunter legen. Die kann man natürlich auch selber machen. Und dann ist der Film auch schon fertig.
0: Das war Mareike und die hat uns erklärt, wie Trickfilm geht und wie sie es in ihrem Workshop anleitet, um mit Kindern eigene kleine Trickfilme zu machen.
1: Mhm.
0: Und wir hören ein Lied, Noah.
2: Astronaut von Sido.
0: Genau, und danach geht's weiter mit unserer tollen Quizrunde.
2: Ja, Fragespiel.
0: Haben wir Lust darauf? Fragespiel zum Thema Trickfilm?
2: Fragespiel.
0: Yay! Also, erstmal Astronaut.
2: Yep. Okay.
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0: Das war Sido mit Astronaut und Andreas Burani singt auch noch mit.
1: Der ist auch dabei.
0: Ja, der ist auch dabei. Und wir widmen uns wieder dem Trickfilm und der Animation. Und zwar haben wir jetzt unsere tolle Fragerunde. Und die geht so, jeder und jeder von uns hat zwei Fragen vorbereitet. Mhm. Und wir stellen uns die Reihe um. Und wer beginnt?
2: Ich. Mit Frage Nummer 1. Was bedeutet das Wort Animation?
0: Animation.
1: Oh.
0: Können wir Latein?
1: Ich glaube, ich bin mir jetzt nicht mehr sicher, wie genau die Übersetzung war ins Lateinische. Es geht aber, glaube ich, um etwas in Bewegung setzen oder so. Oder nee, stimmt, das habe ich nachgelegt. Ich glaube, das kommt tatsächlich aus dem Griechischen und heißt Seele. Anim heißt, glaube ich, Seele. Und das heißt prinzipiell etwas eine Seele geben. Das bedeutet Animation. Richtig? Wird hier gerade parallel Fakten gecheckt?
0: Warte mal, ich muss mal gerade parallel googeln.
1: Fakten checken bitte, weil sonst, wir wollen hier natürlich auch keine Fake News verbreiten. Aber ich glaube Anim...
2: Warum wirst du jetzt...
0: Gucken? Also, es kommt vom Lateinischen.
1: Okay, doch vom
0: Animare.
1: Animare.
0: Zum Leben erwecken, das war aber schon richtig. Etwas in Bewegung setzen, hast du gesagt.
1: Okay.
0: Gell? Also zum Leben erwecken.
1: Aber
0: das heißt ja auch quasi, dass ein stehendes Bild quasi in eine Bewegung
1: wieder zurück zur Frage von Noah, weil wir jetzt haben wir schon mal Wortherkunft geklärt. Und jetzt geht es um die eigentliche Frage von Noah.
0: Was ist Animation?
1: Ja, okay. Ja. Beziehungsweise was bedeutet, was steckt hinter dem Begriff Animation?
2: Yep. Animation ist eine Technik, bei der durch schnelle Abfolge von Einzelbildern die Illusion von Bewegung erzeugt wird.
1: Ja, das hast du, Isabel, ja schon angedeutet mit den Einzelbildern. Genau.
0: Ja, und die Mareike hat es auch schon gesagt.
1: Ja,
0: aber jetzt haben wir es nochmal. Genau, jetzt
1: müssen wir es ganz gecheckt. Genau.
0: Ja, genau. Okay, gut.
1: Schön. Dann, ich habe Nummer 2, dann soll ich weitermachen?
0: Mhm.
1: Okay. Frage 2. Welche Arten von Animation und Trickfilm gibt es?
0: Okay, weißt du, was für Arten es gibt?
1: Was fällt dir ein?
0: Weil du hast ja selber schon was gemacht. Welche Arten von Trickfilmen waren das?
2: Weiß ich nicht mehr.
1: Also was hast du
0: benutzt für Material?
2: Als Material benutzt. Mhm. Ich habe Figuren benutzt und bei diesem Festival habe ich doch diese Knete benutzt. Dann,
1: genau. Mhm.
2: Ja, Kuscheltiere, ganz große Gegenstände, die fast Meter groß sind, aber hat trotzdem noch komplett reingepasst.
1: Okay.
0: Also hast du schon jetzt 3 Sachen genannt.
1: Ja, nämlich, genau. Und
0: nämlich Knetanimation.
1: Und das andere heißt Puppenanimation.
0: Puppentrick und Pixelation im Prinzip.
1: Pixelation, ja.
2: Und
1: genau.
2: Lego.
0: Und Lego. Also
1: Lego wurde auch schon benutzt. Genau, Brickfilm gibt es ja auch noch. Und was ist, was machst du da insgesamt, wenn du die aufnimmst? Nimmst du die einfach auf, indem du ein Video machst oder wie machst du das?
2: Ich mach das so, ich gehe auf die Stop-Motion-App und dann klicke ich auf neue Film und dann steht da, aha, jetzt Beispiel, dann klicke ich weg damit und dann steht da mein Gegenstand, klick auf einmal Foto machen, bewege ihn kaum einen kleinen Zentimeter und dann nochmal Foto und dann ist gleich so und so viele Bilder und es wird ein Film.
1: Genau, das ist auch das, was Mareike erzählt hat. Das nennt man nämlich Stop Motion. Das heißt, man hat eine Bewegung, die allerdings eigentlich pausiert ist. Also man macht immer Bilder, die eigentlich eine Bewegung sind, die allerdings pausiert ist und nur durch die schnelle Abfolge von Bildern entsteht dann eine Bewegung.
0: Okay, das heißt, jetzt haben wir eine Form.
1: Jetzt haben wir eine Form, jetzt geht es noch weiter. Es gibt nämlich noch zwei weitere Arten, wie man Animation heutzutage ist gemein. Es gibt immer noch sehr viele, die Stop-Motion nutzen, aber es gibt ja noch andere Möglichkeiten. Was fällt euch denn noch ein?
0: Zeichentrick.
1: Zeichentrick,
0: Also gezeichnete Bilder.
1: Genau, wie zum Beispiel bei Disney damals. Genau, das sind die 2D-Animationen, da gibt es Zeichentrick und einmal den Legetrick. Das ist auch etwas, das konnte man bei Mareike machen in den Comic-Tagen. Ja. Genau, im Merlin. Merlin, genau. Mhm. Da konnte man dann prinzipiell von oben gefilmt und da hat man dann die einzelnen Objekte hingelegt und prinzipiell genauso wie bei Stop Motion hat man da dann die Objekte bewegt, genau. Und dann gibt es noch eine weitere Art, die auch heutzutage sehr viel benutzt, sehr viel benutzt wird. Kommt jemand drauf? Also wir hatten jetzt sehr viel 2D-Sachen.
0: Ja, dann kommt wahrscheinlich...
2: Nee, ich weiß nichts.
0: Okay, dann kommt jetzt hier 3D-Animation.
1: Genau, 3D-Animation, ja. Genau, das ist dann noch die letzte Art. Da steht jetzt noch als Unterart, gibt es nur noch CGI. Das wird ja dann eher in Filmen benutzt. Wenn man jetzt in Avatar zum Beispiel, hat man irgendwie einen Alien-Monster oder so. Das kann man jetzt, also die ganzen Tiere auf Avatar, meine ich natürlich damit. Das sind jetzt keine real, also die haben dafür tatsächlich doch teilweise reale Objekte benutzt, aber dass die sich halt so bewegen, das nennt man dann CGI, also das steht für Computer Graphics. Nee, warte,
0: Computer Generated Image, dachte
1: ich. Ja, genau, ja. Danke. Computer Generated Image, genau.
0: Okay, also die drei unterscheidet man und 2D kann ja sowohl im Computer gemacht werden, als auch mit Hand gezeichnet, zum Beispiel. Und okay, das war deine zweite Frage.
1: Ja, jetzt geht's weiter
0: jetzt
1: mit Frage 3.
0: Ich habe Nummer 3.
1: Ah, perfekt.
0: Tada.
2: Du musst auf der Rückseite nächstes Mal schreiben.
0: Ja, aber ich vermute, du kannst meine Schrift gar nicht lesen, die hier draufsteht.
2: Und was?
0: Also, die Frage lautet, was war der erste Animationsfilm jemals?
1: Oh.
0: Das ist schwer.
2: Ich habe was gelesen, ich habe eine Zahl gelesen.
0: Wie war die Zahl?
2: 1998.
0: Nee, das war falsch gelesen.
2: Ah.
0: Also, ich sag mal so, die Antwort ist nicht so eindeutig, aber ihr könnt ja trotzdem mal raten, zum Beispiel, wann es den ersten gab.
1: Okay.
2: Was den ersten war?
0: Den ersten Zeichentrickfilm oder den ersten Animationsfilm jemals.
1: Also es müsste ja eigentlich vor dem Zweiten Weltkrieg gewesen sein, weil da gab es auch bereits schon, zum Beispiel Disney gibt es ja schon viel länger.
0: Ja.
1: Deswegen würde ich jetzt mal so sagen, so vielleicht zu Zeiten des Ersten Weltkriegs hat sich ja Film so richtig etabliert. Deswegen würde ich sagen 1915.
0: Nicht schlecht. Also so ein bisschen früher noch.
2: Okay, 1898.
0: Ja, das ist auch nicht schlecht, weil da hat man schon so rumexperimentiert. Es wird gesagt, dass ab 1906 gibt es schon einige kurze Filme, die Animationstechniken benutzen.
1: Mhm.
0: Zum Beispiel gibt es einen Film, der heißt Honorous Faces of Funny Faces von 1906. Oder The Haunted Hotel, das war ein Stop-Motion-Film mit beweglichen Gegenständen. Oder 1908 heißt ein Film Phantasmagorie und der wird als echter erster Zeichentrickfilm behandelt. Und 1914 gab es auch mal noch Gertie the Dinosaur, der ist auch so ein Zeichentrick, sieht aus wie ein Comic. Das waren aber nur ganz kurze Clips.
1: Ich glaube, das mit diesem Dinosaur, das hatte ich im Kopf. Das war dieser Langhals-Dino, glaube ich. Ja.
0: Und dann gibt es aber 1917 gab es einen ersten Kinofilm, der quasi ein Langfilm war, der vollständig animierter Kinofilm in der Filmgeschichte El Apostol, ist argentinisch und das war quasi ein Legetrick mit ausgeschnittenen Papierfiguren. Da gibt es nur ein Problem, denn der existiert nicht mehr. Die sind dieser Film, den gibt es nicht mehr, der ist verschwunden oder verloren gegangen. Man vermutet, dass es da gebrannt hat bei denen und den gibt es nicht mehr. Deswegen kennt den niemand und man kann gar nicht beweisen, dass das quasi dann es der erste war. Und jetzt ist es so, dass nämlich der älteste erhaltene Kinoanimationsfilm der Welt, der ist von einer Frau, die heißt Lotte Reiniger aus Deutschland. Und die hat einen Film gemacht, der heißt Die Abenteuer des Prinzen Ahmed. Und der ist so aus Silhouetten gemacht, so Schattenfiguren-Theater quasi.
1: Genau, und den könnt ihr übrigens beim ITFS anschauen. Und zwar am Freitag. Am Freitag 18.30 Uhr im Gloria.
0: Yay.
1: Da läuft der nämlich. Und das ist relativ cool, weil das ist das 100-jährige Jubiläum vom Film. Denn er erschien am 2. Mai 1926. Das heißt, es ist sogar fast um das Datum relativ genau.
0: Also 100 Jahre her schon.
1: Ja, 100 Jahre und 6 Tage. Also wirklich relativ genau aufs Ding. Und ich kann nur empfehlen, den anzuschauen. Das ITFS dreht sich auch dieses Mal wirklich darum. Und es ist schon mal cool, so einfach einer der ersten Filme zu sehen. Das wird auch, ist ein Stummfilm und der wird begleitet vom SWR mit
0: Musik.
1: Mit Musik, genau.
0: Ja. Genau, und die Lotte, die war so eine Vorreiterin für Animationsfilme tatsächlich.
1: Okay.
0: Genau. Und jetzt wisst ihr Bescheid über die ersten Animationsfilme.
1: Krass.
0: Ja, und es gibt es eben schon länger als 100 Jahre und die Technik hat sich kaum verändert, außer dass man halt heute Computer benutzt.
1: Ja.
0: Und früher hat man das halt mit Hand immer nur gemacht. Und
1: Computer, die teilweise die Zwischenbilder schon einen machen, aber an sich hat sich da wirklich nicht viel getan. Was?
0: Ja.
2: Bei mir gibt es auch einen Achmed in der Klasse.
0: Okay. Ah. Aber der war nicht der Prinz aus dem Film, nehme ich an.
2: Nee.
0: Gut.
1: Ja, wer weiß.
0: Da wäre auch schon sehr alt.
1: Ja.
0: Okay.
1: Ich wäre hoffentlich nicht in deiner Klasse mehr.
0: Ja. Ich habe auch die Nummer 4, die Frage 4.
1: Aha.
0: Die heißt, warum wirkt ein Trickfilm flüssig, obwohl er aus so vielen einzelnen Bildern besteht? Das dürft ihr mal überlegen.
2: Weil es schnell abgespielt wird.
0: Weil es schnell abgespielt wird, ist ein Teil der Antwort.
2: Ja.
1: Weil unser Auge kann ja auch nur so eine gewisse, also unser Gehirn verarbeitet ja nicht Massen an, sondern macht immer wieder prinzipiell einzelne Bilder von der Realität. Und deswegen funktioniert ja unser Gehirn bereits schon so, dass prinzipiell Bewegungen dadurch entstehen, dass halt eben was verwischt ist, beziehungsweise dass da halt ein Objekt erst da ist und dann im nächsten Moment ist es dort und daraus generiert unser Gehirn prinzipiell die Bewegung.
0: Ja, es generiert nicht die Bewegung, aber das nennt sich Nachbildwirkung. Das stimmt schon fast. Also unser Gehirn oder unser Auge ist quasi zu langsam, um dann noch zu erkennen, dass das einzelne Bilder sind. Wenn die nämlich so schnell abgespielt werden, dann erkennt es nicht mehr als einzelnes Bild, sondern die wirken kurz nach und dadurch ergibt sich dann eine flüssige Bewegung. Also wenn die Einzelbilder sich so leicht voneinander unterscheiden, die dann hintereinander kommen, dann verbindet es das Gehirn, die einzelnen Bilder zu einer fortlaufenden Bewegung.
2: Aber eigentlich ist es doch so, wenn eine Figur jetzt da ist und dann die 5 cm nach vorne, 20 cm nach da, 1 Zentimeter nach da, 4 Zentimeter nach da und so weiter. Ja, eigentlich, dann ist es keine flüssige Bewegung.
1: Ja. So, ja, wenn die springt, genau.
0: Und das ist der Grund, wenn es zu wenige einzelne Bilder sind. Dann ruckelt es quasi.
1: Ja, da gibt es dann allerdings einen Trick, der gerne verwendet wird. Und zwar sind es die sogenannten In-Betweens, die Bilder dazwischen, wo prinzipiell, wenn ich ja ganz schnell meinen Arm bewege, dann siehst du auch, dass der irgendwie so verschwommen ist. Und das sind diese verschmierten Bilder, die man dazwischen macht, so dass es dann prinzipiell so aussieht, als wäre die Person ganz schnell. Das sieht man zum Beispiel in alten Comics, wo dann jemand rennt und dann hast du hinten noch so Striche dran, was dir zeigt, dass er ganz schnell rennt.
2: Oder Staub.
0: Ja.
1: Oder Staub, der aufgewirbelt. Ja, also mit sowas kann man auch arbeiten.
2: So wie bei Simsalagrim, da gibt's einen Film, der Hase und der Igel, und da haben Hase und Igel einen Wettbewerb gemacht und dann ist durch der Hase gerannt und dann hat der Igel trotzdem gewonnen, weil der kurz vorm Ziel bei der 99. Runde platt war.
0: Und da hat es Staub aufgewirbelt?
2: Ja.
0: Okay. Daran hat man auch erkannt, wie schnell die sind. Und ab 16 Bilder in der Sekunde empfinden wir das als flüssig und meistens werden 24 Bilder pro Sekunde genutzt. Und diese 16 Bilder pro Sekunde, das nennt man Verschmelzungsfrequenz, weil da die Bilder quasi
1: den Begriff
0: sich kann verschmelzen
1: ich noch nicht.
0: Im Gehirn. Zu einem Film. So. Die Frage 5 bitte, Noah.
2: Yep, 5. Welcher ist der teuerste Animationsfilm aller Zeiten.
1: Okay.
0: Du hast vorhin schon von Avatar gesprochen. Ich schätze Avatar.
1: Ja, glaube ich auch. Was ist es?
2: Rapunzel neu verwöhnt aus dem Jahr. Welchen Jahr?
0: Rapunzel.
1: Oh, wann kam der raus? Was? Neu verföhnt, richtig?
0: Neu verföhnt, ja. Oh Gott, das ist irgend so ein. Das ist sowas so nicht Lustiges, oder? Ist der lustig?
1: Nee, gar nicht. Also ich kann mich nur an die eine Szene erinnern, weil es wird immer wieder so, weil der eine wird gesucht, weil er so ein Verbrecher ist und da hängen immer wieder Bilder und jedes Mal auf den Bildern wird seine Nase immer größer. Okay. Und er beschwert sich darüber, dass seine Nase immer falsch dargestellt
2: wird. Wer?
1: Der Bandit, der dann prinzipiell Rapunzel in Anführungszeichen hilft, rauszukommen aus dem Turm, genau.
2: Ja, eigentlich sind es doch die Haare, nicht die Nase.
1: Also, ja, bei ihr sind die Haare lang, bei ihm ist die Nase lang.
0: Und der Film ist der teuerste Film aller Zeiten.
1: Mhm, okay, offenbar, krass. Wie viel hat er denn gekostet? Das haben wir, glaube ich, gar nicht nachgeguckt. Ja. Aber da müssen wir kurz mal Recherche betreiben.
3: Live-Recherche.
1: Wie viel der gekostet hat.
2: Komm schon, sing vielleicht ein Lied.
1: 500 Millionen.
2: Nein, das kann nicht sein. 100.000, wenn.
1: 100.000?
0: Also hier steht's. Der von 2010 ist der und der hatte Produktionskosten von 260 bis über 300 Millionen US-Dollar. Und da steht auch der Grund, warum das der teuerste Film aller Zeiten ist, weil die haben immer wieder so Stopps gehabt zwischendrin und dachten, sie kriegen den Film nicht fertig und dann mussten die wieder anfangen und durch die lange Zeit sind die Kosten gestiegen. Das heißt, vielleicht ist der noch nicht mal der aufwendigste, aber die haben so lange daran gebraucht.
1: Tja.
2: Du hast geschummelt, du hast meine Frage.
1: Also das Datum, warte.
0: Ja, ich habe das Datum auch nachgeguckt.
1: Ah, okay. Ja, ich hatte tatsächlich 2012 oder so gedacht, deswegen war ich nah dran, aber doch nicht ganz dieses Jahr. Tja.
0: Haben wir noch eine Frage? Haben wir noch, richtig?
1: Ja, genau, meine. Okay. Genau, das ist jetzt für alle, die gut aufgepasst haben. Am Anfang wurde das nämlich schon gesagt. Für was steht die Abkürzung ITFS und was kann man dort alles machen? Jetzt können theoretisch, hätten wir irgendwie ein Telefon, wo die anrufen könnten, dann könnten jetzt alle erstmal, wer hat aufgepasst?
0: Nur, ich weiß es. Ich habe es nämlich schon erzählt vorhin. Aus
1: weißt du, was das ITFS heißt? Wofür das steht? ITFS?
2: Stopp. Nein. Weiß ich nicht.
1: Also erstmal, worüber reden wir denn die ganze Zeit? Über
2: Animation.
1: Genau, über Animation. Und wie heißt es auf Deutsch? Gibt es dann kennst du noch ein anderes Wort, was ähnlich ist wie Animation? Wenn man so nach Filmen schaut, schaut man entweder nach Animationsfilmen oder nach
2: Trickfilm.
1: Ja, aber Zeichentrick ist auch richtig, ja. Genau, Trickfilm, das ist schon mal das TF in der Mitte. Das S am Ende steht für Stuttgart und das I vorne steht für international. Internationales Trickfilmfestival Stuttgart.
0: Ah, das F steht für Festival, oder?
1: Ja, gerne. Achso, ja, der Trickfilm.
2: Trickfilmfestival, deswegen hast du gesagt, aufpassen, so, bitte.
0: Genau. Okay, und was kann man da tun? Das erzählst du uns auch nochmal.
1: Was kann man denn da alles machen? Also man kann Trickfilme schauen. Einerseits in den ganzen Kinos umliegend, aber auch am Schlossplatz, wie Isabel vorhin schon gesagt hat, gibt es ein großes Open-Air-Kino. Gestern war das Wetter leider nicht so gut, aber heute sieht es eigentlich aktuell zumindest relativ vielversprechend aus.
2: Ja, aber vormittags war es schlecht.
1: Ja, vormittags war es schlecht. Aber es lohnt sich auf jeden Fall mal zumindest vorbeizulaufen, weil Open-Air ist kostenlos. Das heißt, ihr könnt einfach mal vorbeilaufen. Vielleicht läuft gerade etwas, was interessant aussieht. Da laufen einerseits natürlich internationale Filme, die jetzt gerade so bekannt sind, wie jetzt so Zoomania. Es laufen allerdings aber auch Kinderserien, aber auch einzelne Ausschnitte von Kinderserien. Aber ich habe ja auch erzählt, gestern zum Beispiel bin ich dran vorbeigelaufen, da lief Superman. Also es läuft wirklich alles Mögliche. Es lohnt sich auf jeden Fall mal dran vorbeizuschauen. Genau. Dann gibt es noch die Game Zone, die findet parallel statt, genauso wie das wie die FMX und die AP, das APD, aber das interessiert uns jetzt erstmal nicht. Dann die Game Zone, da könnt ihr vorbeikommen und könnt Spiele spielen. Und zwar verschiedenste Spiele von Hochschulen, die dort gemacht haben, aber halt eben auch andere Spiele, die aktuell so in Baden-Württemberg oder Region in Entwicklung sind oder halt eben auch bald herauskommen. Genau, ansonsten kann man noch Workshops machen und Mitmachangebote. Da gibt es auch welche von uns, von der Momo, die wir dort machen. Willst du dazu was sagen, Isabel?
0: Ja, ich kann dazu sagen, dass wir am Freitagmorgen auf dem Open Air sind und dort wird es ein Mitmachangebot geben, das heißt Draw Your Game.
1: Ah, okay.
0: Da kann man ganz einfach sich quasi mit Stiften eine Strecke mit Hindernissen aufzeichnen auf ein Blatt Papier und mit der App abfotografieren. Die App wandelt das in so ein kleines Jump-and-Run-Game um.
1: Das ist ja cool.
0: Und das ist total einfach, wie man so sein eigenes Spiel machen kann. Und am Sonntag sind wir auch in der Game Zone mit einem Workshop Microcontroller.
1: Makey Makey.
0: Makey Makey. Also man baut sich selber Microcontroller oder
1: Spielecontroller.
0: Genau. Der ist leider ausgebucht, deswegen können wir den gar nicht so groß ankündigen.
1: Ja, leider.
0: Genau, aber es lohnt sich, in der Game Zone ohnehin vorbeizukommen und auf einmal einfach da mal vorbeizugucken und ein paar Spiele auszuprobieren.
1: Ist übrigens auch kostenlos, Game Zone. Können man einfach reinkommen und mal schauen, was es da so alles gibt.
0: Genau, das.
1: Und eine Sache hatte ich noch auf meiner Liste stehen, und zwar gibt es noch Treffen mit Profis. Das habe ich noch aufgeschrieben, weil man theoretisch, also die FMX ist jetzt, also da geht es prinzipiell um Spezialeffekte und so weiter, ist zum Beispiel dieses Jahr ganz toll im Raum, weil da ist nämlich Roland Emmerich da. Oho. Der ist zurückgekehrt in The Land. Genau, aber ansonsten
0: ist
1: sind auch...
0: ein bekannter...
1: Regisseur
0: und Filmemacher, genau. Der früher, der ist hier geboren und der ist jetzt nach Hollywood, schon sehr lange her. Und der kommt quasi,
1: Der kommt wieder und erzählt ein bisschen von seinem Leben und seinem Werdegang. Aber ansonsten gibt es auch noch ganz viele andere Leute von Disney, von baden-württembergischen Unternehmen und so weiter, genau.
0: Okay, also der Marvin, der ist sehr im Thema.
1: Ja. Das ist mein Thema. Können wir gerne nochmal eine Sendung drüber machen.
2: Ja, Thema ist kostenlos, aber kostenlos ist auch mein Liedwunsch. Nämlich Einmal um die Welt von Crow.
0: Viel Spaß mit dem Lied.
2: Das kostenlose Lied.

0: Videospiele gemacht und stellen uns Videospiele vor. Das ist ja eigentlich ganz passend, weil Videospiele sind auch animiert.
1: Ja.
0: Und viele, nennt man das Animator, die das machen eigentlich?
1: Ja, das sind unter anderem Character Animator, die da mitarbeiten.
0: Die auch Games herstellen. Genau. Ja, gut. Genau, deswegen hat das ganz schön viel miteinander zu tun, auch Animation und Games. Und wir hören mal in diesen Podcast rein und gucken mal, ich bin keine Gamerin, aber vielleicht ihr beiden, vielleicht kommen dann Spiele vor, die ihr kennt.
2: Sehr viel. Ich bin der Meister im Gamen.
0: Okay,
1: ja, dann
0: bin ich gespannt, ob du die alle schon kennst, die jetzt hier getestet haben.
2: Ja, weil natürlich, weil ich ja live mal im April da reingehört habe.
0: Du hast es schon gehört, die Folge. Dann wir hören die trotzdem nochmal.
2: Ja.
1: Ja.
0: Okay.

0: Hallo Leute, willkommen zu unserem Game-Podcast. Wir werden hier über Videospiele sprechen, labern oder auch diskutieren. Heute ist
1: Right 6
0: dran. Wir sind etwas laut, ja, wir wissen es, sorry. Wir hoffen, es wird euch Spaß machen. Wir haben hier eine, ich sag mal, Dokumentation, also eine Recherche über Right 6 gemacht. Das haben wir jetzt auch aufgeschrieben und dann auch vorgelesen. Wir hoffen inständig, dass es euch Spaß machen wird. Wenn nicht, werden wir uns selber so hassen. Oder, Theo?
1: Ja, das.
0: Also, dann kann es jetzt beginnen.

0: Also Theo, wie fandest du das Game Ride 6?
1: Es war eigentlich ganz cool, weil es um Motorräder ging und halt sehr viel mit Sport, also Motorsport zu tun hatte. Ich fand es ziemlich cool und freue mich aufs Nächste.
2: Ich fand es auch echt cool, muss ich wirklich sagen. Das Einzige, was mich ein bisschen gestört hat, wenn du über 340 Motorräder hast, hast du ein bisschen zu viel Auswahl. Es geht auch besser, ja.
1: Ja, das stimmt.
2: Ja.

Hallo, heute stellen wir euch nochmal zwei extra Sachen vor, die wir auch nochmal extra sagen wollen. Wir haben einmal Cassette Boy, das Game habe ich auch schon mal angefangen zu zocken. Das ist auf dem PC, auf der PS4, auf der PS5, auf der X1, XSX und auf der Switch erhältlich. Ich finde, dass Cassette Boy ein sehr malerisches Spiel ist. Es ist 2D und leicht 3D. Man sieht die ganze Welt ein bisschen und kann so ein bisschen rumschauen. Und man entdeckt halt einfach viel. Und das ist das Gute an diesem Game. Also dieses Game ist einfach malerisch. Und man kämpft jetzt nicht gegen irgendjemanden oder muss irgendeine Mission erfüllen. Also Mission schon, aber nicht irgendwelche krassen Missionen. Sondern man genießt einfach dieses Game. Und das finde ich sehr gut an diesem Game. Ja. Dann haben wir einmal noch Hytale. Hytale ist eigentlich so ähnlich wie Minecraft. Jeder kennt von euch Minecraft. Aber das ist realistischer. Also es hat eine bessere Grafik. Man kann auch zwei Blöcke mal hochspringen. Und auch viele Streamer haben das jetzt gezockt am ersten Tag. Aber jetzt zocken es nicht so viele, weil es einfach nicht so ist wie Minecraft. Und jetzt ist es halt, Hytale ist eine neuere Version. Das ist eher was für Leute, die jetzt mit Zocken anfangen. Also sowas wie 8-Jährige oder 9-Jährige. Auch wenn das ein bisschen jung ist. Manche zocken auch schon mit 6, aber das ist jetzt hier nicht das Wichtige. Also halt eher für Leute, die neu gerade anfangen mit Zocken, ist Hytale ein geiles Game. Und dann haben wir noch Animal Crossing New Horizons, für die Switch 2 jetzt aber. Ihr wundert euch wahrscheinlich, Animal Crossing New Horizons, das ist doch schon rausgekommen. Naja, das ist jetzt halt für die Switch

2. Und ich möchte einfach noch kurz sagen, Animal Crossing New Horizon ist ein sehr bekanntes Game, aber es war so bekannt, im Lockdown vor allem, weil wir Menschen nicht raus konnten und damit hatten wir eine Beschäftigung mit Animal Crossing New Horizons, weil wir andere Sachen noch gesehen haben. Und das war das Besondere an dem Game. Und jetzt hat es halt seinen Hype verloren, aber die 2 Edition, also die Switch 2 Edition ist raus. Falls es noch jemand kaufen will, den Preis weiß ich leider nicht. Auf jeden Fall ist es nur auf der Switch 2 erhältlich. Ja. Und Hytale ist auf dem PC und auf dem Early Access erhältlich und ist am 13. Januar rausgekommen. Und Cassette Boy ist am 15. Januar rausbekommen. Also falls ihr diese Games noch zocken wollt, wäre das super für euch.

0: Hallo Leute, wir müssen euch sagen, dass unsere Podcast-Folge jetzt vorbei sind. Die Ersteller sind
1: Nikhil
0: und Theo. Also ich bin Nikhil, er ist Theo, nur so für die nicht beim Workshop dabei waren. Auf jeden Fall hoffen wir, dass es euch ganz viel Spaß gemacht hat. Nikhil hat die Recherche, das meiste Sprechen und die Zusammenschneidung übernommen und Theo
2: hat die Sounds und Töne übernommen.
0: Genau, wir hoffen, es hat euch Spaß gemacht. Ciao!
3: Ja, waren sehr coole Spiele dabei, muss ich sagen. Ja.
4: Welche habt ihr schon gespielt, die besprochen haben?
3: Hytale habe ich angefangen, das macht mega viel Spaß. Finde ich aktuell total drin, so eine Farm aufzubauen, weil da gibt's viel mehr, da gibt's so verschiedenste Gemüsearten und so weiter. Okay. Das ist richtig cool. Ja, und auch New Horizons hatte ich angefangen. Also habe ich mal gespielt, aber ich fand New Leaf besser, okay. Den Vorgänger.
4: Noah, kanntest du die auch?
5: Nee.
4: Okay. Ja. Du spielst andere Spiele.
5: Ja, ich.
4: Okay.
3: Ja.
4: Ich habe mit Blick auf die Uhr gemerkt, die Zeit vergeht immer so schnell.
3: Die geht so schnell, ja.
5: Ja. Liebe Uhr, kannst du bitte nur eine Viertelstunde zurückgehen? Ja,
4: genau.
3: Auch gerne noch mehr. Wir brauchen noch mehr für Animation.
5: Halbe Stunde.
4: Wir können noch eine schnelle Runde Tipps und Empfehlungen machen. Okay?
3: Ja. Dann fang mal an, Noah. Was hast du für eine Empfehlung?
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5: Ich habe Kniffel empfohlen, aber kein Kniffel-Original, sondern ein besonderes Spiel, nämlich Kniffel 7. Nämlich, da gibt's 7 und Top-Bonus ab 84. Und das ist krass. Und dann gibt's noch statt 3er-Pasch einen 5er-Pasch. Und statt eine kleine Straße eine 6er-Straße. Und statt normalen Kniffel, jetzt kommt's, den Superkniffel. Und das Superkniffel gibt 60+. Und man bekommt auf jeden Fall, wenn man Glück hat, mindestens über 350.
4: Okay, krass.
3: Okay.
4: Muss ich mal ausprobieren.
3: Ich bin den Würfeln zwar richtig schlecht irgendwie, warum auch immer. Ich meine, es ist Glück, aber...
5: Die Würfel sind schuld,
4: ich gewinne fast immer einen Kniffel. Das heißt, ich könnte mal diesen Superkniffel ausprobieren.
3: Also nach einem schönen Abend beim ITFS kann man sich mit der Familie zusammensetzen. Erstmal Kniffel. Okay.
4: Aber cool, dass wir mal wieder so ein Spiel empfohlen
3: haben. Auf jeden Fall.
4: Danke,
5: Knobelspiel.
4: Ich habe keine Empfehlung für heute.
3: Okay, dann ich habe tatsächlich so zwei Empfehlungen. Das handelt sich um zwei Kinderserien. Die eine heißt Kito, Maya und die Kugelkiste. Das ist, da geht es prinzipiell darum, da werden Märchengeschichten erzählt und es geht um zwei Kinder und die Oma liest prinzipiell die Geschichten vor und das sind solche Kugeln und die tauchen in die Welt ein und dann wird in jeder Folge verschiedenste Märchen erzählt. Ist sehr schön gemacht auf jeden Fall. Und dann habe ich noch als zweite Empfehlung Neon und Bohr.
4: Sind das Elemente?
3: Ich hatte als erstes tatsächlich bei Bohr hatte ich an Bohr den Physiker gedacht. Es geht tatsächlich um die Wissenschaft. Das sind nämlich zwei Kinder. Neon ist ein Mädchen und Bohr ist so ein Baby. Und die beiden haben Alltagsprobleme, die man halt so als Kind in dem Alter hat. Also Hausaufgaben müssen gemacht werden, Zimmer muss aufgeräumt werden. Und die erfinden dann immer etwas, bauen dann eine Maschine zusammen, die dann die Aufgabe übernimmt. Aber da geht alles schief und so weiter. Ich habe als erstes an Phineas und Ferb gedacht und das ist prinzipiell auch das, nur halt von in Deutschland produziert, mit Frankreich auch zusammen als Zusammenarbeit. Sind auch sehr schöne Sachen, gibt es glaube ich beide, entweder in der ARD-Mediathek oder beim WDR. Es ist auf jeden Fall ein Projekt, was einerseits von der Sendung mit der Maus läuft und einmal, glaube ich auch, war beides glaube ich Sendung mit der Maus. Auf jeden Fall lohnt es sich da mal zumindest nachzuschauen. Ja.
4: Cool. Danke. Wir müssen uns verabschieden, Leute. Wir haben noch ein Lied und wir sagen jetzt Tschüss. Aber ich habe noch eine davor. Ich habe eine Überraschung für den Noah.
3: Weil ich
4: habe dir zwei Gutscheine für das Trickfilmfestival mitgebracht. Für dich und vielleicht deine Mama.
5: Ja.
4: Und ihr könnt einmal damit ins Kino gehen und vielleicht eine Tricks for Kids Vorführung angucken. Am Freitagnachmittag oder am Samstagvormittag oder Nachmittag läuft auch ein.
3: Okay.
4: Genau. Das für dich. Habe ich abgestaubt für dich. Und damit kommen wir hier zum Schluss und verabschieden uns. Die nächste Sendung ist am 4. Juni. Das ist leider ein Feiertag und wir machen Feiertag und sind nicht hier live im Studio, sondern es gibt dann einfach eine vorproduzierte Sendung.
3: Ja.
4: Verantwortlich im Sinne des Presserechts war Isabel Huber für die mobile Medienschule Stuttgart Ost. Und einen Hinweis habe ich noch. Wir haben ein neues Angebot von der mobilen Medienschule, nämlich momo@medienwerkstatt im Werkstatthaus. Das ist ab jetzt immer donnerstags, also es war quasi jetzt zeitgleich mit unserer Sendung. Da kann man einfach so ins Werkstatthaus gehen und kann zum Beispiel auch Stop-Motion-Filme machen oder Musikvideo drehen oder Podcasts aufnehmen. Da ist ein Medienpädagoge von uns und der Leiter der Medienwerkstatt, die alle unterstützen, die da ihre eigenen Projekte umsetzen wollen.
3: Cool.
4: Eigene Medienprojekte. Genau, und wir machen noch eine kurze Schlussrunde. Beziehungsweise Noah, du hast gesagt, du hast so eine Menge von Leuten auf dem Zettel, die du grüßen möchtest.
3: Ja, dann sage ich nichts mehr. Das kriegen wir
4: noch
3: unter. Genau,
4: ich sag mal tschüss. Noah beschließt die Sendung hier.
5: Nämlich, ich grüße Frau Büttel, also meine Religionslehrerin, Mama, Alex, mein Freund aus der Schule, Eugen, mein Papa und Herr Schumacher, der Hauptlehrer.
3: Ah,
4: wir grüßen die auch alle.
3: Grüße.
4: Und bis bald.
3: Und bis bald.
5: Ja, und bis bald. Tschüss.
3: Tschüss.
5: Und ich wünsche mir irgendwie, irgendwo, irgendwann von Chandelay.
4: Chandelay, aka Yandelay. Ein Lied von Nena und das ist jetzt unser Abschlusslied.
3: Tschüss.
5: Tschüss. Tschüss.

0: Ja, hallo, hier ist Arbeitsunrecht FM. Mein Name ist Elmar Wiegand. Das Stück ging ja doch schneller zu Ende, als ich gerade gedacht habe. Ich habe mit meiner Kollegin Jessica Reisner einen Text geschrieben über Aldi, der ziemlich komprimiert ist, und ich werde die Themen, die da angerissen werden, dann in der laufenden Stunde weiter ausfächern, ein bisschen drüber plaudern.
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0: Aldi. Getrennt marschieren, vereint zuschlagen. Union Busting aus einer Hand. Die Fäden laufen in Essen zusammen. Hinter den Kulissen organisiert ein Jurist das Union-Busting für Aldi Nord und Aldi Süd. Till Wegmann von der Kanzlei SOH. Reden wir über Aldi. Eine westdeutsche Institution, die Millionen proletarischer Familien über Jahrzehnte mit günstiger Nahrung versorgt hat. Dafür zunächst einmal Danke. Reden wir weiter über einen Abnehmer-Oligopolisten, der Bauern und andere Produzenten mit schierer Marktmacht erpressen kann, der viele ruinieren und wenige reich machen kann, wie den Schweinebaron Tönnies, dessen Kassiererinnen das Wechselgeld schon passend in der Hand hatten, als du noch nicht einmal wusstest, welchen Schein du zücken würdest. Dessen Gründer selbst unfassbar reich geworden sind und auch das typisch westdeutsche Eigenart, die wir womöglich der Roten Armee-Fraktion und anderen Entführern der 1970er Jahre verdanken, die unglaublich anonym blieben. Hier unterschied sich die BRD von den USA, dem gelobten Mutterland der Discounter-Idee und No-Frills-Philosophie, kein Schnickschnack, wo obszöner Reichtum als Gnade Gottes galt und frech zur Schau gestellt wurde, wo gottbegnadete Unternehmergenies inzwischen persönlich nach der Weltherrschaft greifen, den Mars besiedeln und gottgleich, nämlich unsterblich, werden wollen. Ein geteiltes Land, eine geteilte Welt, Aldi Nord und Aldi Süd. Zur Wesensart westdeutscher Unternehmerdynastien gehörte wohl auch, dass sie sich regelmäßig bis aufs Blut zerstritten und böse trennten. So wie Adidas und Puma, also die Gebrüder Dassler. So kommt es, dass Deutschland heute immer noch geteilt ist. Im Jahr 2026, 36 Jahre nach der deutschen Wiedervereinigung und 2017 Jahre nach der Varusschlacht, die im Jahre 9 nach Christus irgendwo in Westfalen stattgefunden haben soll. Aldi Nord und Aldi Süd. Die Grenze verläuft heute zwischen Essen und Mülheim an der Ruhr. In der Wirtschaftspresse kursierten jüngst wieder Gerüchte einer Vereinigung, aber das gibt es auch um Nord- und Südkorea immer mal wieder. Allerdings machen Aldi Nord und Süd doch größere Fortschritte. Man schaltet schon seit geraumer Zeit Werbung, ein Zeichen der Krise und tiefen Verunsicherung. Regiert von einer Kanzlei in Essen namens SOH. Tatsächlich nutzen beide Aldis seit Jahrzehnten auch dieselbe Union-Busting-Kanzlei. Sie heißt SOH und residiert mit 40 Anwälten in Essen. Sie wurde mit den Aldi-Brüdern und durch die Aldi-Brüder groß. Äußerst merkwürdig, fast schon verdächtig ist, dass deren Namenskürzel SOH inzwischen nicht mehr aufgelöst wird. Vom Kanzleigründer Karl Ronkel kann sie jedenfalls nicht stammen. Das R für Ronkel ging wohl irgendwo verschütt. Anders als das S von seinem Partner Gerhard Schmidt, der ihm laut Firmenlegende vom Essener Landgerichtspräsidenten empfohlen wurde, wie die nostalgische Kanzlei-Webseite uns wissen lässt. Manchmal ist sie sogar ziemlich geschwätzig. Irgendwo steht, dass ein Kompagnon den schillernden Namen Dinies von der Osten trug, ein ostelbischer Junker vielleicht. Jedenfalls hatte man Glück. Ronkel und Schmidt gerieten an die Gebrüder Albrecht aus Essen, die sie im Rahmen der Aufsicht über den Essener Großmarkt kennenlernten. Die Bindung zu dem Discounter war über Jahrzehnte so groß, schreibt Frank Messing in der WAZ, Zitat, dass zunächst der SOH-Jurist Emil Huber im Jahr 2013 ganz zu Aldi Nord wechselte und ein Büro in unmittelbarer Nähe zu Theo Albrecht und dessen Sohn Theo Albrecht Junior bezog. Huber gilt als der bedeutendste Freund und Berater der Essener Milliardärsfamilie. Und das Verhältnis hielt offenbar über die Trennung von Kain und Abel Albrecht hinaus. Bei SOH in Essen liefen weiterhin die Fäden zur arbeitsrechtlichen Vertretung von Aldi Nord und Süd zusammen, als wäre nichts gewesen. Allerdings mit unterschiedlichen Union-Busting-Strategien. Wie der Zufall es will, sollte am 31. März 2026 der Anstoß für den größten Aldi-Süd-Betriebsrat der Menschheitsgeschichte ausgerechnet in der Essener Grugerhalle erfolgen, also in den feindlichen Nordlanden. Startschuss in der Grugerhalle. Jahrzehntelang war Aldi Süd betriebsrats- und gewerkschaftsfrei, während der Norden Betriebsräte zwar gehörig drangsalierte und mit der AUB eine gelbe Gewerkschaft gegen Verdi stellte, Errungenschaften der Arbeiterbewegung wie Betriebsräte und Gewerkschaften prinzipiell aber duldete. Nicht so in Süd. Doch seit kurzem breitet sich das Betriebsratsvirus auch bei Aldi Süd aus. Genauer gesagt seit dem 14. April 2022. Damals gab es unschöne Szenen in einem Kölner Festsaal. Ein Mob aus aufgepeitschten Filialleitern verhinderte eine Versammlung zur Wahl eines Wahlvorstandes. Ein Polizeieinsatz verhinderte eine Massenschlägerei und Panik. Doch der Betriebsrat gründete sich trotzdem. Misslingt die Wahl, kann ein Arbeitsgericht den Wahlvorstand einsetzen. Ausgehend von der Region Langenfeld, in der sich bereits 2019 ein Betriebsrat festsetzen konnte, wurden nach Dormagen offenbar auch die Regionen Rheinbach und weitere Nachbarregionen vom Betriebsratsvirus angesteckt. Nun auch die Zentrale in Mülheim, genauer der firmeninterne IT-Dienstleister Aldi DX. Vermutlich hat auch ein Aktionstag gegen Union-Busting bei Aldi am Freitag, den 13. Mai 2022, dazu beigetragen, Aldi Süd Respekt zu lehren und die Gefahr des Imageverlustes durch brachiale Betriebsratsbehinderung ernster zu nehmen. Unser Motto hieß damals, Aldi-Management-Diktatur beenden, betriebsratsfreie Zonen schließen. Top-Union-Buster war der SOH-Anwalt Till Wegmann. Wir ermahnen ihn, geben Sie Vereinigungsfreiheit, Sire. Sonst kaufen wir bei Lidl, schweren Herzens und wohlwissend, dass es dort nicht besser ist.
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0: Und jetzt wollt ihr natürlich wissen, wie es eigentlich mit der Aldi-Betriebsratsgründung bzw. mit der Wahl eines Wahlvorstandes in der Essener Grugerhalle gelaufen ist, von der ich gerade erzählt habe. Das würde ich auch gerne wissen. Und hier kommen wir jetzt schon zu dem speziellen Union-Busting bei Aldi. Wir hatten als Aktion gegen Arbeitsunrecht zu tun mit Initiatoren eines Betriebsrats oder versuchten, verhinderten, noch auf dem Weg befindlichen Initiatoren eines Betriebsrats bei Aldi DX. Und das ist ein sehr großer Laden, fast 4000 Leute. Also für uns auch ein ziemlich dicker Fisch, die sich hinter den Kulissen an uns gewandt haben und intensiv von uns beraten wurden. Diese Leute sind jetzt auf einmal sehr, sehr stumm geworden. Der dicke Fisch, Fische reden ja vielleicht auch nicht so gerne. Und das ist eine sehr merkwürdige Sache, ist aber passiert uns nicht zum ersten Mal und darauf muss man immer gefasst sein. Also Beschäftigte sind ja in einem besonderen Abhängigkeitsverhältnis, auch in einer sehr starken Drucksituation und natürlich vom Arbeitsplatz, je nachdem, wie man da so aufgestellt ist, sehr, sehr abhängig. In Deutschland definieren sich viele Leute über die Arbeit und fast manche vielleicht auch nur über die Arbeit. Andere haben Verbindlichkeiten und sind also finanziell abhängig. Ja, oder was weiß ich. Jedenfalls ereignet es sich, dass wir jetzt geghostet werden und von den Informationen abgeschnitten sind. Und daher hier auch der Aufruf an alle, die bei Aldi arbeiten. Wir sind auch nicht die Einzigen. Auch mit der Presse wird nicht geredet im Moment. Aldi mauert komplett und offenbar gelingt es dem Unternehmen, das ist eine Besonderheit, Angst zu verbreiten. Und das Reden mit der Presse sieht man bei dem Top-Union-Buster Till Wegmann gar nicht gerne. Und vor diesem Mann haben die Leute da unheimliche Angst. Der kann auch anders, nehme ich mal an. Also auch repressive Maßnahmen ergreifen und er kann aber auch mit viel Geld locken, also Abfindungen und so weiter. Und hat die Leute irgendwie ganz gut im Griff. Und auch, das geht jetzt nicht nur uns so, auch mit der Presse, mit der WAZ wird nicht geredet. Es sind aber mehrere hundert bis schätzungsweise zwischen 1000 und 1500 Leute nach Augenschein von außen da in die Essener Grugerhalle gekommen am Dienstag, den 31. März 2026. Also ist schon ein großes Ding. Die Betriebsratsgründung wurde vom Management freundlich unterstützt. Man hat also den Leuten keineswegs nahegelegt, nicht zu der Versammlung zu kommen. Es wurde auch nicht im Chaos versenkt, wie damals die Wahlversammlung für den Betriebsrat in Dormagen, die in einer Festhalle in Köln-Ehrenfeld oder ist es schon Braunsfeld, stattfinden sollte. Und da musste dann ein Polizeieinsatz irgendwie tumultartige Auseinandersetzungen verhindern. Der Artikel aus dem 14. April 2022 ist einer der meistgeklickten auf unserer Webseite. Hat also, ich habe jetzt nochmal nachgeguckt, glaube ich, 86.000 Klicks. Es hat eine relativ große Welle da verursacht. Und offenbar hat sich jetzt die Kanzlei SOH eines Besseren besonnen und sich gedacht, das ist jetzt auch unschön, wenn man jetzt wieder solche Bilder produziert, vor allen Dingen mit Ansage. Diese Methode ist jetzt auch irgendwie oft beschrieben worden und kommt jetzt vielleicht auch vor Arbeitsgerichten nicht mehr so gut durch. Zumal dann ein Wahlvorstand, wenn die Wahl des Wahlvorstandes nicht gelingt, wird er dann vom Arbeitsgericht eingesetzt und meistens werden dann die Initiatoren vom Arbeitsgericht ernannt. Das heißt, am Ende lohnt sich das auch gar nicht so richtig und bringt nur schlechte Presse. Naja, und jetzt ist man offenbar nach der Methode von Konrad Adenauer vorgegangen, dem ehemaligen Kölner Oberbürgermeister, der mit einer ähnlichen Strategie schon die Novemberrevolution 1918 und die Arbeiter- und Soldatenräte ins Leere hat laufen lassen und dazu beigetragen hat, dass Köln in den revolutionären Wirren der Zeit nach dem Ersten Weltkrieg ganz, ganz ruhig blieb. Er dachte nämlich, was ich nicht verhindern kann, an dessen Spitze muss ich mich setzen, um es dann nachher unschädlich zu machen. Also der hat dem Kölner Arbeiter- und Soldatenrat irgendwie so ein Scheingremium abseits des Kölner Stadtrats zur Verfügung gestellt und irgendwelche Organe und gegründet und Komitees gegründet, die aber überhaupt nichts zu sagen hatten und irgendwie dominiert wurden von anderen, aber man war irgendwie völlig gebauchpinselt, da mitspielen zu dürfen und am Ende ist da in Köln mehr oder weniger überhaupt nichts bei rausgekommen bei der Novemberrevolution und es blieb ja andererseits auch ruhig, es gab hier keine Massenerschießungen und so weiter wie in Berlin. Berlin oder in München, wo die Räterevolution 1918 im Blut erstickt wurde. Ja, aber das ist auch eine geschickte Strategie, was ich nicht verhindern kann. An dessen Spitze muss ich mich setzen. Und so läuft das offenbar jetzt bei Aldi DX. Wir sind gespannt, wie es da weitergeht. Und um sachdienliche Hinweise wird gebeten. Ihr könnt euch gerne melden bei uns. Auch andere Leute, die bei Aldi beschäftigt sind. Wir haben da einen Newsletter eingerichtet. Aber am besten schickt ihr uns erstmal ganz einfach eine E-Mail unter kontakt@arbeitsunrecht.de. Ich wiederhole, kontakt@arbeitsunrecht.de. Wir sind sehr daran interessiert, also zu erfahren, wo der Schuh drückt. Wir haben auch über die Presse, die wir jetzt da mobilisieren konnten und die Aufmerksamkeit rund um die Betriebsratsgründung bei Aldi DX in Mühlheim an der Ruhr auch schon Kontakte bekommen zu vielen Beschäftigten. Das läuft sehr gut. Wir erfahren auch eine ganze Menge. Ja, und fühlt euch angesprochen. Auch alle Leute, die mit der Kanzlei SOH zu tun hatten, die machen zwar, sind aufgerufen, sich bei uns zu melden, die machen hauptsächlich Aldi, aber auch Kötter, diesen Sicherheitsdienst. Sie waren auch involviert in die Betriebsratsverhinderung bei einem Game-Hersteller in Hamburg. Ja, also auch wenn ihr mit Till Wegmann oder der Kanzlei SOH zu tun hattet, meldet euch gerne bei uns. Und das war jetzt genug Text für diesen Abschnitt. Ich spiele nochmal einen Song, und zwar häufig hier in unserem Programm, weil es irgendwie gut passt. Bessie Smith, The Devil's Gonna Get You.

Ihr hört Arbeitsunrecht FM, die Sendung der Aktion gegen Arbeitsunrecht. Mein Name ist Elmar Wiegand und wir sprechen heute über Aldi. Ja, ich muss sagen, dass ich irgendwie eine besondere Beziehung zu dem Laden habe. Und zwar, weil ich ein Interview geführt habe mit meiner Kollegin Jessica Reisner zusammen. Der Verein, den wir dann gegründet haben, vor über 10 Jahren schon, also 2014, Aktion gegen Arbeitsunrecht, ist erwachsen aus einer Studie, die wir für die Otto Brenner Stiftung geschrieben haben. Und zwar das Otto Brenner Arbeitsheft 77, Unionbusting in Deutschland, die Bekämpfung von Betriebsräten und Gewerkschaften als professionelle Dienstleistungen. Da bin ich Autor zusammen mit Werner Rügemer. Jessica Reisner hat uns da schon geholfen bei Interview führen und transkribieren. Und wir haben da erstmalig die systematische Bekämpfung von Betriebsräten mit sozialwissenschaftlichen Methoden erforscht, also qualitative Interviews, Leitfadeninterviews. Und zwar einerseits mit aktiven Betriebsräten, die schon etabliert waren und dann fertig gemacht werden sollten, die also im Sattel saßen und dann sozusagen aus dem Sattel geschossen werden sollten. Und die zweite Abteilung waren Betriebsratsgründer und Gründerinnen, wo verhindert werden sollte, dass sie überhaupt in den Sattel kommen. Und zweiteres war oftmals sehr erfolgreich. Und gerade im Einzelhandel, als dessen Taktgeber Aldi lange Jahre zählen durfte. Jetzt blättert der Lachs ein bisschen ab und Lidl ist an ihnen vorbeigezogen. Aber Aldi war lange Zeit sozusagen Taktgeber im Discounterwesen. Dass sie es jetzt nicht mehr sind, wurmt sie. Lidl ist übrigens nicht besser. Ja, aber da sind wir auf schlimme Dinge gestoßen, die uns schwer bewegt haben. Also Leute, die systematisch fertig gemacht wurden. Und da lese ich mal ein bisschen was vor. Das hat uns so bewegt, dass wir gedacht haben, okay, das Thema ist jetzt größer als nur eine Studie. Da geht es so teilweise sogar um Leben und Tod. Also da können Leute froh sein, dass sie da mit dem Leben davongekommen sind, dass sie also die Leute, die dann systematisch zum Zusammenbruch gebracht werden durch das, was man gemeinhin Mobbing nennt, aber das ist ein irreführender Begriff. Und es hat uns nachhaltig schockiert, auch mit so einem Grund, im Grunde mit einer Abscheu, fast einer Portion Hass erfüllt. Ich denke immer wieder drüber nach, ob ich nicht, ich bin eigentlich gelernter Drehbuchautor, ob ich nicht einen Helden mal erschaffen soll, der Rache nimmt, also auf fiktionaler Ebene einen Romanhelden, der diese ganzen Sachen irgendwie gerade rückt. Ich glaube, das wird ein Bestseller. Ich muss bloß die Zeit finden und die Disziplin, es zu schreiben. Ich lese jetzt mal ein Kapitel vor, damit ihr ungefähr einen Eindruck bekommt. Das haben wir bei mehreren Discountern festgestellt. Der soziale Tod am Arbeitsplatz. Gemeint ist ein von der Geschäftsleitung angeordneter und von Vorgesetzten überwachter Entzug sozialen kollegialen Umgangs. Die Opfer dieser Methode wurden weiter im Betrieb belassen, jedoch wurde den Mitarbeitern unter Androhung von Sanktionen verboten, mit ihnen zu sprechen. Bei Zuwiderhandlungen mussten die Beschäftigten zu eindringlichen Gesprächen im Personalbüro erscheinen und über die Inhalte ihrer Konversation mit der Zielperson Auskunft geben. Jeder Schritt der fokussierten Personen wurde teils offen beobachtet, kontrolliert, protokolliert. Der Interviewpartner Hubert H. wurde dadurch so unter Druck gesetzt, dass er einer Versetzung zustimmte, wodurch eine Betriebsratswahl mangels Kandidaten verhindert wurde. Eine andere Interviewpartnerin berichtet von den psychischen und physischen Auswirkungen, die bei ihr bis hin zu Lähmungserscheinungen führten. Die Kassiererin Olga B. berichtete, Zitat, Montag habe ich in die Filiale gemusst und da haben die mich alle angeguckt. Die haben alle über mich Bescheid gewusst, dass ich die Diebin bin. Die haben mich morgens vor der Tür draußen gelassen. Die haben mich nicht in den Laden reingelassen. Die haben drinnen gesessen und Kaffee getrunken.
Ich habe keinen Spindschlüssel bekommen, meine Tasche lag offen auf dem Boden rum, Kleidung oder Essen, das ich gekauft habe, da haben sie reingespuckt und das weggeschmissen. Da ist die Bezirksleiterin vorbeigekommen mit Törtchen und alle haben sich zusammen hingesetzt und ich habe kassiert. Keiner hat mit mir gesprochen. Ganz ähnlich erging es einem weiteren Betriebsratsinitiator im Supermarkt. Ich wurde von dem Tag an nur bespitzelt, wurde beobachtet, mit wem ich gesprochen hatte. Die mussten dann hoch zur Leitung und berichten, was wir besprochen haben. Der Hausdetektiv hat mich beobachtet, wo ich war. Ich war das rote Tuch, der Buhmann, der mit dem Schreiben von Verdi kam, dass wir jetzt einen Betriebsrat gründen. Gudrun Z., eine Kassiererin und gewerkschaftliche Vertrauensperson, berichtet: Die Tür war noch nicht hinter mir zu, da wurde ich angeschrien von einer Kollegin, die die Filialleitung gemacht hat. Es hat niemand mehr mit mir gesprochen. Ein halbes Jahr lang habe ich gedacht, ich schaffe es, aber es ging nicht. Es war ja nachher keiner mehr im Laden, der mit mir gesprochen hat, weder guten Morgen noch auf Wiedersehen. Zitat Ende. Diese äußerst effektive Methode hat schwerwiegende gesundheitliche Folgen. Zitat. Also ich hatte einen richtigen Brechreiz, wenn ich auf Arbeit musste. Ich bin, bevor ich los bin, 5 bis 6 Mal auf die Toilette. Ich hatte auch Durchfall, ich hatte Nasenbluten bis zum geht nicht mehr. Pathologisierung. Sie sind krank. In den Schilderungen von Olga B. findet sich ein wiederkehrendes Motiv, das auch in Gesprächen mit etablierten Betriebsräten zu finden war, die systematisch bekämpft wurden. Die Pathologisierung. Den Betroffenen wird suggeriert, sie seien krank. Ihr Widerstand sei pathologisch, neurotisch, Folge einer Persönlichkeitsstörung. Die Kassiererin beschreibt, wie ein solcher Vorgang auf sie wirkte. Und dann sind der Verkaufsleiter und die Betriebsleiterin gekommen und haben zu mir gesagt, sie sind krank. Sie müssen in die Psychiatrie. Alle Leute hassen sie. Sie sollten unbedingt ärztliche Hilfe annehmen. Ich war schockiert. Ich war sprachlos. Tatsächlich gehen die erforschten Union-Busting-Konflikte recht häufig mit einer zeitweiligen Arbeitsunfähigkeit aus seelischen oder psychosomatischen Gründen einher. Meist nimmt der Druck noch zu, wenn die Betroffenen nach Ablauf der Krankschreibung wieder an den Arbeitsplatz zurückkehren. Die Krankheit wird von aggressiven Arbeitgebern und Beratern als Zeichen der Schwäche gewertet, als Indikator für den Erfolg ihrer Gesamtstrategie. Ja, und da ging es dann teilweise um Leben und Tod. Solche Methoden können, wie auch beschrieben, zu Lähmungserscheinungen führen. Ich habe eine Bekannte bei einem anderen Supermarkt, also beziehungsweise ein Spiele-Discounter war das, die bis heute Lähmungserscheinungen hat. Andere, ein Lebensgefährte einer Person, die ich mal kennengelernt habe, hatte dann einen Schlaganfall und der hat das irgendwie, das hat der Lebensgefährte sozusagen sich so zu Herzen genommen. Und wir haben auch von Selbstmorden gehört und so. Das ist also alles, das ist alles nicht lustig und es ist im Einzelhandel lange Zeit sehr verbreitet gewesen. Die Studie ist im Jahr 2014 erschienen, also vielleicht hat sich ein bisschen was gebessert in der Härte der Methode, das weiß ich nicht genau. Vielleicht hat unser kleiner Verein doch irgendwie auch eine positive Wirkung gehabt, das weiß ich nicht. Nach der versuchten Betriebsratsverhinderung in der Region Dormagen, also am 14. April 2022, haben wir als Aktion Arbeitsunrecht einen Aktionstag ausgerufen gegen Aldi und einen weiteren Bösewicht, der damals auf unserer Agenda stand, den Lieferdienst Getir. Und ja, möglicherweise hat das ja auch einen Beitrag dazu geleistet, dass jetzt das Union Busting bei Aldi Süd sich modifiziert hat, also diese kategorische Ablehnung von Betriebsräten jetzt gewichen ist einer Strategie nach dem Prinzip Adenauer, was ich nicht verhindern kann, an dessen Spitze muss ich mich setzen. Ja, worüber wir auch nochmal reden müssen, ist diese Bipolarität, also das ist absolut bemerkenswert, dass da zwei verschiedene Aldis, auch mit unterschiedlichen Geschäftsstrategien, ja, das Sortiment ist ja irgendwie anders, Aldi Nord und Aldi Süd, zwei verschiedene Aldis existieren, die aber von derselben Kanzlei in Essen regiert werden. Also da muss man auch nochmal drüber nachdenken. Und mein Erkenntnisstand über die verschiedenen Methoden bei Aldi Nord und Süd teile ich euch
nach wieder etwas Musik mit. Und zwar kommt jetzt ein Stück, was ich heute gefunden habe, auch rechtefrei. Ist eins der obszönsten bzw. sexpositivsten Stücke des frühen Blues. My Man Rocks Me with One Steady Roll. Und es gilt auch als das erste Stück, in dem die Worte Rock and Roll zuerst erwähnt wurden. Und es ist noch nicht mal eine Anspielung, sondern es geht hier um nichts anderes als um Sex.

Das war Jimmy Noon and his Apex Club Orchestra mit My Man Rocks Me. Wir sprechen heute über Aldi. Mein Name ist Elmar Wiegand, Aktion gegen Arbeitsunrecht. Ja, wir haben eine Broschüre rausgegeben im Jahr 2014 und auch ein Buch, das im Papirossa Verlag erschienen ist. Die Fertigmacher hieß das. Es ist auch später eine Broschüre der Gewerkschaften, also der DGB-Gewerkschaften erschienen, was sich da mit Behinderung der Betriebsratsarbeit auseinandersetzt und Strategien gegen Union-Busting entworfen hat. Praxisleitfaden, der nur unter der Hand vertrieben wurde, damit Leute wie Till Wegmann das nicht zu schnell in die Hand kriegen. Verhindern lässt sich sowas wahrscheinlich nicht. Die Gegenstrategien gegen Union-Busting können gar nicht so einfach aufgeschrieben werden, weil das System modular ist, also weil es verschiedene Formen annehmen kann, weil es da verschiedene Strategien gibt. Und ein besonderer Fall ist halt eben Aldi, wo ein Konzern, der durch den Streit und die Trennung von zwei Brüdern jetzt in Nord und Süd geteilt ist, Aldi Nord und Aldi Süd, wo aber die Union-Busting-Strategien von derselben Kanzlei aus Essen vertreten werden, also eine Art bipolares Union-Busting. Und diese Bipolarität muss dann auch im Kopf von dem Top-Union-Buster Till Wegmann vorhanden sein, der also dann zwischen seinen Rollen switchen muss, je nachdem, ob er Aldi Nord oder Aldi Süd vertritt, was ich irgendwie interessant finde. Aber es ist ein Zeichen großer Stärke. Der Mann ist also, das meine ich jetzt hier mal als zweifelhaftes Kompliment im machiavellistischen Sinne, der Mann ist gewieft und absolut nicht zu unterschätzen. Es gibt ja Leute, die haben immer nur eine Sache drauf, die gehen nach Schema F vor und sind dadurch leicht berechenbar. Manche Methoden funktionieren trotzdem und immer, aber immerhin kann man den Leuten sagen, was auf sie zukommt. Und das passiert, wenn das dann passiert, sind sie weniger überrascht und wissen dann, ah ja, der Elmar und die Jessica, die haben mir hier keine Scheiße erzählt, sondern es ist genauso gekommen, wie sie es befürchtet haben. Zum Beispiel hier bei der Kanzlei Pusch-Wahlig ist das mehr oder weniger immer dieselbe Nummer. Man gründet so Pseudo-Betriebsräte, weil sich das unheimlich rentiert und verkauft den Leuten dann den Betriebsrat als ein Bürokratiemonster und man muss irgendwie was Eigenes machen, was abseits des Betriebsverfassungsgesetzes ist und überhaupt keine rechtliche Basis hat und so. Das ist hier jetzt überhaupt nicht der Fall und ja, hier hat jetzt Till Wegmann mal die Schatulle geöffnet und mal eben die Essener Grugehalle also bezahlt. Eine Halle, die ziemlich groß ist, wo früher der Rockpalast aufgezeichnet wurde und wo ich als kleiner Junge mein erstes Rockkonzert drin gesehen habe. Kiss in der Essener Grugehalle, wo mein Onkel, der in der Nähe groß geworden ist, die Schlagzeugstücke von Keith Moon, dem Drummer von The Who, aufgeschnappt hat. Eine der Großtaten seiner Jugend, von der er lange noch erzählt. Ja, also die Essener Grugehalle wurde mal eben jetzt locker gemacht und man ließ jetzt diese Betriebsratsgründer oder Initiatoren oder versuchten Betriebsratsgründer scheinbar offene Türen einlaufen. Ich halte das für ein Geschenk oder eine Strategie nach dem Prinzip des trojanischen Pferdes. Und ich glaube, dass da die Messe noch lange nicht gelesen ist, dass sich da einige Leute sehr, sehr wundern werden und umgucken werden. Oder vielleicht ist Till Wegmann auch durch ein Erweckungserlebnis oder durch einen Engel vom Saulus zum Paulus geworden. Aber daran glauben wir hier nicht so richtig. Und auch die Leute, mit denen ich jetzt so hinter den Kulissen bisher geredet habe, lachen eher, wenn ich diese Idee vorbringe. Aber jedenfalls hat sich bei Aldi Süd jetzt was getan. Es gibt jetzt Betriebsräte. Früher wurden die einfach fertig gemacht oder rausgekauft oder fertig gemacht und rausgekauft. Das Besondere bei diesem Rauskaufen ist auch immer noch, muss man auch dazu sagen, also es kann hier viel Geld fließen, ja. Von 50.000, 80.000 bis über 100.000 Euro ist hinter den Kulissen die Rede. Oder ich habe auch das Zitat gehört, einer hat sich von seiner Abfindung oder seinem wie soll man es denn sagen, Schweigegeld, ein kleines Einfamilienhaus kaufen können.
Die Summe wird immer noch gesteigert durch eine Schweigeverpflichtung, die man dann abgeben muss. Und dann haben die Leute, die Deutschen sind ja auch immer so ängstlich,

Riesenschlachthöfen. Rumänische Wanderarbeiter wurden da wie Lohnsklaven über Werkverträge und so weiter ausgebeutet. Und wie soll man gegen so ein Unternehmen vorgehen? Wir sind dann an Aldi rangegangen, weil wir festgestellt haben, dass ein Großteil der Fleisch- oder der Schweineprodukte bei Aldi von Tönnies kam, also Billigfleisch aus Reda-Wiedenbrück, wo 30.000 Schweine geschlachtet wurden jeden Tag. Das muss man sich mal vorstellen, wo ein eigener Autobahnzubringer nur mit Schweinetransportern da dieses Billigfleisch herstellt. Und Aldi hat dann tatsächlich, vielleicht ist es nur ein Zufall oder sind wir da in einen Trend gestoßen, aber ich glaube eigentlich nicht, die haben dann reagiert. Also es war ein großer Aktionstag, einer unserer erfolgreichsten Aktionen, hat auch dazu geführt, hat einen großen Beitrag dazu geleistet, dass die Werkvertragsarbeit in der Fleischindustrie verboten wurde, also eine Generalunternehmerhaftung eingeführt wurde und ein Verbot der Werkverträge in der Fleischindustrie, aber hat auch dazu geführt, dass Aldi Süd auf qualitativ hochwertigeres Fleisch gesetzt hat und auch eine vegetarische oder vegane Linie eingeführt hat. Also sie reagieren auf der anderen Seite sensibel auf Veränderungen auch im kleineren Bereich. Das würde ich auch als Zeichen der Stärke werten und es erhöht in gewisser Weise auch ihre Gefährlichkeit. Ja, aber jedenfalls meldet euch bei uns, wenn ihr bei Aldi Süd arbeitet oder auch bei Aldi Nord. Wir sind immer interessiert, Kontakt zu bekommen und Schilderungen aus dem Arbeitsalltag zu erhalten. Ein Thema, was zum Beispiel einen Betriebsrat verhindern kann oder eindämmen kann, ist ein großes Thema kapazitätsorientierte variable Arbeitszeit, also Minusstunden, Arbeitskonten. Das können also Betriebsräte weitestgehend eindämmen und auch planbare Schichten. Die Idee ist folgende: Wenn jetzt im Laden nichts los ist, schickt man dich nach Hause einfach so auf Zuruf, bezahlt dich trotzdem. Aber du hast jetzt ein Minus auf deinem Konto, hast also zu wenig Stunden gemessen an dem Geld, was sie dir gegeben haben, gearbeitet und musst das dann am anderen Tag, wo jetzt viel los ist, abarbeiten und wirst dadurch zu so einer Art Lakai, den man auf Zuruf oder auf dem Pfiff, auf den Finger dann eben abbestellen und länger da lassen kann, was ja mitunter auch skurrile Formen annehmen kann, wenn du da in einem Supermarkt irgendwo im Industriegebiet hängst und jetzt mal gerade 2 Stunden vielleicht gehen sollst, um dann nachher wiederzukommen, weil was machst du dann da? Oder du musst deine Tochter von der Kita abholen, ja, und kannst jetzt einfach nicht länger bleiben und so weiter. Also ist wohl jedem klar, dass sowas die persönliche Souveränität und die Freiheit der Beschäftigten extrem einschränkt und ein Schritt zur Lohnsklaverei im Grunde ist. Also, und das ist ein großes Thema im Einzelhandel und sowas kann durch Betriebsräte eingedämmt werden. Zweites großes Thema ist die Automatisierung, die immer weiter voranschreitet, also wo die menschliche Arbeit dann durch technische Hilfsmittel, Roboter und so weiter ersetzt werden soll und am Ende jeder menschliche Zusammenhang, der ja mit Essen und Arbeiten und Einkaufen auch zu tun hat, dass man mal ein Schwätzchen hält, dass man mal echte Menschen trifft in dieser vereinsamten Gesellschaft. Ja, und auch Überwachung am Arbeitsplatz und so weiter, das ist ein weiteres großes Thema, was Betriebsräte effektiv regulieren und eindämmen können, also wo sich die Arbeitsbedingungen durch einen Betriebsrat extremst verbessern können. Aldi Nord wiederum hat Betriebsräte, hat auch Gewerkschaften, aber die versucht man dann klein zu kneten und hat auch eine ganz umstrittene Pseudo-Gewerkschaft AUB gegen Verdi aufgestellt früher. Ich weiß nicht, ob das immer noch der Fall ist, aber es war eine Gewerkschaft, die Siemens aus der Retorte geschaffen hat gegen die IG Metall, Arbeitsgemeinschaft unabhängiger Betriebsräte. Die waren von Siemens finanziert und das war so illegal, dass der Chef vor Jahren ins Gefängnis gewandert ist dafür. Also es war eine zutiefst korrupte Veranstaltung, aber die haben es irgendwie geschafft zu überleben und bei Aldi Nord da fröhliche Urstände gefeiert, wenn auch nicht, es war glaube ich kein Massenphänomen, aber es war immerhin nachweisbar. Ich weiß nicht, wie es im Moment ist. Da werden auch immer gerne Betriebsräte aufgelöst, dadurch, dass man Regionen neu strukturiert und dann dem Betriebsrat angeht,

0: erheblich den Boden entzieht und zu Neuwahlen führt und so weiter. Das ist so die Spezialität von Aldi Nord. Ja, die Sendung neigt sich dem Ende zu. Bin ja ganz froh, dass ich das jetzt hier geschafft habe. Am Anfang dachte ich, mein Gott, jetzt muss ich hier eine Stunde lang reden und es war erst 19.30 Uhr. Mein Gott, was jetzt rede ich mir hier den Mund fusselig. Ich bin ja ganz gut in Flow gekommen und ich könnte euch noch viel, viel mehr erzählen. Aber das machen wir dann vielleicht unter vier Augen oder in einer Beratung, wenn ihr das wünscht. Also wir als Aktion gegen Arbeitsunrecht beraten auch hinter den Kulissen. Und ja, insbesondere der Einzelhandel ist für uns interessant, auch weil er sich natürlich anbietet für Aktionen, weil wir alle in den Einzelhandel immer reinlaufen können. Deshalb ist eigentlich dieser Bereich quasi prädestiniert für bürgerschaftliches Engagement. Nichtsdestotrotz ist der Einzelhandel in Deutschland ein Bereich, der große Schwierigkeiten hat, sich zu organisieren und wo immer noch beschissene Verhältnisse herrschen, obwohl andererseits die Besitzer dieser Einzelhandelsketten wie Schwarz oder Albrecht und so weiter zu den absolut reichsten Menschen Deutschlands, wenn nicht sogar Europas, gehören. Also da ist ein großer Widerspruch. Und mit diesem Gedanken entlasse ich euch jetzt. Wir sehen uns wieder in zwei Wochen und hören uns wieder. Und ich fordere euch auf, geht auf unsere Seite arbeitsunrecht.de und abonniert unseren Newsletter. E-Mail ist das heiße Ding, sage ich euch. Bis dann. Ciao.
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2: An dieser Stelle noch ein kleiner Nachklatsch. In der Jungen Welt vom 30. April berichtete Elmar Wiegand Folgendes. Am Montag kündigte Aldi Süd in einer virtuellen Mitarbeiterversammlung an, dass am Firmensitz erneut 1250 Stellen gestrichen würden. Davon sollen 1000 auf die weltweit tätige Digitalsparte Aldi DX entfallen. Aldi Süd verlagert die Verwaltung nach Salzburg in die Steueroase Österreich und die Arbeit nach Indien. Ferner dürfte KI auch hier menschliche Arbeit im großen Stil ersetzen. Der Personalabbau in der Aldi Südzentrale kommt nicht überraschend. Um ihm zu begegnen, wählten schätzungsweise über 1000 Beschäftigte am 31. März in der Essener Krugerhalle einen Wahlvorstand für eine Betriebsratswahl. Die eigentliche Wahl könnte in 6 bis 8 Wochen stattfinden. Wozu ein Betriebsrat? Dieser soll Willkür eindämmen und bei Massenentlassung einen Sozialplan verhandeln. Das dürfte höhere Abfindung bringen und die Entlassung nach sozialen Kriterien regeln. Bereits mehrere hundert Mitarbeiter haben das Unternehmen, das in seinen Spitzenzeiten bis zu 4000 Leute beschäftigt haben soll, mittlerweile mehr oder weniger freiwillig verlassen. Das Abschmelzen ging recht einfach. Die IT-Beschäftigten waren mit dem Versprechen geködert worden, 100% Homeoffice machen zu können und sollten nun persönlich in Mülheim an der Ruhr antanzen. Wenn du in Berlin oder Barcelona wohnst, kostet das Fahrt und Lebenszeit. Womöglich musst du dir ein Hotelzimmer nehmen und nachts hängst du allein in der Helge Schneiderstadt vor einem 7 Minuten gezapften Pilz, das so bitter ist wie das Leben. Auf der Arbeit wurde der Ton spürbar rauer. Weniger hartgesottene Beschäftigte werden sich die Frage gestellt haben, ob sie sich das noch länger antun wollen. Laut interner Berichte auf Reddit bietet Aldi DX durchaus ansehnliche Abfindung, die man als sozialverträglich bezeichnen kann. Wer bis Ende Mai 2026 in den Sack haut, bekommt demnach eine Prämie von 25.000 Euro extra. Erst wenn die oben genannten Einsparziele nicht erreicht werden, soll es Massenentlassungen geben. Es bleibt zu hoffen, dass eine aktive und selbstbewusste Liste aus überzeugten Gewerkschaftern und unbeugsam zur Wahl antritt und die IT-Abteilung von Aldi Süd eine wirklich unternehmensunabhängige Interessensvertretung bekommt. Intern kursieren allerdings Gerüchte, dass Aldi Nord und Süd demnächst wiedervereinigt würden. Damit könnte Aldi DX obsolet werden. Soweit aus einem Bericht in der Jungen Welt von Elmar Wiegand. Und das war die heutige Inforedaktion mit Arbeitsunrecht FM, die ihr künftig jeden ersten Donnerstag im Monat hören könnt. Die Sendung von Alexander mit Nachrichten aus Lateinamerika hört ihr jetzt immer am dritten Freitag im Monat. Am Mikrofon und verantwortlich für die vergangene Stunde Jürgen Simmert. Tschüss, bis zum nächsten Mal.

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2: Stellt euch vor, ihr wacht morgens auf und selbst das Aufstehen fühlt sich an, als würdet ihr den Mount Everest besteigen. Ein kurzer Spaziergang, ein Telefonat, nur kurz die Spülmaschine ausräumen. Jede einzelne Kleinigkeit fühlt sich an wie Hochleistungssport. Und egal wie viel ihr schlaft oder euch ausruht, ihr habt keine Energie. Für die meisten von uns ist das kaum vorstellbar, doch für rund 650.000 Menschen in Deutschland ist genau das ihr Alltag. Ihr hört Wir auf Sendung im Freien Radio für Stuttgart. An den Mikrofonen sind für euch heute Bianca
1: und Steff.
2: Und wir sprechen heute mit Menschen, deren Leben so aussieht, wie gerade beschrieben. Mehr als eine 500.000 Menschen in Deutschland leben mit MECFS, myalgische Enzephalomyelitis/chronisches Fatigue-Syndrom. Eine Krankheit so komplex wie ihr Name. Oft wird sie abgetan mit Sätzen wie, ein bisschen müde bin ich manchmal auch. Doch MECFS bedeutet viel mehr. Dauerhafte Erschöpfung, Schwindel, Schmerzen, Schlafprobleme und ein dichter Nebel im Kopf, der selbst einfache Dinge fast unmöglich macht. Diese Krankheit betrifft gleich mehrere Systeme im Körper. Das Nervensystem, das Immunsystem und den Energiehaushalt. MECFS kann nach Infektionen mit Viren auftreten wie Corona, EBV oder die Grippe. Doch auch andere Auslöser sind bekannt. In unserer heutigen Sendung sprechen wir mit Menschen, die mit dieser unsichtbaren Krankheit leben und trotzdem weitermachen. Mit Betroffenen und Aktiven, die Bewusstsein schaffen, Aufklärung betreiben und Hoffnung geben. Außerdem gibt's aktuelle Buch- und Medientipps und natürlich Musik, passend zum Thema. Unter anderem ein brandneuer und bisher unveröffentlichter Song von Fe Penafiel, den sie für eine an MECFS erkrankte Freundin geschrieben hat. Und wir starten gleich mit einem MECFS-Song, nämlich Was du nicht siehst.
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1: Herzlich willkommen heute bei uns im Studium, beziehungsweise wir machen schon mal wieder remote, weil uns die Krankheit dazu zwingt, die Daniela Köder. Herzlich willkommen, Daniela.
2: Ja, hallo erstmal und ich freue mich, dass ich hier mit dazu jetzt eingeladen wurde, weil ich selbst bin von ME/CFS betroffen und bin aufgrund der Schwere der Erkrankung eigentlich nur noch zu Hause. Wenn man es nicht weiß und mich nicht kennt, dann bin ich halt zu Hause und weg vom Fenster, sag ich mal. Und ich freue mich deswegen, dass ich da einfach eine Stimme nach draußen sein kann, weil es einfach ungefähr 60% der Betroffenen hausgebunden sind, teilweise auch bettlägerig sind und einfach gar nicht mehr aus dem Haus kommen.
1: Ja, und wir haben dich eingeladen. Demnächst steht ja die große Liegend-Demo für und gegen das Thema ME/CFS im Rahmen des Awareness Days an. Und du bist ja sehr aktiv, sowohl hier in der lokalen Selbsthilfeszene, bist sogar auch die Ehrenamtlerin des Jahres geworden für die Stadt Stuttgart. Und wir lernen dich heute ein bisschen kennen und gucken uns auch die verschiedenen Stationen an. Die erste Frage, was ganz kurz ist ME/CFS?
2: ME/CFS ist eine schwere neuroimmunologische Multisystemerkrankung, die durch verschiedene Auslöser auftreten kann. Also das können vor allem Viren sein, wie zum Beispiel Corona, Influenza, diverse andere Viren oder auch durch Bakterien und andere Auslöser. ME/CFS ist eigentlich seit 1969 bekannt, ist aber sehr stiefmütterlich behandelt worden in der Forschung und insgesamt in der Medizin. Da ist noch viel aufzuholen.
1: Ja, tatsächlich. Und es wird ja leider häufig verwechselt mit dem Thema Burnout und ist halt ein bisschen müde wegen dem CFS. Aber was ist so das Kardinalsymptom bei ME/CFS, was es auch von den ganzen anderen Sachen irgendwie abhebt und was es auch so schlimm macht für die Betroffenen, diese Erkrankung?
2: Ja, du willst auf die Post-Exertion Malaise raus. Abgekürzt PEM. Die Betroffenen, die reden meistens auch von einem Crash. Und zwar ist es teilweise durch Kleinigkeiten ausgelöst, dass es eine Zustandsverschlechterung gibt. Zum einen ist eine Belastungsintoleranz da, dass eine sehr niedrige Belastungsgrenze vorhanden ist. Und wenn diese Belastungsgrenze überschritten wird, dann tritt eben diese PEM auf, wo es dann eine Verschlechterung von allen Symptomen geben kann oder auch neu auftreten von weiteren Symptomen. Das Schlimme daran ist, dass das nicht nur kurzfristig sein kann und sich dann wieder bessert, sondern das kann auch längerfristig auftreten und auch mit einer bleibenden Zustandsverschlechterung sein. Das heißt, im Prinzip muss man immer unterhalb von dieser Belastungsgrenze bleiben, um keine bleibende Zustandsverschlechterung zu riskieren. Und das können Kleinigkeiten sein. Bei den Schwerbetroffenen kann das Zähneputzen sein oder sich im Bett umdrehen. Bei weniger Schwerbetroffenen kann das eine Autofahrt sein oder zu lange mit anderen Menschen zusammen sein, Geräusche, Licht, auch Duftstoffe. Manche reagieren da sehr stark drauf. Bei mir ist es vor allem durch Infekte. Wenn ich einen Infekt habe, also Infektanfälligkeit ist auch eins der Punkte bei ME/CFS. Und das kann sein, dass mich das monatelang rauskickt.
1: Ja, und wie ist es? Wir werden da auch nochmal drauf eingehen bei den politischen Themen, aber jetzt mal ganz aktuell, wie sind denn die Heilungschancen und die Versorgungssituation, Medikamente? Kann man da irgendwas machen?
2: Ja, schwieriges Thema. Also mir ist da wichtig zu unterscheiden zwischen Post-Covid und ME/CFS, weil oftmals wird es verwechselt und in den gleichen Topf reingeworfen. Und das ist nicht das Gleiche. Also nicht jeder mit Post-Covid hat automatisch ME/CFS, aber es kann sein, dass Corona, also sprich Post-Covid, eben das ME/CFS ausgelöst hat. Das macht einen Unterschied, was die Heilungschancen angeht. Bei Post-Covid ohne PEM, ohne ME/CFS sind die Heilungschancen deutlich besser. Bei ME/CFS ist so im ersten Jahr, sind die noch relativ okay. Es fehlen teilweise die Studiendaten. Es gibt alte Studiendaten, die sagen, dass Heilungschancen bei 5% liegen. Es gibt neuere Daten, Entschuldigung, von der Charité, die darauf hindeuten, dass nach 2 Jahren mit ME/CFS das eigentlich ein chronischer Zustand ist, der so auch bleibend ist. Aktuell gibt es keine Therapie. Es gibt lediglich symptomatische Therapie, aber nichts, was jetzt in Richtung Heilung angesetzt ist. Also es gibt dann Therapie, was die Schmerzen angeht, symptomatisch oder was die Reizempfindlichkeit angeht oder dass man Nebenerkrankungen wie zum Beispiel POTS oder MCAS behandelt. Und dadurch gibt es eine deutliche Besserung natürlich, aber das ist ja keine Heilung.
1: Also das heißt, im besten Falle bleibt die Erkrankung auf dem Level, wie sie ist. Ja, das ist eher noch der beste Fall. Und im schlechteren Fall verschlechtert sich so bis hingehend zur Bettlägerigkeit, ne? Und wie da dann die Chancen aussehen oder vielleicht auch auf der Lebenswille, ist dann nach ein paar Jahren im Bett im abgedunkelten Zimmer auch so ein Thema, ne?
2: Ja, also es gibt ganz unterschiedliche Verläufe. Es gibt wirklich Verläufe, die spontan auch langsam besser werden. Eben diese ganz wenigen, die ausheilen und dann wieder eine echte Heilung und Genesung da ist und nicht nur eine Remission. Und dann gibt es welche, die sehr schwankend sind, also die mal besser und mal schlechter sind im Verlauf, die teilweise in eine Remission gehen und dann wieder eine starke Verschlechterung haben und es so hin und her pendelt. Und es gibt welche, die sich stetig verschlechtern. Ich hatte vorher ja das auch mit der PEM erklärt, das, was das Wichtigste ist an Therapie, wobei es nicht wirklich Therapie ist, als eine Maßnahme zur Stabilisierung, ist das Pacing. Das bedeutet einerseits, sich schon auch zu belasten und Sachen zu machen, aber unbedingt dabei unter der Belastungsgrenze zu bleiben. Und das bedeutet tatsächlich im Alltag viel Ruhepausen, ganz viel Verzicht, also nach draußen gehen oder mit Freunden, Familien treffen. Das funktioniert leider nicht. Also es bedeutet leider halt viel Verzicht, aber das ist notwendig, um einigermaßen stabil zu bleiben. Es nicht die Möglichkeit, sich tatsächlich zu verbessern. Es ist nur die Chance, dass sich es verbessert. Es geht eigentlich vor allem darum, sich zu stabilisieren mit Pacing.
1: Jetzt waren wir ja eher ein bisschen abstrakt im Allgemeinen. Was bedeutet das für dich konkret? Nach dem, was ich weiß, du warst ja mal Kinderärztin.

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Ja, last one for tonight. Ich hoffe, euch hat Spaß gemacht. Wir sind Garage. Nach einem Jahr mal wieder hier über Radio. Uns gehen natürlich Shouts raus an all the crew aus Stuttgart. Trent Lennison noch am Schluss.